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4: Ich bin Yves Simon. Im Konflikt um die Straße von Hormus will US-Präsident Trump den Iran für Schäden an Handelsschiffen und Fracht zur Kasse bitten. Entschädigungen sollen nach seinen Angaben aus eingefrorenen iranischen Vermögenswerten bezahlt werden, die von den USA kontrolliert werden. Hintergrund ist die neue Eskalation des Iran-Kriegs. Nach Beschuss von Handelsschiffen durch iranische Streitkräfte greift das US-Militär seit Tagen schon Ziele im Iran an, um weitere Angriffe zu verhindern. In Regensburg hat ein 20-Jähriger in einer Bankfiliale einen Mitarbeiter mit einem Messer angegriffen und tödlich verletzt. Stundenlang hat es einen Großeinsatz gegeben. Schwer bewaffnete Spezialkräfte haben den Bereich weiträumig abgesperrt, weil sie erst eine Geiselnahme befürchtet hatten. Der mutmaßliche Täter mit deutscher Staatsangehörigkeit hat sich am Ende widerstandslos festnehmen lassen. Zwei andere Menschen wurden unverletzt aus dem Gebäude gebracht. Polizei und Staatsanwaltschaft ermitteln wegen eines Tötungsdelikts und eines Raubüberfalls. Der 20-Jährige soll heute im Laufe des Tages dem Haftrichter vorgeführt werden. Der Freistaat will für mehr bezahlbare Wohnungen und schnelleres Bauen sorgen. Die Staatsregierung baut ab dem nächsten Jahr ihre Förderung um. Für Bauherren und Wohnungsunternehmen soll vieles einfacher werden, sagt Bauminister Bernreiter. Weniger Vorgaben, weniger Technikauflagen, digitale Bauanträge statt Papier. Das kann am Ende dazu führen, dass in Städten und Gemeinden schneller neue Wohnungen entstehen und Baukosten sinken. Etwa 4 Wochen nach dem frühen WM-Aus der deutschen Fußballnationalmannschaft stellt der DFB heute voraussichtlich Jürgen Klopp als neuen Bundestrainer und Nachfolger von Julian Nagelsmann vor. Formal müssen die Gesellschafterversammlung und auch noch der Aufsichtsrat seiner Ernennung zustimmen. Die Gremien tagen dann am Vormittag digital und Klopp soll einen Vertrag bis zur WM 2030 bekommen. Bisher war der Erfolgstrainer bei Red Bull of Head of Global Soccer tätig.
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6: Ich bin Yves Simon. Ende des Jahres endet die Amtszeit von UN-Generalsekretär Guterres und der Nachfolgekampf ist schon in vollem Gange. 6 nominierte Kandidaten, darunter der Chef der Internationalen Atomenergiebehörde Grossi, haben sich jetzt in der UN-Generalversammlung im Stile einer TV-Debatte vorgestellt. Für Gesprächsstoff sorgt unter anderem ein Bericht, wonach US-Präsident Trump FIFA-Chef Infantino ins Rennen schicken könnte. Großeinsatz am Nachmittag in Regensburg. In einer Bankfiliale ist ein Mann bei einem Messerangriff tödlich verletzt worden. Der mutmaßliche Täter wurde festgenommen und heute soll er dem Haftrichter vorgeführt werden. Julia Wasilkow berichtet für uns.
7: Nach Angaben der Polizei handelt es sich bei dem Verdächtigen um einen 20 Jahre alten Deutschen. Ein Mann wurde bei dem Angriff in der Bankfiliale schwer verletzt und starb später im Krankenhaus. Zwei weitere Menschen, die sich noch in der Bank befanden, wurden von Spezialkräften unverletzt aus dem Gebäude gebracht. Die Polizei ermittelt wegen eines Tötungsdelikts und eines Raubüberfalls.
6: Stühlerücken im Kanzleramt. Bundesgesundheitsministerin Warken soll Medienberichten zufolge neue Kanzleramtschefin werden. Neuer Gesundheitsminister wiederum wird dann CDU-Generalsekretär Carsten Linnemann. Das alles ist aber noch nicht offiziell bestätigt. Merz hat sich im April aber bei der Vorstellung der Gesundheitsreform sehr begeistert gezeigt von seiner Parteikollegin. Jetzt holt er sie anscheinend ins Kanzleramt. Die 47-Jährige soll auf Thorsten Frey folgen, der Unionsfraktionschef wird, also der Nachfolger von Jens Spahn, der zurückgetreten war. Die geplante Übernahme von Warner Brothers durch Paramount ist per Gerichtsbeschluss vorerst bis zum 17. August gestoppt. 12 US-Bundesstaaten haben jetzt eine einstweilige Verfügung beantragt, weil sie Wettbewerbsprobleme für das Filmgeschäft und die Kinos befürchten. Und das, obwohl das US-Justizministerium den rund 111 Milliarden Dollar Deal vorher schon ohne Auflagen genehmigt hatte.
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11: Ich bin Yves Simon. Guten Morgen. US-Präsident Trump gibt nicht auf. Heute läuft der gesetzliche Rahmen für globale Zölle aus. Jetzt hat er eine neue Grundlage für Importgebühren gefunden. Trump will auf die Einfuhren von 60 Handelspartnern einen Zoll von 10 oder auch von 12,5% erheben. Darunter fallen auch bestimmte Produkte aus der EU. Für uns berichtet aus Washington Tina Eck.
12: Pünktlich mit Ablauf der Frist für die bisherigen globalen Zölle um 6 Uhr morgens deutscher Zeit setzt Trump die neuen Abgaben in Kraft. Diese Zölle nun sollen juristisch unanfechtbar sein. Mit einer neuen und sehr abstrusen Begründung, angeblich unzureichenden Maßnahmen gegen Zwangsarbeit in vielen Ländern. Je nach Handelspartner werden Zölle von 10 bis 12,5% fällig.
11: Nach der tödlichen Messerattacke in einer Regensburger Bank steht jetzt fest, bei dem Opfer handelt es sich um einen Mitarbeiter der Filiale. Die Bank zeigt sich bestürzt und will jetzt vor allem die Beschäftigten unterstützen, arbeitet natürlich aber auch eng mit den Behörden zusammen. Der tatverdächtige 20-jährige Deutsche soll heute dem Haftrichter vorgeführt werden. Er wurde von Spezialkräften noch im Gebäude widerstandslos festgenommen. Viele Bauminister wollen die Pflicht zu getrennten Damen- und Herrentoiletten bei Veranstaltungen kippen und lieber auf Unisex-Klos setzen. Bayerns Bauminister Bernreiter hält davon aber überhaupt nichts. Bayern wird sich dafür einsetzen, dass es weiterhin getrennte Toiletten gibt. Die Staatsregierung will zwar die Verordnung für Veranstaltungen so abändern, dass es gleich viele Toiletten gibt für Männer und Frauen, aber eben getrennt. Und wenn es mit den anderen Bundesländern keine Einigung gibt, dann will es der Freistaat selbst beschließen. Deutschland hat ab heute wohl offiziell einen neuen Fußball-Bundestrainer, Jürgen Klopp. Allerdings müssen einige DFB-Gremien noch über die Anstellung abstimmen. Laut dem Sportinformationsdienst soll das heute Vormittag um 9 in Frankfurt über die Bühne gehen, am DFB-Campus. Sollte alles, wie zu erwarten, glatt laufen, dann kann sich Klopp auf einer Pressekonferenz gegen 11 als neuer Bundestrainer präsentieren. Sein Ziel, an der Seite von Bernd Neuendorf und Hans-Joachim Watzke, die Nationalmannschaft fit machen für die EM28. Und natürlich dann auch wieder für die WM 2030.
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4: Guten Morgen, mein Franken. Hier ist das Charivari-Wetter. Dass es kalt ist zum Start in den Tag, daran haben wir uns ja mittlerweile schon gewöhnt. In Großlangheim im Kitzinger Landkreis nur 6 Grad. 10 Grad in Würzburg am ehemaligen Rathaus in Heidingsfeld. Die Höchstwerte liegen heute aber im sommerlichen Bereich, also 26 bis 28 Grad. Und es gibt viel, viel Sonnenschein. Morgen gehen die Temperaturen rauf auf teilweise 33 Grad. Und Sonntag und Montag gibt es dann mehr Wolken, ein paar Schauer und Gewitter am Sonntagnachmittag. Und die Temperaturen gehen mal kurz zurück. Ab Dienstag haben wir aber wieder heißes und sonniges Hochsommerwetter.
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6: Ich bin Christian Heider. Guten Morgen. Viele Menschen sind in Würzburg auf Lebensmittelspenden angewiesen. Die Tafel in Würzburg kann jetzt mehr bedürftigen Menschen helfen und sie versorgen.
7: Aktuell verteilt die Würzburger Tafel Lebensmittel an rund 2000 Menschen in Würzburg. Etwa 400 Personen mehr als im Vorjahr. Die Tafel hat nach eigenen Angaben Abläufe optimiert. Beispielsweise werden ungenutzte Ausweise schneller neu vergeben. Wer bedürftig ist, erhält einen solchen Ausweis von der Tafel. Personen mit einer niedrigen Rente oder Menschen, die Grundsicherung erhalten, sind besonders auf die Hilfe der Würzburger Tafel angewiesen. Maja Fleischer, Nachrichtenredaktion.
6: Die Gewerkschaft NGG fordert mehr Kita-Plätze in Mainfranken und Mainrhön. Für rund 10.540 Kinder unter 3 Jahren gibt es dort einen Betreuungsplatz. Die Betreuungsquote liegt je nach Landkreis zwischen 30% und 48%. Mehr Angebote würden Eltern entlasten und dem Fachkräftemangel helfen. Eine Aufweichung des 8-Stunden-Tags hingegen lehnt die Gewerkschaft ab. Längere Arbeitstage erschwerten Betreuung und Pflege und könnten die Gesundheit der Beschäftigten belasten. Die Fahrgäste in der Region bewerten den Service in den Regionalzügen nur durchschnittlich. Das zeigt eine aktuelle Kundenbefragung der Bayerischen Eisenbahngesellschaft. Im bayernweiten Vergleich landen der Kissinger Stern und die Mainfrankenbahn auf den Plätzen 14 und 16. Der Main-Spessart-Express kommt nur auf Rang 25. Während die Mainfrankenbahn ihr Niveau hält, ist die Zufriedenheit beim Kissinger Stern und beim Main-Spessart-Express zuletzt deutlich gesunken. Spitzenreiter in Bayern bleibt die Karlgrundbahn rund um Aschaffenburg mit der Höchstwertung von 100 Punkten. Ende des Jahres endet die Amtszeit von UN-Generalsekretär Guterres. Der Nachfolgekampf ist in vollem Gange. 6 nominierte Kandidaten, darunter der Chef der Internationalen Atomenergiebehörde Grossi, haben sich in der UN-Generalversammlung im Stil einer TV-Debatte vorgestellt. Für Gesprächsstoff sorgt außerdem ein Bericht, wonach US-Präsident Trump FIFA-Chef Infantino ins Rennen schicken könnte.
4: Soweit die Nachrichten um halb. Christian, danke dir. 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Guten Morgen auf die Straßen. Wir haben keine Staus, keine Unfälle, keine Blitzer. Falls ihr was entdeckt, meldet's gerne kostenlos 0800 30 80 700.
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4: Guten Morgen, ihr Lieben. Einen schönen Freitag wünsche ich.

0: am späten Abend eigentlich auch auf keinem Weinfest fehlen. Dieser 90er-Klassiker von The Proclaimers. I'm gonna be 500 miles hier bei Charivari um gleich 5:45. Die besten Veranstaltungstipps für euer Wochenende haben wir wie immer auf meinscharivari.de. Aber jetzt bringen wir erstmal den Freitag rum und einen guten Start in denselbigen wünsche ich euch.
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0: Mit Stina Hassing aus Würzburg.
2: Ich war letztens beim Seminar. Es ging darum, mit Worten zu spielen und aus ihnen ein wenig Kunst zu schaffen. Wir waren eine kleine Gruppe und saßen fröhlich zusammen. Wir sollten einen Gegenstand wählen, etwas, das uns ins Auge fällt. Dazu wurde ein kurzer Text geschrieben. Er sollte beginnen mit dem Satz, Gott ist wie. Gott ist wie ein Zopfgummi, dehnbar und wie ein Kreis, unendlich und doch in sich geschlossen, hält zusammen und lässt nicht los, unterschiedlich und formbar, zerreißbar, aber nicht zerrissen, verknotet und verworren, klar und rund, ohne Anfang und ohne Ende oder der Anfang und das Ende. In meinem Falle rosa.
0: Soweit das Wort zum Tag. Ihr könnt's nachhören auf Spotify unter Wort zum Tag. 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

0: Guten Morgen, mein Franken. Hier ist das Charivari-Wetter. Ab heute kommt der Sommer zurück, auch auf dem Thermometer. Wir bekommen heute die Tageshöchstwerte von 26 bis 28 Grad und morgen 30 bis 33 Grad. Es gibt viel Sonnenschein, nur am Sonntagnachmittag mal ein paar Schauer und Gewitter. Da gehen die Temperaturen dann ganz kurz zurück, aber schon ab Dienstag wieder sonniges und heißes Hochsommerwetter. Was kalt ist, sind die Nächte. Da messen wir nur 7 Grad bei euch in Tüngen im Landkreis Main-Spessart gerade, 10 Grad in Würzburg am Kulturspeicher.
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2: Ich bin Justin Hamm. Guten Morgen. Nach der tödlichen Messerattacke gestern in einer Regensburger Bank steht fest, bei dem Opfer handelt es sich um einen Mitarbeiter der Filiale. Der tatverdächtige 20-jährige Deutscher soll heute dem Haftrichter vorgeführt werden. Er wurde von Spezialkräften noch im Gebäude festgenommen. Die Ermittler gehen von einem Tötungsdelikt und einem Raubüberfall aus. Der Freistaat will für mehr bezahlbare Wohnungen und schnelleres Bauen sorgen. Die Staatsregierung baut ab kommendem Jahr ihre Förderung um. Für Bauherren und Wohnungsunternehmen soll vieles einfacher werden, sagt Bauminister Bernreiter. Weniger Vorgaben, weniger Technikauflagen, digitale Bauanträge statt Papier. Der Krieg im Iran verteuert das Leben für Menschen auf der gesamten Welt. Nun hat US-Präsident Trump neue Zölle in Kraft gesetzt, die auch uns betreffen. 60 Länder sind betroffen und auch eben die EU-Staaten. Als Begründung nennen die USA unzureichende Maßnahmen gegen Zwangsarbeit. Die neuen Importgebühren liegen bei 10 bzw. 12,5%. Trumps bisherige globalen Zölle wären heute ausgelaufen, weil die gesetzliche Grundlage dafür nach 125 Tagen weggefallen ist.
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3: Zum Wochenende wird es wieder heiß in der Region. Die Polizei warnt deshalb vor riskanten Sprüngen in den Main. Immer wieder springen Menschen von Brücken ins Wasser, teils sogar bei Schleusen. Das ist verboten und kann auch gefährlich werden. Zu geringe Wassertiefe, Treibgut oder verborgene Gegenstände im Wasser bergen Risiken. Auch beim Schwimmen im Main ist Vorsicht geboten. Besonders dort, wo Schiffe unterwegs sind, kann es gefährlich werden. Das Kiliani-Volksfest in Würzburg ist vorbei, die Fahrgeschäfte sind abgebaut. Zu einem weiten Teil bleibt die Talavera aber gesperrt. Grund ist, dass ein Zirkus kommt. Ab heute sind wieder Bereiche gesperrt. In den nächsten Tagen baut der Zirkus Charles Knie sein Zelt auf. Das Gastspiel mit Vorstellungen geht dann vom kommenden Mittwoch bis zum 3. August. Ab dem 5. August ist die Talavera dann zum ersten Mal seit Ende Juni wieder komplett frei zum Parken.
0: Soweit unsere Nachrichten um 6. Ihr könnt alles aus Mainfranken auch immer noch mal nachlesen. Bei uns im Web oder auch in der App. Guten Morgen jetzt auf die Straßen. Hier ist der Charivari-Verkehrsservice. Ohne Staus, ohne Unfälle, ohne Blitzer. Falls ihr was entdeckt, klingelt gerne durch. 0800 30 80 700.
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0: Guten Morgen zusammen. Einen schönen Start in den Freitag.

0: Das ist Anko Cracker hier bei Charivari, eurem Radio. Von hier ab heute wird's wieder heiß, morgen noch heißer und nächste Woche teilweise vielleicht bis zu 40 Grad. Das war perfekt, dass es unsere Charivari Eisparty gegeben hat. Gestern war das große Finale mit dem Eiswagen von Amici di Dodo und wir waren vor Ort bei euch in Karlstadt.
1: Eine schöne Idee, vor allem wenn es so warm ist.
2: Ganz cool, wunderbar. Bei dem Wetter bestens. Coole Aktion, danke Charivari.
3: Richtig super. Gerade in Karlstadt.
4: Ja, ganz unterhaltsam.
5: Auf jeden Fall sehr lecker und sehr fruchtig.
6: Gut.
1: Vielen Dank, Charivari, für die tolle Aktion. Es tut sehr gut, bei der Hitze so ein kühles Eis zu bekommen.
0: Das stimmt und es hat Riesenspaß mit euch gemacht. Also danke an alle, die mit dabei waren bei der Charivari Eisparty-Tour, die mit uns gefeiert haben, getanzt und natürlich auch Eis geschleckt haben. Danke auch nochmal an unseren anderen Partner, und zwar die Frische Märkte Trabold. Das war ein Riesenerfolg und wir haben euch abgekühlt an heißen Tagen die schönsten Bilder der Charivari Eisparty-Tour. Auch gestern aus Karlstadt im Landkreis Main-Spessart gibt's heute Morgen auf der Charivari Facebook- und Instagram-Seite.

0: Das ist ein Gute-Laune-Klassiker aus den 80ern. Cool and the Gang hier bei Charivari. Euch einen schönen Start in den Freitagmorgen. Wir sagen euch hier bei Charivari, was wichtig ist an diesem Tag. Und heute ist der Tag, an dem wir einen neuen Bundestrainer für Deutschland bekommen. Jürgen Klopp hat ab 11 Uhr eine Pressekonferenz. Bis dahin muss aber noch ein bisschen was passieren. Thomas Thunfeld aus den Charivari Sportnachrichten.
1: Vor der Pressekonferenz tagen noch die DFB-Gremien. Sie müssen Klopps Vertrag noch absegnen, aber das ist nur eine Formalität. Offenbar soll das Papier über 4 Jahre laufen, also bis zur nächsten Weltmeisterschaft. Als sicher gilt auch, dass Klopp seine langjährigen Co-Trainer Piet Krawitz und Pep Leinders zum DFB mitbringen wird. Und offenbar soll auch sein ehemaliger Dortmunder Spieler Sven Bender zum Trainerteam gehören. Zum ersten Mal ernst wird's dann am 24. September mit dem Nations League-Duell in den Niederlanden.
0: Oder dann in 4 Jahren bei der Fußball-WM mit einem neuen Bundestrainer. Jürgen Klopp, heute um 11 soll die Pressekonferenz sein. Außerdem ganz wichtig, weil ja das Wochenendwetter recht heiß wird, bitte nicht von Brücken oder Schleusen in den Main springen. Davor warnt jetzt nochmal unsere Polizei, gerade im Bereich der Würzburger Sanderau oder auch der Schleuse in Randersacker passiert das ganz oft. Das ist verboten, da drohen Bußgelder und es kann vor allem richtig gefährlich sein, weil das Wasser teilweise nicht tief genug ist, weil auch im Wasser Gegenstände liegen, die wir nicht sehen, weil da auch Gegenstände treiben oder sogar Menschen im Wasser sind. Also bitte äußerste Vorsicht und natürlich auch sowieso Vorsicht, falls ihr in den Main geht, gerade da, wo Schiffe unterwegs sind. Und dann noch ein Hinweis für alle, die sonst auf der Talavera parken und das jetzt lange nicht konnten wegen Kilyani. Ihr könnt es ab heute immer noch nicht, zumindest teilweise, weil nach dem Kilyani kommt ab heute der Zirkus. Es wird da ab heute ein großes Zirkuszelt aufgebaut vom Zirkus Charles

Knie. Und die erste Vorstellung gibt es dann am Mittwoch nächster Woche. Der ist bis zum 3. August in Würzburg zu Gast. Und ab dem 5. August gibt es dann wieder alle Parkplätze auf der Talavera. Bis dahin bleibt ein Teil weiterhin gesperrt. Was ihr sonst noch so wissen müsst, hört ihr gleich in den Nachrichten oder lest ihr jetzt auf meinscharivari.de.

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15: Guten Morgen, mein Franken. Hier ist das Charivari-Wetter. Wir wissen ja schon, dass es kühl ist zum Start. In den Tag war ja die ganze Woche schon so. Auch heute Morgen nur in Rottendorf im Landkreis Würzburg 10 Grad oder auch in Würzburg an der Adalbero-Kirche. Aber laut unserem Charivari-Meteorologen Kai Zorn kommt jetzt das Badewetter zurück.
16: Das kommt zurück, ja, ganz kurz mal heute und morgen. Heute mit 26 bis 28, morgen mit 30 bis 33 Grad und viel Sonne. Der Sonntag bringt einen Knick mit einzelnen Schauern und Gewittern am Nachmittag. Der Montag ist noch windig und kühler. Und dann ab Dienstag rollt eine Hitzewelle auf uns zu. Und die hat es in sich. Die Temperaturen geht schnell auf über 30, dann

0: über 35, vielleicht sogar auf um und über 40 Grad. Boah. Ob das schon am Samstagabend zu Ende gehen wird, erst am Sonntag oder noch viel später, schon in den Ferien, ist noch unsicher.
1: Da wirst du uns auf dem Laufenden halten. Kai, vielen Dank.
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3: Ich bin Christian Haider, guten Morgen. Für den geplanten Bau der Multifunktionsarena sollen Würzburger Unternehmen stärker zur Kasse gebeten werden. Die Stadtverwaltung will die Gewerbesteuer erstmals seit 35 Jahren erhöhen. Das geht aus Stadtratsunterlagen für den kommenden Donnerstag hervor. Die Stadt rechnet dadurch mit Mehreinnahmen von rund 6,4 Millionen Euro pro Jahr. Das Geld ist aber nicht nur für die Arena vorgesehen, sondern auch für die Sanierung des Mainfrankentheaters sowie Projekte an Schulen, Kitas und Verkehrsinfrastruktur. Die Gewerkschaft NGG fordert mehr Kita-Plätze im Raum Mainfranken und warnt vor einer möglichen Aufweichung des 8-Stunden-Tags. Nach Angaben der Gewerkschaft gibt es im Raum Würzburg-Kitzingen und Main-Spessart für rund 5.860 Kinder unter 3 Jahren einen Betreuungsplatz. Das entspreche einer Betreuungsquote von je nach Landkreis zwischen 41% und 48%. Mehr Kita-Plätze würden Eltern helfen, Beruf und Familie besser zu vereinbaren und dem Arbeitskräftemangel entgegenzuwirken. Längere Arbeitstage dagegen erschwerten nach Ansicht der NGG die Planung von Kinderbetreuung und Angehörigenpflege und könnten zudem die Gesundheit der Beschäftigten belasten. Wie zufrieden sind die Bahnfahrer in der Region mit dem gebotenen Service in den Zügen? Die Antwort im bayernweiten Vergleich eher durchschnittlich.
4: Jedes Jahr fragt die Bayerische Eisenbahngesellschaft, wie Passagiere in den insgesamt 30 Regionalnetzen die Punkte Sauberkeit, Komfort und Kundenorientierung wahrnehmen. In der Region sind die Ergebnisse durchwachsen. Kissinger Stern und Mainfrankenbahn liegen mit Platz 14 und 16 im Mittelfeld, der Main-Spessart-Express im letzten Drittel. Insgesamt schneidet die Mainfrankenbahn ähnlich wie in den letzten Jahren ab. Bei Kissinger Stern und Main-Spessart-Express ist die Zufriedenheit dagegen deutlich gesunken. Shari Golla, Nachrichtenredaktion.
3: Nach der tödlichen Messerattacke in einer Regensburger Bank steht fest, bei dem Opfer handelt es sich um einen Mitarbeiter der Filiale. Die Bank zeigt sich zutiefst bestürzt und will nun vor allem die Beschäftigten unterstützen, arbeitet aber eng mit den Behörden zusammen. Der tatverdächtige 20-Jährige soll heute dem Haftrichter vorgeführt werden. Er wurde von Spezialkräften noch im Gebäude widerstandslos festgenommen.
1: Soweit die Nachrichten um halb. Christian, danke dir. Mehr aus Mainfranken steht bei uns im Web oder auch in der App. Hier ist jetzt der Charivari-Verkehrsservice. Guten Morgen zu euch in die Autos und LKW auf der A3 Würzburg Richtung Nürnberg. Bitte Vorsicht, hier ein Pannen-LKW auf dem Standstreifen zwischen dem Kreuz Bibelried und Kitzingen-Schwarzach und Reifenteile überall auf der Autobahn verteilt. Ihr seid dran, falls ihr mehr entdeckt. Auch Blitzer ruft uns gerne an 0800 30 80 700.
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1: Guten Morgen zusammen, schönen Freitag wünsche ich.

0: Davon spielen wir euch die meisten. Das sind die 80er-Klassiker. Schönen Freitagmorgen mit Charivari, eurem Radio von hier. Es ist gleich 20 Minuten vor 7. Und ich weiß nicht, wart ihr schon mal in einem Labyrinth, in so einem Maislabyrinth? Im Moment ist der Mais hoch genug gewachsen. Ich fahre auch täglich an einem vorbei, aber irgendwie traue ich mich nicht. Also, ja, es klingt vielleicht blöd, ich bin ein ausgewachsener Mann, aber irgendwie habe ich Angst, da nicht mehr rauszukommen. Aber viele andere Erfahrungen zeigen mir, das macht richtig viel Spaß und morgen öffnet ein neues Maislabyrinth und zwar in Rimpa im Landkreis Würzburg bei der Erlebnisimkerei Konrad. 35.000 Quadratmeter Weg, wo man sich einen Weg suchen kann, der hoffentlich wieder rausfindet und es gibt vor Ort viele Stationen, man kann zum Beispiel vier Gewinn spielen oder Jenga. Es gibt natürlich auch Sackgassen und es ist ein großer Spaß vor allem für Familien mit Kindern. Und die hatten auch letztes Jahr da schon richtig Spaß.
1: Ich fand alles toll.
2: Also natürlich ist man ein paar Mal im Kreis gelaufen, so wie man sich halt ein Labyrinth vorstellt.
1: Dass so viele Spiele waren, dass man so einzelne Stationen hatte, die man nach der Reihenfolge suchen musste und dann da die Fragen beantworten musste. Ja, es war schön.
3: Es hat mich schon in die Irre geführt, weil es war alles so, man ist im Kreis gelaufen und dann mal in eine Sackgasse rein und dann ist man wieder raus und dann ist man nochmal im Kreis gelaufen. Aber sonst war es eigentlich auch ganz toll.
0: Also es ist irreführend, es macht irre viel Spaß und selbst ich muss, glaube ich, keine Angst mehr haben, da nicht mehr rauszukommen. Ab morgen öffnet ein weiteres Maislabyrinth bei uns in Mainfranken und zwar das in Rimpa, wenn ihr hingeht. Viel Spaß. Und falls ihr noch mehr Tipps braucht für euer Wochenende, die kommen gleich hier bei Charivari nach den großen Klassikern unserer Zeit. Bruno Mars ist gleich mit dabei und hier passend zum Wetter und zum Sonnenschein in Mainfranken und zur Charivari Eisparty-Tour, die gestern zu Ende gegangen ist. Gestern waren wir nochmal in Karlstadt. Hier ist Beagle Music Limited und Ice in the Sunshine.

du. Ach, der macht gute Laune. Wird auf jeden Fall mal ein riesengroßer Klassiker. Das ist die neue von Bruno Mars hier bei Charivari. Und unsere Kollegin Tina Panzer war auf dem Bruno Mars Konzert. Wann immer ich die darauf anspreche, die ist glücklich, die strahlt vor Glück. Also, was will ich euch damit sagen? Macht was, denn Erlebnisse machen glücklich. Und es gibt wieder so viel zu machen bei uns in Mainfranken. An diesem Wochenende, heute startet zum Beispiel in Lohr auf der Mainlände die 79. Spessart-Festwoche. Ab 17:30 heute Abend der Festzug. Und dann der Festbieranstich um 6:30. Dazu spielt die Oktoberfestkapelle Rainer Herneck und die Ludwig-Thoma-Musikanten. Außerdem ist in Karlstadt übers ganze Wochenende, also auch heute schon, umsonst. Und draußen heißt 3 Tage Musik auf 2 Bühnen und das Ganze auch noch umsonst. Dann sagen wir herzlichen Glückwunsch nach Waldbrunn. Die feiern Jubiläumsfest. 3 Vereine werden zusammen 190 und da gibt es heute Abend die Sportlerparty. Da kommen alle im Sportoutfit, auch alle Gäste. Das finde ich sehr, sehr cool. Dann sagen wir herzlichen Glückwunsch nach Effeldorf bei Dettelbach. Die feiern 60 Jahre DJK und da spielen heute Abend ab 20 Uhr die Biebergauer. Außerdem haben wir einige Weinfeste in Obervolkach auf dem Boxbeutelfestplatz. Das 55. Weinfest in Sommerach ist Weinfest beim Weingut Kaupert. In Eibelstadt die Weinerlebnistage mitten in den Weinbergen beim Weingut Max Markert oder auch in Kastell das Weinfest im Schlosspark. Außerdem startet ab heute in Würzburg

Der Hafensommer, 2 Wochen lang gibt es da tolle Konzerte im Hafen. Und am Sonntag gibt es ein Jubiläumsfest vom Schweinfurter Wildpark. Der wird 60 Jahre alt. Das ist ja dieser kostenlose Wildpark hier bei uns in Mainfranken. Und am Sonntag kommt unter anderem unser Würzburger nach Schweinfurt, unser Sebastian Reich, mit der Nilpferddame Amanda. Was ihr sonst noch so machen könnt in Mainfranken am Wochenende, steht wie immer bei uns auf der Homepage auf meinscharivari.de. Jetzt aber erstmal einen schönen Freitagmorgen.

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0: Guten Morgen, mein Franken. Hier ist das Charivari-Wetter. Es ist wieder frisch zum Start in den Tag. Nur 6 Grad in Großlangheim im Kitzinger Landkreis, 10 Grad in Würzburg an der Löwenbrücke. Aber es wird wieder wärmer und zwar richtig heiß. Wie heiß wird's denn in den kommenden Tagen in der Spitze, Charivari-Meteorologe Kai Zorn?
1: Na, so wie es momentan aussieht, wird es in einer Woche Temperaturen von bis zu um die 40 Grad geben.
0: Boah.
1: Da kommt wohl eine größere und sehr intensive Hitzewelle auf uns zu. Ab Dienstag geht es los, da wird es zunehmend sonnig und heiß. Wie lang das dann insgesamt anhalten wird, ob das nur bis Samstag geht, bis Sonntag oder noch länger und ob es 38 oder 42 Grad werden, ist auch noch nicht hundertprozentig sicher. Aber es wird eben sonnig und heiß. Und der Tag heute ist relativ entspannt mit Sonnenschein, harmlosen Quellwolken und 26 bis 28 Grad. Morgen ist es sonnig und heiß und der Sonntag bringt zum Nachmittag hin einzelne Schauer und Gewitter.
0: Kai, danke dir.
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4: Ich bin Justin Hamm. Guten Morgen. Der Banküberfall mit einem Todesopfer in Regensburg beschäftigt uns auch am Tag danach. Polizei und Staatsanwaltschaft wollen heute erste Ermittlungsergebnisse bekannt geben. Der 20 Jahre alte Tatverdächtige soll im Laufe des Tages dem Haftrichter vorgeführt werden. Gegen den Deutschen wird wegen eines Tötungsdelikts und eines Raubüberfalls ermittelt, heißt es. Bei dem Toten handelt es sich um einen Mitarbeiter der Bankfiliale. Viele Details sind aber noch unklar. Es ist eigentlich schon längst klar, aber heute soll es offiziell werden. Jürgen Klopp wird neuer Bundestrainer. Der Deutsche Fußballbund hat zu einer Pressekonferenz geladen und gab den Grund vorher nicht an. Klopp soll dem Vernehmen nach einen Vertrag bis zur WM 2030 unterschreiben. Das nächste große Turnier ist die EM 2028 in Großbritannien und Irland. Zölle sind bekanntlich das große Ding für US-Präsident Trump in seiner zweiten Amtszeit. Heute sind die globalen Zölle ausgelaufen, nun hat Trump eine neue Grundlage gefunden. Er erhebt nun bis zu 12,5% auf Einfuhren von 60 Handelspartnern. Tina Eck berichtet.
5: Diese Zölle nun sollen juristisch unanfechtbar sein. Mit einer neuen und sehr abstrusen Begründung, angeblich unzureichenden Maßnahmen gegen Zwangsarbeit in vielen Ländern. Je nach Handelspartner werden Zölle von 10 bis 12,5% fällig. Die Europäische Union wird da gemeinsam mit Taiwan, Japan und der Schweiz genannt.
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6: Am Würzburger Hauptbahnhof gelten über das Wochenende verschärfte Sicherheitsregeln. Die Bundespolizei verbietet dort von heute 15 Uhr bis Sonntagmorgen 3 Uhr das Mitführen gefährlicher Gegenstände. Betroffen sind Bahnhof und Bahnsteige. Untersagt sind unter anderem Messer, Scheren, Pfefferspray und Waffen. Das Verbot gilt an insgesamt 6 Bahnhöfen in Bayern. Die Würzburger Tafel kann derzeit deutlich mehr Menschen mit Lebensmitteln unterstützen als noch vor einem Jahr. Rund 2000 Bedürftige bekommen dort aktuell ihre Lebensmittel, das sind rund 400 mehr. Laut Tafel liegt das an verbesserten Abläufen. So werden nicht genutzte Ausweise schneller neu vergeben. Aktuell sind 900 Haushaltsausweise ausgegeben. Unterstützt werden vor allem Empfänger von Grundsicherung und Menschen mit kleiner Rente.
0: Soweit unsere Nachrichten um 7. Mehr aus Mainfranken steht bei uns im Web oder auch in der App. Und wir schauen jetzt auf die Straßen. Hier ist der Charivari-Verkehrsservice auf der A3 Würzburg Richtung Nürnberg zwischen dem Kreuz Bibelried und Kitzingen-Schwarzach. Hier hatte ein LKW eine Panne. Die Bergungsarbeiten laufen. Der Standstreifen ist gesperrt. Geblitzt wird heute Morgen in Gähnheim in der Ortsmitte und in Würzburg in der Dreikronenstraße. Falls ihr mehr habt, ruft gerne an. 0800 30 80 700.
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0: Guten Morgen, ihr Lieben, schönen Freitag.

0: Die lieben ja Mainfranken, waren schon bei uns in Volkach, auf dem Gut Wöllried, in der Posthalle in Würzburg. Die Hooters hier bei Charivari um 7:12. Und wir haben heute Morgen für euch einen Tankspartipp. Dass es das heutzutage noch gibt, wundert mich wirklich, weil Preise weit über 2 Euro beziehungsweise an der Autobahntankstelle Würzburg Nord in der Nähe von Heidingsfeld hat es gestern fast 3 Euro pro Liter gekostet. Aber man kann sparen, und zwar, wenn man Kunde ist von Amazon und an der Tankstelle was zurückgibt. Wie genau das funktioniert, weiß Katrin Haffinger aus dem Charivari-Team, die hat es ausprobiert.
1: Ja, Amazon arbeitet mit dem Tankstellenbetreiber AnyLiv zusammen. Kunden können an teilnehmenden Tankstellen ihre Amazon-Retoure abgeben und bekommen dafür 5 Cent Rabatt pro Liter. Das Ganze funktioniert auch sehr einfach. Bei der Anmeldung der Retoure über Amazon gebt ihr einfach eine der teilnehmenden Tankstellen als Rückgabeort an. Dazu zählt zum Beispiel die Envy in Höchberg in der Leistenstraße. Dann gebt ihr eure Retoure einfach da ab und schon erhaltet ihr den Gutschein. Wichtig aber, den Gutschein könnt ihr erst ab einer Menge von 30 Litern Benzin oder Diesel einsetzen, bis maximal 80 Litern. Das heißt, ihr könnt bis zu 4 Euro sparen. Außerdem lässt sich der Gutschein nicht mit anderen Aktionen oder Rabatten kombinieren.
0: Also verrückt. Und nochmal zusammengefasst. Wer bei Amazon was zurückgibt, der kriegt an den teilnehmenden Tankstellen einen Gutschein fürs Tanken und kann somit sparen. Und das geht an allen AnyLiv-Tankstellen. Dazu gehört dann auch Eni und Ajib. Wir haben alle Infos dazu, wie das funktioniert, dass ihr beim Tanken spart, bei uns auf der Homepage auf meincharivari.de. 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

0: Miley Cyrus mit ihrem Klassiker End of the World. Hier ist Charivari um 20 Minuten nach 7. Und das hier ist eine wichtige Info für alle Eltern, die jetzt ewig nach einem Schwimmkurs für ihre Kinder gesucht haben. Ich weiß, das ist ein Problem, ist auch schon ein Problem über viele Jahre, dass man teilweise lange auf einen Schwimmkurs warten muss. Es gibt jetzt in Würzburg ab Herbst für über 130 Kinder kostenlose Schwimmkurse dank einer Spende des Rotary Clubs Würzburg-Stein. Die haben 25.000 Euro gespendet und somit sind 11 Kurse mit je 10 Kindern ab Oktober möglich. Das Ganze wird unter anderem betreut von der Patin Leonie Beck und ihren Brüdern. Und die weiß natürlich, was Schwimmen bedeutet.
1: Schwimmen zu können ist für Kinder keine reine Freizeitbeschäftigung, sondern eine Fähigkeit, die im Ernstfall Leben retten kann. Für mich persönlich bedeutet Schwimmen aber auch Freiheit, Selbstvertrauen und Freude. Und genau dieses Gefühl sollte jedes Kind erleben dürfen.
0: Und wenn das einer weiß, dann ist es unsere dreifache Welt- und Europameisterin im Freiwasserschwimmen. Also für alle Eltern, die schon ewig einen Schwimmkurs für ihre Kinder gesucht haben, es gibt jetzt dann sogar ab dem Herbst kostenlose für über 130 Kinder, einfach mal beim SV Würzburg 05 melden.

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2: Guten Morgen, Mainfranken. Hier ist das Charivari-Wetter. Der heiße Sommer kommt zurück nach Mainfranken. Heute noch angenehme 26 bis 28 Grad. Morgen heiß bei 30 bis 33 Grad. Insgesamt gibt's viel Sonnenschein. Am Sonntagnachmittag mal Schauer und Gewitter. Da geht's kurz zurück bei den Temperaturen, bevor es dann ab Dienstag heißes Sommerwetter gibt in Mainfranken. Und solange genießen wir dann auch nochmal die kühlen Temperaturen am Morgen. Im Moment 7 Grad bei euch in Anstein im Landkreis Main-Spessart, 10 Grad in Würzburg am Juliusspital.
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4: Ich bin Christian Haider. Guten Morgen. Für die geplante Multifunktionsarena sollen Würzburger Unternehmen künftig mehr Gewerbesteuer zahlen. Die Stadtverwaltung schlägt vor, den Hebesatz erstmals seit 35 Jahren anzuheben, von derzeit 420 auf 450%. Darüber berät der Stadtrat am kommenden Donnerstag. Nach Berechnungen der Stadt würden dadurch jährlich rund 6,4 Millionen Euro zusätzlich eingenommen. Das Geld soll neben der Arena aber auch in die Sanierung des Mainfrankentheaters sowie in Schulen, Kitas und die Verkehrsinfrastruktur fließen. Viele Menschen sind in Würzburg auf Lebensmittelspenden angewiesen. Die Tafel in Würzburg kann jetzt mehr bedürftigen Menschen helfen und sie versorgen.
5: Aktuell verteilt die Würzburger Tafel Lebensmittel an rund 2000 Menschen in Würzburg. Etwa 400 Personen mehr als im Vorjahr. Die Tafel hat nach eigenen Angaben Abläufe optimiert. Beispielsweise werden ungenutzte Ausweise schneller neu vergeben. Wer bedürftig ist, erhält einen solchen Ausweis von der Tafel. Personen mit einer niedrigen Rente oder Menschen, die Grundsicherung erhalten, sind besonders auf die Hilfe der Würzburger Tafel angewiesen. Maja Fleischer, Nachrichtenredaktion.
4: Die Fahrgäste in der Region bewerten den Service in den Regionalzügen nur durchschnittlich. Das zeigt eine aktuelle Kundenbefragung der Bayerischen Eisenbahngesellschaft. Im bayernweiten Vergleich landen der Kissinger Stern und die Mainfrankenbahn auf den Plätzen 14 und 16. Der Main-Spessart-Express kommt nur auf Rang 25. Während die Mainfrankenbahn ihr Niveau hält, ist die Zufriedenheit beim Kissinger Stern und beim Main-Spessart-Express zuletzt deutlich gesunken. Spitzenreiter in Bayern bleibt die Karlgrundbahn rund um Aschaffenburg mit der Höchstwertung von 100 Punkten. Ende des Jahres endet die Amtszeit von UN-Generalsekretär Guterres. Der Nachfolgekampf ist in vollem Gange. 6 nominierte Kandidaten, darunter der Chef der Internationalen Atomenergiebehörde Grossi, haben sich in der UN-Generalversammlung im Stil einer TV-Debatte vorgestellt. Für Gesprächsstoff sorgt außerdem ein Bericht, wonach US-Präsident Trump FIFA-Chef Infantino ins Rennen schicken könnte.
2: Christian, vielen Dank. Mehr aus Mainfranken bei uns auf meincharivari.de oder auch in unserer App. Und wir schauen jetzt auf die Straßen. Guten Morgen dahin. Hier ist der Charivari Verkehrsservice mit einer Meldung für die A3 Würzburg Richtung Nürnberg zwischen dem Kreuz Bibelried und Kitzingen-Schwarzach. Ein Pannen-LKW auf dem Standstreifen. Und das gleiche nochmal auf der A3 Würzburg Richtung Frankfurt zwischen Helmstadt und Wertheim-Lenkfurt. Geblitzt wird heute Morgen in Würzburg, in der Dreikronenstraße und am Theodor-Heuss-Damm. Außerdem in Gähnheim in der Ortsmitte. Falls ihr noch mehr habt, ruft an 0800 30 80 700.
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2: Einen guten Freitagmorgen wünsche ich.

0: Lucas Graham.
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0: Und 7 years, es ist 19 Minuten vor 8. Hier ist Charivari, euer Radio von hier. Und wir sind uns sicher, ein Eis im Sommer geht immer. Und deswegen gab es ja jetzt die Charivari Eis-Party-Tour mit den großen Sommerklassikern und gratis Eis für euch. Gestern die letzte Station in Karlstadt. Es war wieder richtig viel los. Und Karlstadt ist einfach richtig schön.
2: Das ganze Flair. Dass immer viele Leute auf der Straße sind.
3: Der Main, die Innenstadt und einfach das ganze Flair hier.
4: Einkaufsmöglichkeiten, Parkmöglichkeiten, entspannen, am Main sitzen.
5: Das ist Heimat.
6: Wir haben hier immer Camping gemacht, schon Jahrzehnte, und es führt uns immer hierher.
7: Es ist eine Stadt, aber es ist trotzdem im Prinzip wie ein kleines Dorf. Also wir wohnen hier und wir fühlen uns rundum wohl hier.
2: Überhaupt die Innenstadt, der Campingplatz. Wir sind nämlich auf dem Campingplatz seit über 40 Jahren.
8: Ja, schau dir doch mal die Innenstadt an, die ist wunderschön. Wir haben hier den Katzenturm vor uns und das historische Rathaus. Land und Leute ist super.
9: Das ganze Umfeld, das ist einfach eine Wahnsinnsstadt. Macht richtig Spaß.
10: Einkaufen kann man auch noch, Klamotten.
0: Also Karlstadt ist richtig schön, das war toll gestern bei euch. Danke an alle, die mit dabei waren bei der Charivari Eis-Party-Tour. Wir haben gefeiert, wir haben Eis geschleckt und das dank auch unserer Partner, den Frische Märkten Trabold und auch dem Eiswagen von Amici di Dodo. Und falls ihr sie verpasst habt, die schönsten Eindrücke auch von gestern aus Karlstadt gibt's nochmal bei uns auf der Charivari Facebook- oder auch Instagram-Seite. Und jetzt einen schönen Freitagmorgen mit Charivari und den Klassikern aus den 90ern. Hier sind Genesis.

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0: Und ihr Klassiker unserer Zeit aus den 80ern, hier Charivari um 11 Minuten vor 8. Und falls ihr mal ein Andenken aus Mainfranken braucht, genauer gesagt aus Würzburg, gibt es jetzt sowas wie einen Kaugummiautomaten, der ein Andenken ausspuckt? Es ist ein Postkartenautomat auf der alten Mainbrücke. Katrin Haffinger aus dem Charivari-Team hat ihn sich angeschaut.
1: Den Automaten findet ihr direkt beim Weinausschank der GWF, also wenn ihr aus der Innenstadt auf die alte Mainbrücke lauft. Auf den ersten Blick wirkt er auch recht unscheinbar und ist so ein bisschen versteckt. Es gibt aber eine tolle Auswahl an Motiven. Zum Beispiel die Festung oder natürlich die alte Mainbrücke, aber auch Karten mit kleinen Schildkröten.

0: Schildkröten oder Weingläsern und der Aufschrift Prost aus Würzburg. Dabei sind die Karten in zwei Kategorien unterteilt, einmal Lifestyle und einmal Stadt. Eine Karte kostet 1 Euro. Wie bei einem Kaugummiautomaten steckt ihr euer Geld dann einfach in den Münzschlitz und dreht, dann bekommt ihr eine zufällig ausgewählte kleine Postkarte. Auf jeden Fall ein richtig schönes Andenken.
1: Ja, und eine richtig schöne Aktion. Also für alle, die mal in Würzburg sind, es gibt jetzt einen neuen Postkartenautomaten an der alten Mainbrücke, um Würzburg mit nach Hause zu nehmen. Ich hätte noch den Spruch drauf gemacht, Würzburg shoppen und schöppeln. Das hätte zum Standort gut gepasst. Vielleicht können wir die Karte ja noch hinzufügen.

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16: Guten Morgen, Mainfranken. Hier ist das Charivari-Wetter. So, jetzt hat es dann auch der Landkreis Kitzingen mal in den zweistelligen Bereich geschafft. 10 Grad in Northeim im Kitzinger Landkreis, 10 Grad in Würzburg am Kulturspeicher. Heute bis zu 28 Grad und das Badewetter kommt zurück, sagt Charivari-Meteorologe Kai Zorn.
17: Das kommt zurück, ja, ganz kurz mal heute und morgen. Heute mit 26 bis 28. Morgen mit 30 bis 33 Grad und viel Sonne. Der Sonntag bringt einen Knick mit einzelnen Schauern und Gewittern am Nachmittag. Der Montag ist noch windig und kühler. Und dann ab Dienstag rollt eine Hitzewelle auf uns zu. Und die hat es in sich. Die Temperaturen geht schnell auf über 30, dann auf über 35, vielleicht sogar auf um und über 40 Grad. Boah. Ob das schon am Samstagabend zu Ende gehen wird, erst am Sonntag oder noch viel

0: später, schon in den Ferien, ist noch unsicher.
1: Also, die nächste Hitze kommt nach Mainfranken. Danke, Kai.
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4: Ich bin Justin Hamm. Guten Morgen. Nach der tödlichen Messerattacke in einer Bankfiliale in Regensburg laufen die Ermittlungen auf Hochtouren. Ein 58 Jahre alter Bankmitarbeiter ist bei der Messerattacke gestern lebensgefährlich verletzt worden. Er starb später im Krankenhaus. Julia Wasselkopf berichtet.
5: Der mutmaßliche Täter wurde nach einem stundenlangen Großeinsatz des SEK in der Bank festgenommen. Gegen den 20-jährigen Deutschen wird wegen eines Tötungsdelikts und des Verdachts auf Raub ermittelt. Zum Motiv gibt es bislang keine gesicherten Erkenntnisse. Heute soll der Tatverdächtige dem Haftrichter vorgeführt werden.
4: Badeunfälle gibt es auch in diesem Jahr viele. Vor allem während der Hitzewelle im Juni mussten ehrenamtliche Rettungsschwimmer oft einspringen. Die LRG-Präsidentin Vogt sagt nun, die meisten der 99 tödlichen Badeunfälle im Juni wären vermeidbar gewesen. Aber dafür bräuchte es mehr Aufklärung über Gefahren im Wasser, zum Beispiel in Schulen und Kindergärten. Aber auch Kommunen könnten laut Vogt mehr tun, etwa mehr Rettungsmittel an unbewachten Badestellen anbringen. Die deutsche Autoindustrie kämpft um ihre Zukunft und den Ernst der Lage, zeigen neue Zahlen von Volkswagen. Der Gewinn ist im zweiten Quartal um ein Drittel eingebrochen. Infolge der wirtschaftlichen Schieflage gibt es bereits massive Sparprogramme. Bei VW könnten weltweit bis zu 50.000 Jobs wegfallen, zusätzlich zu den Zehntausenden, die schon abgebaut wurden. Und auch einige Werke stehen vor dem Aus.
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6: Erneut hat es einen großen Flächenbrand in der Region gegeben. Größerer Schaden ist aber nicht entstanden. Zwischen Dettelbach, Brück und Schernau geriet gestern Abend ein abgeernteter Stoppelacker in Brand. Durch den starken Wind breiteten sich die Flammen aus und betrafen letztlich eine Fläche von rund 20.000 Quadratmetern. Der Brandgeruch war in Dettelbach wahrnehmbar. Feuerwehren und Landwirte löschten die Flammen gemeinsam. Am Wochenende wird's wieder heiß. Die Wasserschutzpolizei wird dann auf dem Main verstärkt unterwegs sein. Sie appelliert an Schwimmer, achtsam und rücksichtsvoll zu sein. Immer wieder springen Badende von Brücken oder auch an Schleusen in den Main. Besonders häufig kommt das in der Würzburger Sanderau und in Randersacker vor. Das Springen ist nicht nur verboten, es drohen auch Bußgelder. Es ist vor allem gefährlich, betont die Polizei.
1: Soweit die Nachrichten um 8. Mehr aus Mainfranken bei uns im Web oder auch in der App. Und jetzt der Charivari-Verkehrsservice. Guten Morgen auf die Straßen, auf die A3 Würzburg Richtung Nürnberg. Hier eine LKW-Panne zwischen dem Kreuz Bibelried und Kitzingen-Schwarzach. Bergungsarbeiten auf dem Standstreifen und das gleiche nochmal auf der A3 Richtung Frankfurt. Hier zwischen Helmstadt und Wertheim-Lenkfurt. Geblitzt wird heute Morgen schon fleißig. Sie stehen unter anderem in Dettelbach, in der Luitpold-Baumann-Straße, in Gähnheim in der Ortsmitte, dann zwischen Iphofen und Markt Bibart bei der Abfahrt Possenheim und zweimal in Würzburg, einmal Dreikronenstraße, einmal Theodor-Heusdamm. Jetzt seid ihr dran, falls es mehr gibt, ruft an 0800 30 80 700.
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1: Schön, dass wir auch heute Morgen wieder zusammen aufstehen. Schönen Freitag.

0: One Republic hier bei Charivari um 10 Minuten nach 8. Wir sagen euch, was wichtig ist heute bei uns in Mainfranken und natürlich in Deutschland, weil wir bekommen heute einen neuen Bundestrainer, voraussichtlich. Um 11 Uhr ist eine Pressekonferenz anberaumt für und mit Jürgen Klopp. Davor gibt's allerdings noch ein bisschen was zu klären. Thomas Thunfeld aus den Charivari Sportnachrichten.
1: Vor der Pressekonferenz tagen noch die DFB-Gremien. Sie müssen Klopps Vertrag noch absegnen, aber das ist nur eine Formalität. Offenbar soll das Papier über 4 Jahre laufen, also bis zur nächsten Weltmeisterschaft. Als sicher gilt auch, dass Klopp seine langjährigen Co-Trainer Piet Krawitz und Pep Leinders zum DFB mitbringen wird. Und offenbar soll auch sein ehemaliger Dortmunder Spieler Sven Bender zum Trainerteam gehören. Zum ersten Mal ernst wird's dann am 24. September mit dem Nations League-Duell in den Niederlanden.
0: Oder dann in 4 Jahren bei der nächsten WM, die wir dann natürlich gewinnen werden mit der schönsten Kauleiste Deutschlands ab 11 Uhr heute. Jürgen Klopp vielleicht dann unser neuer Bundestrainer. So, was ist sonst noch wichtig? Die Polizei warnt, es wird ja jetzt wieder heiß in der nächsten Woche. Vielleicht 40 Grad sogar. Bitte springt nicht in den Main von Brücken. Es passiert vor allem in Würzburg im Bereich der Sanderau oder auch da bei der Schleuse in Randersacker, dass Menschen von der Brücke springen in den Main. Das ist verboten. Da gibt es Bußgelder für und es ist einfach mega gefährlich, weil man nie weiß, wie viel Wasser ist da wirklich unter mir? Was ist da unter mir im Wasser drin oder schwimmt da auch entlang? Im schlimmsten Fall sogar Menschen, auf die ihr springt. Also bitte macht das nicht und seid sowieso vorsichtig beim Schwimmen im Main. Die Polizei warnt nochmal. Und dann wichtig für alle, die in Würzburg parken wollen, auf der Talavera konnten sie ja lange nicht wegen Kilianni. Und jetzt können sie es nicht wegen dem Zirkus, weil der Zirkus baut ab heute auf. Das ist der Zirkus Charles Knie. Erste Vorstellung dann ab Mittwoch nächster Woche. Und der spielt bis zum 3. August. Die gute Nachricht für alle Parker, ab dem 5. August ist die Talavera dann wieder komplett freigegeben. Was sonst noch so wichtig ist an diesem Freitagmorgen, steht auf meinscharivari.de. Und hier sehen wir jetzt erstmal die Backstreet Boys.

0: Arivari um 20 Minuten nach 8. Damit machen wir euch wach. Für alle Eltern mit Kindern kommt hier ein toller Tipp. Geht mal ins Maislabyrinth. Morgen eröffnet eins in Rimpa im Landkreis Würzburg. Und zwar das Maislabyrinth der Erlebnisimkerei Konrad. Tina Panzer aus dem Charivari-Team, du bist ja erfahrene Mama. Warst du mit deinen Kindern jemals in einem Maislabyrinth?
1: Nicht in einem Maislabyrinth, aber ich kenne das noch von früher hinter Bischbrunn, also bei Lohr gibt es einen schönen Kinderspielplatz mit einem riesigen Labyrinth. Da war ich als Kind immer schon, ich fand das toll.
0: Ich habe heute Morgen schon gesagt, ich würde mich, glaube ich, nicht reintrauen, obwohl ich ein erwachsener, ausgewachsener Mann bin, weil ich so Angst hätte, ich finde da nicht raus.
1: Kann ich überhaupt nicht verstehen, weil wenn du nicht rausfindest, dann preschst du einfach durch die Mitte durch. Ja, ist nicht zielführend, aber würde gehen.
0: Und vor allem für Kinder ist es halt ein Riesenspaß. Letztes Jahr gab es ja das Maislabyrinth auch schon in Rimpa.
2: Ich fand alles toll.
3: Also natürlich ist man ein paar Mal im Kreis gelaufen, so wie man sich halt ein Labyrinth vorstellt.
2: Dass so viele Spiele waren, dass man so einzelne Stationen hatte, die man nach der Reihenfolge suchen musste und dann da die Fragen beantworten musste. Ja, es war schön.
4: Es hat mich schon in die Irre geführt, weil es war alles so, man ist im Kreis gelaufen und dann mal in eine Sackgasse rein, dann ist man wieder raus und dann ist man nochmal im Kreis gelaufen. Aber sonst war es eigentlich auch ganz toll.
0: So, ich glaube auch, ich würde da ewig im Kreis laufen, aber dann nehme ich jetzt Tinas Tipp, wenn ich nicht mehr rauskomme, ab durch die Mitte.
1: Außerdem ist es ja pädagogisch wertvoll, ne? Fehler machen, Sackgasse und aufs Neue los.
0: Ob man in meinem Alter pädagogisch noch was bewirken kann, das bezweifle ich jetzt mal. Aber für die Kinder ab morgen das Labyrinth, 35.000 Quadratmeter groß in Rimpa im Landkreis Würzburg. Viel Spaß, wenn ihr hingeht. Es hat immer Montag bis Sonntag von 10 bis 19 Uhr geöffnet. Und mehr Tipps fürs Wochenende gibt's auf meinscharivari.de.

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19: Guten Morgen, Mainfranken. Hier ist das Charivari-Wetter. 10 Grad messen wir bei euch im Landkreis Main-Spessart. In Himmelstadt 12 Grad, in Würzburg am Hauptbahnhof. Heute wird ein schön sommerlicher, angenehmer Tag bei 26 bis 28 Grad. Morgen dann heiß bei bis zu 33 Grad. Sonntag und Montag nochmal kühler. Sonntagnachmittag dann auch ein paar Gewitter und Schauer unterwegs. Aber ab Dienstag kommt der Sommer dann nochmal so richtig zurück. Wird richtig heiß.
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21: Ich bin Christian Haider. Guten Morgen. Damit der Bau der geplanten Multifunktionsarena in Würzburg finanziert werden kann, sollen die Unternehmen in der Stadt mitzahlen. Die Stadtverwaltung will dafür die Gewerbesteuer anheben.
22: Seit 35 Jahren gab es keine Erhöhung mehr. Nun soll der Hebesatz von 420 auf 450% steigen, so Stadtratsunterlagen. Würzburg wäre zwar damit weiter günstiger als München, Nürnberg oder Augsburg, unter den vergleichbar großen Städten wie Ingolstadt, Regensburg und Fürth

0: aber am teuersten erhoffte Einnahmen rund 6,4 Millionen Euro pro Jahr. Das Geld soll aber nicht nur in die Arena fließen, sondern auch in die Sanierung des Mainfrankentheaters sowie in Schulen, Kitas und die Verkehrsinfrastruktur. Alex Mader, Nachrichtenredaktion.
1: Die Polizei will an diesem Wochenende verstärkt die Bahnhöfe in Großstädten in den Blick nehmen. Betroffen ist auch der Würzburger Hauptbahnhof. Dort gilt von heute 15 Uhr bis Sonntagmorgen 3 Uhr ein Mitführverbot von gefährlichen Gegenständen. Verboten sind unter anderem Messer, Scheren, Brecheisen, Schlagringe, Pfefferspray und Schreckschusswaffen. Die Bundespolizei kündigt verstärkte Kontrollen an. Ziel ist mehr Sicherheit im Bahnverkehr. Insgesamt gilt das temporäre Verbot an 6 bayerischen Bahnhöfen. Am Wochenende wird es wieder heiß. Die Wasserschutzpolizei wird dann auch wieder verstärkt auf dem Main unterwegs sein. Sie appelliert an Schwimmer, achtsam und rücksichtsvoll zu sein. Immer wieder springen Badende von Brücken oder sogar an Schleusen in den Main. Das Springen ist nicht nur verboten und es drohen Bußgelder, es ist vor allem auch gefährlich, betont die Polizei. Eine geringe Tiefe, im Wasser unsichtbare Gegenstände oder Treibgut bergen Gefahren für Springer. Auch Unfälle mit Personen im Wasser oder mit Schiffen seien möglich. Es ist eigentlich schon längst klar, aber heute soll es offiziell werden. Jürgen Klopp wird neuer Bundestrainer. Der Deutsche Fußballbund hat zu einer Pressekonferenz geladen und gab den Grund vorher nicht an. Klopp soll aber dem Vernehmen nach einen Vertrag bis zur WM 2030 unterschreiben. Das nächste große Turnier ist die EM 2028 in Großbritannien und Irland.
2: Christian, vielen Dank für den Nachrichtenüberblick um halb. 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Guten Morgen dahin. Hier ist der Charivari-Verkehrsservice. Auf der A3 Würzburg Richtung Frankfurt zwischen Helmstadt und Wertheim-Lenkfurt ein Pannen-LKW auf dem Standstreifen. Das gleiche nochmal auf der A3 Würzburg Richtung Nürnberg zwischen dem Kreuz Bibelried und Kitzingen-Schwarzach. Hier laufen gerade Bergungsarbeiten. Geblitzt wird fleißig in Dettelbach in der Luitpold-Baumann-Straße, auf der B27 in Tüngersheim am Bahnhof. In Gähnheim stehen sie mitten im Ort, dann in Iphofen oder zwischen Iphofen und Marktbiebert bei der Abfahrt Possenheim, in Würzburg im Steinbachtal in der Mergentheimer Straße Richtung Heidingsfeld und nochmal Würzburg Theodor Heusdamm. Falls ihr noch mehr habt, ruft gerne an 0800 30 80 700.
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2: Guten Morgen zusammen, schönen Freitag.

Dr. Alban und der 90er-Klassiker hier bei Charivari am Freitagmorgen. Ich weiß, der Landkreis Main-Spessart freut sich drauf. Nach Würzburger Kiliani startet heute die 79. Spessart-Festwoche auf der Mainlände in Lohr. Um 17.30 Uhr geht's heute los mit dem Festzug und der Festbieranstich ist dann um 18.30 Uhr. So, dann schauen wir uns gleich mal an, was ihr sonst noch so machen könnt übers Wochenende. Ihr könnt zum Beispiel im Landkreis Main-Spessart auch nach Karlstadt gehen. Da gibt's von heute bis zum Sonntag umsonst. Und draußen, das ist wie in Würzburg, 3 Tage lang 2 Bühnen, coole Bands und das Ganze draußen und umsonst. Dann sagen wir herzlichen Glückwunsch nach Waldbrunn zum Jubiläumsfest. Da feiern 3 Vereine 190 Jahre Vereinsgeschichte. Heute dann mit der Sportlerparty und da ist der Dresscode Sportoutfit, falls ihr da hingehen wollt, heute Abend. Außerdem feiert die DJK Effeldorf bei Dettelbach 60 Jahre. Herzlichen Glückwunsch auch dazu. Ab 20 Uhr heute Kommerzabend mit den Biebergauern. Wir haben am Wochenende ganz viele Weinfeste. 55. Weinfest in Obervolkach. Wir haben das Sommerfest beim Weingut Kaupert in Sommerach. Wir haben die Weinerlebnistage mitten in den Weinbergen in Eibelstadt beim Weingut Max Markert oder auch das Casteller Weinfest im wunderschönen Schlosspark. Außerdem startet in Würzburg heute der Hafensommer. 2 Wochen lang gibt es da tolle Konzerte und zwar im Würzburger Hafen. Und am Sonntag feiert der Wildpark in Schweinfurt 60 Jahre. Das ist ja der Wildpark in Mainfranken, der kein Geld kostet. Und zum Jubiläumsfest am Sonntag haben sie sich einen Würzburger eingeladen mit einem Nilpferd. Unseren Sebastian Reich mit Nilpferddame Amanda. Was ihr sonst noch so machen könnt am Wochenende, steht wie immer bei uns im Web. Auf meinscharivari.de. Sucht euch was Schönes raus. Jetzt bringen wir aber erstmal gemeinsam diesen Freitagmorgen hinter uns. Guten Morgen!

0: Eine Megastimme, dieser Mann aus Amerika, Alex Warren, hier bei Charivari um 9:11 heute Morgen mit einem Tipp, wie ihr an der Zapfsäule sparen könnt, dass es das überhaupt nochmal gibt, hätte ich selbst nicht gedacht, aber die Spritpreise weit über 2 Euro, beziehungsweise an der A3 bei Heidingsfeld haben wir es gestern für knapp 3 Euro gesehen, den Sprit. Ihr könnt günstiger tanken, wenn ihr Kunde von Amazon seid und da was zurückgeben wollt. Wie es genau funktioniert, weiß Katrin Haffinger aus dem Charivari-Team. Die hat es ausprobiert.
1: Ja, Amazon arbeitet mit dem Tankstellenbetreiber AnyLiv zusammen. Kunden können an teilnehmenden Tankstellen ihre Amazon-Retoure abgeben und bekommen dafür 5 Cent Rabatt pro Liter. Das Ganze funktioniert auch sehr einfach. Bei der Anmeldung der Retoure über Amazon gebt ihr einfach eine der teilnehmenden Tankstellen als Rückgabeort an. Dazu zählt zum Beispiel die Envy in Höchberg in der Leistenstraße. Dann gebt ihr eure Retoure einfach da ab und schon erhaltet ihr den Gutschein. Wichtig aber, den Gutschein könnt ihr erst ab einer Menge von 30 Litern Benzin oder Diesel einsetzen, bis maximal 80 Litern. Das heißt, ihr könnt bis zu 4 Euro sparen. Außerdem lässt sich der Gutschein nicht mit anderen Aktionen oder Rabatten kombinieren.
0: Okay, also für mich klingt es erstmal kompliziert, aber für alle, die bei Amazon was bestellt haben, was zurückgeben, das macht ihr dann in Zukunft anscheinend an der Tankstelle und dann könnt ihr Sprit sparen. Und Sprit sparen ist ja was wirklich Gutes heutzutage. Und das geht, wie gesagt, an den Tankstellen von AnyLiv, also an den Eni-Tankstellen oder auch an den Archip-Tankstellen.

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15: Guten Morgen, Mainfranken. Hier ist das Charivari-Wetter. Aktuell 12 Grad. Bei euch in Helmstadt im Landkreis Würzburg oder auch in Würzburg am Gut Heuchelhof. Die Höchstwerte heute schön angenehm, aber danach wird es richtig heiß, sagt unser Charivari-Meteorologe Kai Zorn.
16: Na, so wie es momentan aussieht, wird es in einer Woche Temperaturen von bis zu um die 40 Grad geben. Boah. Da kommt wohl eine größere und sehr intensive Hitzewelle auf uns zu. Ab Dienstag geht es los, da wird es zunehmend sonnig und heiß. Wie lang das dann insgesamt anhalten wird, ob das nur bis Samstag geht, bis Sonntag oder noch länger und ob es 38 oder 42 Grad werden, ist auch noch nicht hundertprozentig sicher, aber es wird eben sonnig und heiß. Und der Tag heute ist relativ entspannt mit Sonnenschein, harmlosen Quellwolken und 26 bis 28 Grad. Morgen ist es sonnig und heiß und der Sonntag bringt zum Nachmittag hin einzelne Schauer und Gewitter.
15: Kai, danke dir.
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1: Ich bin Justin Hamm. Guten Morgen. Bundeskanzler Merz äußert sich am Morgen über den Personalumbau im Bundeskabinett. Nun sickert aus Regierungskreisen durch, dass Verkehrsminister Schnieder seinen Posten räumen muss. Der CDU-Politiker stand mehrfach in der Kritik, etwa bei der Führerscheinreform und in der Dauerkrise der Deutschen Bahn. Wer seinen Posten übernimmt, ist noch unklar. Neuer Gesundheitsminister soll CDU-Generalsekretär Linnemann werden. Seine Ministervorgängerin Warken wechselt ins Kanzleramt. Wetterexperten erwarten nächste Woche schon die nächste große Hitzewelle in Deutschland. Eltern mit kleinen Kindern gehen dann oft die Ideen aus, denn die meisten Spielplätze sind nicht gut vor Hitze geschützt. Viele Kommunen seien finanziell überfordert, sagt das Deutsche Kinderhilfswerk. Kollege Simeon Müller, wie könnten Spielplätze denn umgebaut werden?
2: Es gibt bisher keine einheitlichen Standards, an denen sich Kommunen orientieren können. Trotzdem gibt es aber schon ein paar Stellschrauben. Zum Beispiel mehr Rasen oder Holzhackschnitzel statt Kunststoffböden. Dazu noch schattige Spielhütten und Rutschen nach Norden statt nach Süden ausrichten. Außerdem können Spielbrunnen oder Sprühnebel für Abkühlung sorgen. Die sind aber recht teuer.
1: War es ein Raubüberfall? Was genau bei dem tödlichen Messerangriff gestern auf einen Bankmitarbeiter in Regensburg geschehen ist, müssen die Ermittler noch klären. Heute sollen erste Ergebnisse vorgestellt werden. Die Polizei hatte nach der Tat gestern einen 20 Jahre alten Deutschen festgenommen. Sein Motiv ist bisher unklar. Er soll noch heute dem Haftrichter vorgeführt werden.
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3: Zum Wochenende wird es wieder heiß in der Region. Die Polizei warnt deshalb vor riskanten Sprüngen in den Main. Immer wieder springen Menschen von Brücken ins Wasser, teils sogar bei Schleusen. Das ist verboten und kann auch gefährlich werden. Zu geringe Wassertiefe, Treibgut oder verborgene Gegenstände im Wasser bergen Risiken. Auch beim Schwimmen im Main ist Vorsicht geboten. Besonders dort, wo Schiffe unterwegs sind, kann es gefährlich werden. Das Kiliani-Volksfest in Würzburg ist vorbei, die Fahrgeschäfte sind abgebaut. Zu einem weiten Teil bleibt die Talavera aber gesperrt. Grund ist, dass ein Zirkus kommt. Ab heute sind wieder Bereiche gesperrt. In den nächsten Tagen baut der Zirkus Charles Knie sein Zelt auf. Das Gastspiel mit Vorstellungen geht dann vom kommenden Mittwoch bis zum 3. August. Ab dem 5. August ist die Talavera dann zum ersten Mal seit Ende Juni wieder komplett frei zum Parken.
4: Und da werden sich viele Parker drüber freuen. Mehr Nachrichten aus Mainfranken stehen bei uns im Web oder auch in der App. Und hier ist der Charivari-Verkehrsservice. Servus, guten Morgen auf die Straßen. Auf die A3 Würzburg Richtung Frankfurt. In der Einfahrt Würzburg-Heidingsfeld ein Pannenauto, bitte Vorsicht. Dann weiter auf der Strecke Richtung Frankfurt zwischen Helmstadt und Wertheim-Lenkfurt. Ein Pannen-LKW auf dem Standstreifen. Und noch so ein Pannen-LKW auf dem Standstreifen auf der A3 Würzburg in Richtung Nürnberg zwischen dem Kreuz Bibelried und Kitzingen-Schwarzach. Geblitzt wird in Tüngersheim auf der B27 beim Bahnhof, in Dettelbach in der Luitpold-Baumann-Straße zwischen Iphofen und Marktbibart bei der Abfahrt Possenheim, in Gähnheim stehen sie in der Ortsmitte und zweimal in Würzburg, einmal Steinbachtal-Mergentheimer Straße raus Richtung Heidingsfeld und dann noch ein Blitzer in Würzburg im oder auf dem Theodor-Heusdamm. Falls ihr mehr habt, ruft an 0800 30 80 700.
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4: Guten Morgen, ihr Lieben, einen schönen Freitag.

0: Tod, schöner Klassiker von Madness hier bei Charivari aus den 80ern. Es ist gleich 9:45 und wir wollen nochmal Danke sagen für alle, die mit dabei waren bei der Charivari Ice Party Tour. Es war eine große Tour mit den größten Sommerklassikern mit unserem DJ Markus Braun und natürlich gratis Eis für euch gestern. Der große Abschluss in Karlstadt. Das
1: ist eine schöne Idee, vor allem wenn es so warm ist.
2: Ganz cool, wunderbar. Bei dem Wetter bestens. Coole Aktion, danke Charivari.
3: Richtig super, gerade in Karlstadt.
4: Ja, ganz unterhaltsam.
5: Auf jeden Fall sehr lecker und sehr fruchtig.
6: Gut.
1: Vielen Dank, Charivari, für die tolle Aktion. Es tut sehr gut, bei der Hitze so ein kühles Eis zu bekommen.
0: Ja, das stimmt. Das hat richtig gut getan. Da dürfen wir uns auch nochmal bei den Frischemärkten Trabold und beim Eiswagen von Amici die Dodo bedanken. Die haben euch dieses Gratis-Eis nämlich beschert. Ach, schön war's. Danke, dass ihr alle mit dabei wart bei der Charivari Eisparty-Tour. Und die schönsten Eindrücke gibt's natürlich bei uns auf der Charivari Facebook- und Instagram-Seite.

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15: Guten Morgen, mein Franken. Hier ist das Charivari-Wetter. Es wird so langsam wärmer, die Sonne kommt raus in Mainfranken und heizt uns auf. In Obernbreit im Landkreis Kitzingen gerade auf 16 Grad, in Würzburg am Hauptbahnhof noch auf 14. Aber heute wird es richtig schön und angenehm, die Höchsttemperaturen bis zu 28 Grad. Bevor es morgen dann heiß wird, bis zu 33 Grad sind möglich. Sonntag nochmal ein kühlerer Tag, Sonntagnachmittag auch Schauer und Gewitter möglich. Ab Dienstag gibt der Hochsommer, der Hitzesommer, dann aber nochmal Vollgas.
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17: Ich bin Christian Haider. Guten Morgen. Für die geplante Multifunktionsarena sollen Würzburger Unternehmen künftig mehr Gewerbesteuer zahlen. Die Stadtverwaltung schlägt vor, den Hebesatz erstmals seit 35 Jahren anzuheben, von derzeit 420 auf 450%. Darüber berät der Stadtrat am kommenden Donnerstag. Nach Berechnungen der Stadt würden dadurch jährlich rund 6,4 Millionen Euro zusätzlich eingenommen. Das Geld soll neben der Arena aber auch in die Sanierung des Mainfrankentheaters sowie in Schulen, Kitas und die Verkehrsinfrastruktur fließen. Viele Menschen sind in Würzburg auf Lebensmittelspenden angewiesen. Die Tafel in Würzburg kann jetzt mehr bedürftigen Menschen helfen und sie versorgen.
18: Aktuell verteilt die Würzburger Tafel Lebensmittel an rund 2000 Menschen in Würzburg. Etwa 400 Personen mehr als im Vorjahr. Die Tafel hat nach eigenen Angaben Abläufe optimiert. Beispielsweise werden ungenutzte Ausweise schneller neu vergeben. Wer bedürftig ist, erhält einen solchen Ausweis von der Tafel. Personen mit einer niedrigen Rente oder Menschen, die Grundsicherung erhalten, sind besonders auf die Hilfe der Würzburger Tafel angewiesen. Maja Fleischer, Nachrichtenredaktion.
17: Die Fahrgäste in der Region bewerten den Service in den Regionalzügen nur durchschnittlich. Das zeigt eine aktuelle Kundenbefragung der Bayerischen Eisenbahngesellschaft. Im bayernweiten Vergleich landen der Kissinger Stern und die Mainfrankenbahn auf den Plätzen 14 und 16. Der Main-Spessart-Express kommt nur auf Rang 25. Während die Mainfrankenbahn ihr Niveau hält, ist die Zufriedenheit beim Kissinger Stern und beim Main-Spessart-Express zuletzt deutlich gesunken.

0: Spitzenreiter in Bayern bleibt die Karlgrundbahn rund um Aschaffenburg mit der Höchstwertung von 100 Punkten. Bundeskanzler Merz baut sein Kabinett um. Die bisherige Gesundheitsministerin Nina Wagen wird neue Kanzleramtschefin. Sie folgt auf Thorsten Frey, der an die Spitze der Unionsfraktion wechseln soll. Neuer Bundesgesundheitsminister wird CDU-Generalsekretär Carsten Linnemann. Der Bundestagsabgeordnete übernimmt das Amt von Wagen. Merz kündigte zudem weitere Veränderungen an. Medienberichten zufolge soll Verkehrsminister Schnieder seinen Posten räumen.
1: Na, da wird ja ganz schön umgebaut. Christian, vielen Dank für den Nachrichtenüberblick. 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In der Einfahrt Würzburg-Heidingsfeld steht ein Pannenauto und auf der A3 Würzburg Richtung Nürnberg zwischen dem Kreuz Bibelried und Kitzingen-Schwarzach ein Pannenbrummi auf dem Standstreifen. Geblitzt wird auf der B27 in Tüngersheim am Bahnhof, in Heidingsfeld in der Kirchhofstraße Höhe Friedhof, in Dettelbach in der Luitpold-Baumann-Straße, in Iphofen bzw. zwischen Iphofen und Magdbibart bei der Abfahrt Possenheim, dann in Gähnheim in der Ortsmitte, im Würzburger Steinbachtal in der Mergentheimer Richtung Heidingsfeld und nochmal Würzburg Theodor-Heusdamm. Jetzt seid ihr dran. Falls es noch mehr gibt, ruft gerne an 0800 30 80 700.
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1: Guten Morgen, ihr Lieben. Schönen Freitag.

0: Elfersong Could Get Me You, das ist die Marit Larsen hier bei Charivari mit ihrem 2000er Klassiker. Und das sind gute Nachrichten für alle Eltern in Mainfranken, die dringend einen Schwimmkursplatz gesucht haben für ihre Kinder. Das ist ja seit ein paar Jahren ein richtiges Problem, da einen Platz zu bekommen. Und jetzt kommt's gleich doppelt und dreifach. Er wird auch noch kostenlos, denn in Würzburg gibt's ab Herbst für über 130 Kinder kostenfreie Schwimmkurse. Das haben wir einer Spende vom Rotary Club Würzburg Stein zu verdanken. Die haben 25.000 Euro dafür locker gemacht. Und deswegen gibt es ab Oktober 11 Kurse mit je 10 Kindern. Patin ist übrigens eine ganz bekannte Schwimmerin aus Würzburg. Unsere Leonie Beck, für die natürlich Schwimmen nicht nur eine Leidenschaft ist.
1: Schwimmen zu können ist für Kinder keine reine Freizeitbeschäftigung, sondern eine Fähigkeit, die im Ernstfall Leben retten kann. Für mich persönlich bedeutet Schwimmen aber auch Freiheit, Selbstvertrauen und Freude. Und genau dieses Gefühl sollte jedes Kind erleben dürfen.
0: Und die Frau ist dreifache Welt- und Europameisterin im Freiwasserschwimmen. Die weiß, wovon sie spricht. Also, gute Nachrichten für alle, die einen Schwimmkurs gesucht haben. Ab Herbst für über 130 Kinder kostenlos einfach beim SV Würzburg 05 melden.

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20: Und heute ist alles mit dabei. Also auf der einen Seite ein bisschen Sonnenschein, Gott sei Dank. Aber aktuell noch kühle Temperaturen, beispielsweise in Kürnach im Landkreis Würzburg. 15 Grad, genauso wie in Würzburg an der Talavera. Aber im Tagesverlauf kann es dann doch durchaus noch ein bisschen heiß werden. 25 bis 28 Grad. Und ansonsten gibt es ein paar Quellwolken, die sind aber erstmal sehr harmlos. Und generell dann morgen richtig heiß, Temperaturen deutlich über 30 Grad. Also der Sommer kommt zurück.
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21: Ich bin Justin Hamm. Großer Personalumbau in der Bundesregierung. Kanzler Merz macht die bisherige Gesundheitsministerin Warken zur Chefin des Kanzleramts.
22: Mit ihr wird in das deutsche Bundeskanzleramt zum ersten Mal in der Geschichte unseres Landes eine Frau einziehen, als die Chefin des Bundeskanzleramtes.
21: So Merz am Morgen. Warkens bisheriges Amt als Gesundheitsministerin übernimmt CDU-Generalsekretär Linnemann. Im Kanzleramt folgt Warken auf den designierten Unionsfraktionsführer Frei. Zudem kündigte Merz weitere

0: Änderungen im Kabinett an. Dem Vernehmen nach muss Verkehrsminister Schnieder seinen Posten räumen. 10 Jahre ist die erschütternde Nacht von Ansbach her. Es war Deutschlands erstes islamistisch motiviertes Selbstmordattentat. Am 24. Juli 2016 detonierte eine Rucksackbombe am Rande eines großen Musikfestivals. Birte Montaseri berichtet.
1: Wie Ermittler herausfanden, wollte ein 27-jähriger Syrer den Rucksack mit dem Sprengsatz in die Reitbahn schmuggeln. Tausende Menschen feierten hier im Innenhof der Residenz. Doch die verstärkten Einlasskontrollen nach dem Attentat vom Münchner OEZ schreckten ihn ab. Die Bombe detonierte stattdessen vor einer Weinstube. 15 Menschen wurden teils schwer verletzt, darunter der Attentäter, der an seinen Verletzungen starb.
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3: Am Würzburger Hauptbahnhof gelten über das Wochenende verschärfte Sicherheitsregeln. Die Bundespolizei verbietet dort von heute 15 Uhr bis Sonntagmorgen 3 Uhr das Mitführen gefährlicher Gegenstände. Betroffen sind Bahnhof und Bahnsteige. Untersagt sind unter anderem Messer, Scheren, Pfefferspray und Waffen. Das Verbot gilt an insgesamt 6 Bahnhöfen in Bayern. Die Würzburger Tafel kann derzeit deutlich mehr Menschen mit Lebensmitteln unterstützen als noch vor einem Jahr. Rund 2000 Bedürftige bekommen dort aktuell ihre Lebensmittel, das sind rund 400 mehr. Laut Tafel liegt das an verbesserten Abläufen. So werden nicht genutzte Ausweise schneller neu vergeben. Aktuell sind 900 Haushaltsausweise ausgegeben. Unterstützt werden vor allem Empfänger von Grundsicherung und Menschen mit kleiner Rente.
4: Dankeschön, Christian Haider. 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
4: Einen schönen Vormittag zusammen. Wir gucken ganz kurz für euch auf die A3. Würzburg in Richtung Nürnberg. Hier zwischen dem Kreuz Biebelried und Kitzingen-Schwarzach der Standstreifen gesperrt. Der Grund ein Pannen-LKW und hier laufen auch aktuell schon aufwendige Bergungsarbeiten. Dann zu den neuesten Blitzern. Jetzt sind nur noch 2 vorhanden. Heute Morgen sah das ganz anders aus, aber auch hier bessert sich's. So kann man das ja formulieren. Wir haben noch den Blitzer auf der B27 bei Tüngersheim hier für des Bahnhofs. Und Heiligsfeld hier in der Kirchhofstraße auf Höhe des Friedhofs. Dankeschön nochmal an Markus fürs Melden. Und falls mehr sein sollte, gerne her damit und immer kostenlos anrufen unter der 0800 30 80 700 oder gerne WhatsAppen. Alle Infos bei uns auf der Website.
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4: Einen schönen Freitag zusammen. Ich begleite euch gerne in Richtung Wochenende gleich mit Robin Schulz und jetzt mit Nick Kamen. I promised myself. Das Wochenende kann kommen.

0: Ein ganz lässiger Song. Terence Trent D'Arby, Sign Your Name für unseren Arbeitstag am Freitag in Richtung Wochenende. Schön, dass ihr bei Charivari wieder mit dabei seid. Und ab morgen öffnen wir das sehr beliebte Maislabyrinth der Erlebnisimkerei Konrad im schönen Rimpa. Und da gibt es wirklich viel zu sehen. Auf 35.000 Quadratmetern könnt ihr nämlich beispielsweise vorneweg euren eigenen Weg suchen und zwar wieder nach draußen. Das ist ja das Klassische am Labyrinth. Ziel ist es aber nicht nur rauszukommen, sondern auch die einzelnen Stationen abzuarbeiten. 10 gibt es insgesamt, darunter dann so Spiele wie Tic-Tac-Toe oder auch 4 gewinnt, könnt ihr natürlich auch mit eurer Familie richtig schön erleben. Und das Tolle ist, vor allem die Kinder haben da immer wieder großen Spaß.
1: Ich fand alles toll.
2: Also natürlich ist man ein paar Mal im Kreis gelaufen, so wie man sich halt ein Labyrinth vorstellt.
3: Dass so viele Spiele waren, dass man so einzelne Stationen hatte, die man nach der Reihenfolge suchen musste und dann da die Fragen beantworten musste. Ja, es war schön.
4: Es hat mich schon in die Irre geführt, weil es war alles so, man ist im Kreis gelaufen und dann mal in eine Sackgasse rein, dann ist man wieder raus und dann ist man nochmal im Kreis gelaufen. Aber sonst war es eigentlich auch ganz toll.

So soll das sein. Also ein paar Stimmen aus dem vergangenen Jahr und ab morgen geht's wieder los bei Mais Labyrinth, der Erlebnisimkerei Konrad in Rimpa. Übrigens, der Eintritt kostet für Erwachsene 5 Euro, Kinder unter 3 Jahren kommen kostenlos rein und geöffnet hat das sehr beliebte Labyrinth dann immer von Montag bis Sonntag zwischen 10 und 19 Uhr, also das Perfekte, um morgen vielleicht auch einen schönen Tag zu verbringen oder generell auch dann am Sonntag das Wochenende ausklingen zu lassen. Habt viel Spaß, geht hin und weitere Veranstaltungstipps gibt es in einer guten halben Stunde. Da habe ich dann ein paar Highlights auch für den heutigen Freitag für euch vorbereitet. Das alles kompakt hier bei Charivari. Und jetzt, you too.

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1: Und es dauert noch ein kleines bisschen, aber heute wird es wieder ordentlich heiß. Wir tasten uns aber langsam ran. Beispielsweise in Marktheidenfeld im Landkreis Main-Spessart 17 Grad aktuell, in Würzburg am Kongresszentrum messen wir 18. Ansonsten begleitet uns viel Sonnenschein durch diesen Freitag. Dazu gibt es wenige dünne Wölkchen, alles sehr entspannt und eben dann Temperaturen zwischen 26 und 28 Grad in der Spitze. In der Nacht fällt aber alles wieder zusammen, da dann deutlich kälter 8 bis 12 Grad. Also habt auf jeden Fall mal eine Jacke dabei. Ansonsten gibt es dann eine sternenklare Nacht und morgen scheint von früh bis spät die Sonne und es wird noch mal heißer. 30 bis 33 Grad maximal.
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1: Servus, liebe Autofahrer. Aktuell alles ruhig, das haben wir ja immer gerne. Aber ich habe aktuell für euch drei Blitzer. Wir starten auf der B27 bei Tüngersheim hier auf Höhe des Bahnhofs. Der hat sich anscheinend sehr gemütlich eingerichtet. Er steht noch. Dann Heidingsfeld, Kirchhofstraße auf Höhe des Friedhofs und frisch Würzburg-Frankfurter Straße hier stadtauswärts. Vielen Dank an Maria fürs Melden. Und falls mehr sein sollte, gerne her damit und wie immer kostenlos anrufen unter der 0800 30 80 700 oder einfach gerne mal WhatsAppen. Alle Infos wie gewohnt auf meinscharivari.de. Vielen Dank. Und eine gute Fahrt soll langsam aber sicher in Richtung Wochenende.

0: Unser Vormittag mit Glockenbach und Tom Walker hier bei Charivari. Schön, dass ihr dabei seid. Wir haben eine wichtige Verkehrsmeldung gerade reinbekommen. Denn auf der Strecke zwischen Rimpa und Versbach haben wir einen defekten LKW. Der steht sehr unübersichtlich, also aktuell sehr langsam in diesem Bereich fahren. Wir halten das weiterhin für euch im Auge. Und falls ihr noch keine Ideen haben solltet, was ihr heute macht am Freitag, tja, dann habe ich jetzt etwas für euch.
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0: Denn auch dieser Freitag ist wieder gut gefüllt und wir starten bei einem sehr beliebten Fest im schönen Karlstadt und zwar umsonst und draußen. Das geht heute wieder los. 3 Tage lang soll gefeiert werden, vor allem auch vorneweg mit 2 großen Bühnen. Und da findet ihr dann coole Bands, die euch einfach musikalisch begeistern möchten. Das Besondere ist auch die idyllische Kulisse, die gibt es eben on top. Karlstadt ist ja wirklich sehr schön, haben wir beispielsweise auch gestern nochmal mitbekommen. Da haben wir ja unser Grande Finale gefeiert, der Charivari Ice Party Tour. Und heute geht es eben munter weiter mit umsonst und draußen. Also schaut da gerne vorbei. Ein großer Geburtstag wird gefeiert beim Turnverein Zellingen und zwar 165 Jahre. Das ist ordentlich. Aber heute ab 15 Uhr gibt es auch die Eröffnung der neuen Paddelanlage auf dem Vereinsgelände eben in Zellingen. Da gibt es dann besondere Shows und ihr könnt euch danach auch selber mal beim Paddeln ausprobieren. Keine schlechte Idee. Und das 55. Weinfest Obervolkach auf dem Boxbeutel-Festplatz geht in die nächste Runde eben. Und zwar heute ab 18 Uhr, Festbetrieb dann ab 20 Uhr. Und die Eröffnung, die wird groß. Es gibt einen festlichen Einzug eben ab 18 Uhr. Und danach darf geschöppelt werden, geschlemmt werden. Das wird ein richtig guter Abend. Genießt es. Und wir gucken nochmal weiter, denn es gibt das Sommerfest im Weingut Kaupert, und zwar in Sommerach. Das startet heute ab 18 Uhr, am Abend ab 19 Uhr dann sogar auch Live-Musik, danach kommt ein DJ und es gibt vielen fränkischen Wein, also das lohnt sich wirklich. Schaut auch da gerne vorbei und weitere Tipps für euer generelles Wochenende könnt ihr jetzt schon nachlesen bei uns auf der Website meinscharivari.de und wir liefern wie gewohnt den richtigen Soundtrack dazu mit den Klassikern unserer Zeit. Gleich Mr. Mister und jetzt The Real Thing, You to Me Are Everything. Die großen Gefühle, die dürfen am Freitag auch nicht fehlen. Schon mal gar nicht bei Charivari.

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16: Und da gucken wir ganz kurz zu euch nach Iphofen in den Landkreis Kitzingen. 19 Grad schon. Und in Würzburg an der Residenz ebenfalls 19. Da kommt das Wetterupdate rein. Also es wird immer wärmer. Ich sollte vielleicht sagen, immer heißer, denn wir bekommen heute Spitzenwerte um die 28 Grad. Also der Sommer hat uns gut im Griff. Perfekt also für den Start ins Wochenende. Ansonsten heute Abend und in der Nacht deutlich kälter, 8 bis 12 Grad. Wer dann unterwegs ist, der hat bitte auf jeden Fall die richtige Jacke dabei. Morgen scheint die Sonne, daneben ein paar hohen, dünnen Wolken. Alles entspannt, aber es wird ordentlich heiß. 30 bis 33 Grad und auch am Sonntag wird es warm. Nur dann im Laufe des Nachmittages kann es auch noch mal ein paar Schauer und Gewitter geben.
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18: Ich bin Moritz Einzel. Kanzler Merz nutzt den Rücktritt von Unionsfraktionschef Spahn für einen großen Umbau seiner Regierung. Spahn-Nachfolger Frey wird im Kanzleramt von der bisherigen Gesundheitsministerin Warken beerbt. Sie ist damit die erste Frau an der Spitze des Kanzleramts.
19: Herzlichen Dank für das Vertrauen an den Bundeskanzler, mir die neue Aufgabe zu übertragen. Ich werde sie mit voller Kraft, aber auch mit der nötigen Demut angehen.
18: CDU-Generalsekretär Linnemann wird neuer Gesundheitsminister. Und Merz kündigte weitere Veränderungen an. Aus Regierungskreisen heißt es, dass Verkehrsminister Schnieder gehen muss. War es ein Raubüberfall? Was genau bei dem tödlichen Messerangriff auf einen Bankmitarbeiter in Regensburg gestern geschehen ist, müssen die Ermittler noch klären. Heute sollen erste Ergebnisse vorgestellt werden. Die Polizei hatte nach der Tat gestern einen 20 Jahre alten Deutschen festgenommen. Er soll noch heute dem Haftrichter vorgeführt werden. Deutschland hätte die Aufnahmeprogramme für Menschen aus Afghanistan nicht pauschal einstellen dürfen. Das hat das Bundesverfassungsgericht entschieden. Im Rahmen von Einzelfallentscheidungen müssten die individuellen Belange der Betroffenen berücksichtigt werden, heißt es. Die Bundesregierung hatte Aufnahmeprogramme

0: Maßnahme Zusagen für ehemalige Ortskräfte oder stark gefährdete Menschen widerrufen.
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2: Erneut hat es einen großen Flächenbrand in der Region gegeben. Größerer Schaden ist aber nicht entstanden. Zwischen Dettelbach, Brück und Schernau geriet gestern Abend ein abgeernteter Stoppelacker in Brand. Durch den starken Wind breiteten sich die Flammen aus und betrafen letztlich eine Fläche von rund 20.000 Quadratmetern. Der Brandgeruch war in Dettelbach wahrnehmbar. Feuerwehren und Landwirte löschten die Flammen gemeinsam. Am Wochenende wird's wieder heiß. Die Wasserschutzpolizei wird dann auf dem Main verstärkt unterwegs sein. Sie appelliert an Schwimmer, achtsam und rücksichtsvoll zu sein. Immer wieder springen Badende von Brücken oder auch an Schleusen in den Main. Besonders häufig kommt das in der Würzburger Sanderau und in Randersacker vor. Das Springen ist nicht nur verboten, es drohen auch Bußgelder. Es ist vor allem gefährlich, betont die Polizei.
3: Ein ganz wichtiger Appell. Und alles zum Nachlesen wieder wie gewohnt bei uns auf meinscharivari.de und jederzeit auch Nachrichten bei uns in der App.
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3: Und heute Vormittag ist es verkehrsmäßig relativ entspannt, aber wir haben eine Gefahrenmeldung von der A70 gerade reinbekommen. Bamberg in Richtung Schweinfurt-Werneck, hier zwischen Schonungen und Goxheim. Noch eine Ölspur, hier bitte besonders vorsichtig fahren. Und die Reinigungsarbeiten, die sollen aktuell noch eine gute Stunde andauern. Und dann schon gleich zu den neuesten Blitzern. In Estenfeld hier auf Höhe der Tagespflege, Heidingsfeld in der Kirchhofstraße und zwar auf Höhe des Friedhofs. Und auch in Würzburg haben wir noch einen in der Frankfurter Straße stadtauswärts. Für mehr gerne her damit und immer kostenlos anrufen, ihr wisst ja Bescheid. Und zwar unter der 0800 30 80 700 oder gerne WhatsAppen. Alle Infos bei uns auf der Website.
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3: Und bis zur Mittagspause dauert es vielleicht noch eine Stunde, aber kein Problem. Wir begleiten euch sehr gerne mit toller Musik, eben mit den Klassikern unserer Zeit. Gleich die Cornells, Amy Winehouse und jetzt Rock vom Allerfeinsten. Midnight Oil und Beds Are Burning.

0: The Connells 74-75. Das ist der Freitagvormittag hier bei Charivari. Es geht in Richtung Wochenende. Wir freuen uns auf ein sehr heißes Wochenende, gucken aber jetzt gerne mit euch nochmal zurück, denn jetzt ist es schon wieder durch. 8 großartige Termine gab es bei unserer großen Charivari-Eisparty-Tour. Erstmal vielen Dank an alle, die mit dabei waren. Hat großen Spaß gemacht. Gestern ja das grande Finale im schönen Karlstadt. Und auch nochmal vielen Dank an unsere Partner, den Frische Märkten Trabold und auch den Eiswagen oder an den Eiswagen Amici di Dodo. Der Domenico hat uns ja auch immer mit leckerem Eis versorgt. Und so waren wir eben unterwegs im ganzen Sendegebiet. Wir waren in Helmstadt, in Kitzingen, in Zellingen, Rottendorf, Gemünden, in Eisingen waren wir auch. Genauso wie in Würzburg und eben gestern dann das grande Finale in Karlstadt. War viel los, viele Menschen waren da und das Schöne ist, die hatten auch einfach enorm viel Spaß und so soll das ja auch immer sein.
1: Super, finde ich echt stark.
2: Naja, dass mal was los ist in Gemünden.
3: Das ist das erste Mal, dass ich das in Gemünden erlebe. Ich bin eine alte Gemündnerin, aber das habe ich hier noch nie erlebt. Und wir sind eigentlich per Zufall hierher gekommen, weil meine Enkeltochter beim Zahnarzt war und ich sagte, wir gehen jetzt schnell noch was einkaufen.
4: Das ist eine schöne Idee, vor allem wenn es so warm ist.
5: Ganz cool, wunderbar. Bei dem Wetter bestens. Coole Aktion, danke Charivari.
6: Richtig super, gerade in Karlstadt.
7: Auf jeden Fall sehr lecker und sehr fruchtig.
8: Gut.
4: Vielen Dank Charivari für die tolle Aktion. Es tut sehr gut, bei der Hitze so ein kühles Eis zu bekommen.
0: Ja, sehr, sehr gerne. Schön, dass es euch gefallen hat. Alle Highlights könnt ihr euch übrigens auch nochmal angucken in Bildform bei uns auf Social Media, auf Facebook und auch auf Instagram. Und das Schöne ist, wir kommen bestimmt bald wieder mit so einer Aktion, spätestens dann im nächsten Sommer, denn die Charivari Eisparty Tour hat mit euch großen Spaß gemacht. Und wie gesagt, alles nochmal bei uns auf Social Media zum Angucken. Eine tolle Aktion. Danke an alle, die mit dabei waren. Und jetzt geht's gut gelaunt in Richtung Wochenende gleich mit Pink. Oder auch mit diesen Kollegen hier. Monty Python, always look on the bright side of life. Am Freitag definitiv das richtige Motto.
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6: Und wir sind wieder mal unterwegs in den einzelnen Ortschaften. In Waldbrunn beispielsweise im Landkreis Würzburg 20 Grad. In Würzburg an der Löwenbrücke haben wir schon 21. Und es geht immer weiter nach oben, denn heute die Spitzenwerte bis zu 28 Grad heiß. Ansonsten viel Sonnenschein. Und wenn es mal Wolken gibt, dann ist das alles eher nur sehr dekorativ. In der Nacht ist es dann leicht bewölkt oder klar. Und dann wird es deutlich kälter, 8 bis 12 Grad nur noch auf dem Thermometer. Morgen scheint die Sonne von früh bis spät, dazu auch wieder ein paar Wolken und vor allem wir legen temperaturmäßig noch mal eine ordentliche Schippe obendrauf, dann Werte zwischen 30 und 33 Grad. Am Sonntag und teilweise auch am Montag sind dann mehr Wolken unterwegs und vor allem am späten Nachmittag, nach dem ersten Stand zumindest, gibt es dann ein paar Schauer und Gewitter. Vor allem am Sonntagnachmittag kann es ordentlich krachen, aber davor gibt es auf jeden Fall auch noch schöne, freundliche Momente und es bleibt weiterhin heiß.
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6: Servus, liebe Autofahrer. Unser Verkehrsupdate führt uns jetzt noch mal ganz kurz auf die A70 Bamberg in Richtung Schweinfurt-Werneck. Hier zwischen Schonungen und Goxheim immer noch eine Ölspur und die muss noch aufwendig weggemacht werden. Die Reinigungsarbeiten dauern nach dem neuesten Stand noch bis ca. 12 Uhr. Dann rüber zu den neuesten Blitzern, da hat sich der Patrick gerade gemeldet, da kommt das Update rein, vielen Dank. Hat gleich zwei nochmal bestätigt, zum einen in Würzburg in der Mainaustraße, hier nach der 30er-Zone stadteinwärts und dann Würzburg-Frankfurter Straße stadtauswärts der Blitzer, also auch hier bitte nicht zu schnell sein. Dann Estenfeld auf Höhe der Tagespflege haben wir einen und in Heidingsfeld hier in der Kirchhofstraße auf Höhe des Friedhofs. Und für mehr immer gerne her damit und kostenlos anrufen unter der 0800 30 80 700 oder einfach WhatsAppen. Wir sagen jetzt schon mal vielen Dank für eure Unterstützung.
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0: Die Frau mit den wilden Haaren, aber auch der unglaublich guten Stimme. Cyndi Lauper, She-Bop hier bei Charivari. Und 72 Stunden am Stück Musik machen, das ist jetzt etwas ganz Besonderes. Und das möchte man machen mit Posaunen, mit Trompeten und auch mit den Tuben. Und dieser offizielle Weltrekordversuch, der startet am kommenden Donnerstag. Und zwar in der Nürnberger Jakobskirche. Ganz verrücktes Thema. Denn Thomas Engelbrecht, der sagt, er ist so ein Musikfan, das müssen wir einfach auf die Beine stellen. Er ist übrigens vom Verband Evangelischer Posaunenchöre in Bayern und er hatte eben die Idee dazu und verfolgt dabei auch ein ganz klares Ziel.
1: Die Posaunenchöre haben jetzt nicht den größten Stellenwert in der Öffentlichkeit und mir war wichtig, einfach mal einen Leuchtturm zu starten und zu sagen, hey, da gibt's Posaunenchöre und da brauchen wir irgendwas, was medienwirksam ist, was man gut verkaufen kann und da kam die Idee Weltrekord.
0: Weltrekord geht immer und ich bin mir ziemlich sicher, die Aufmerksamkeit ist auf jeden Fall garantiert. Aber weil jetzt niemand 72 Stunden lang durchgehend spielen kann, reisen, und das ist echt beeindruckend, rund 2000 Musiker aus ganz Bayern an. Und zwar eben für diesen offiziellen Rekord, denn da braucht es auch einen exakten Ablaufplan. Das heißt, diese ganzen 2000 Musiker müssen schon sehr diszipliniert sein.
1: Da sitzen drei Gruppen nebeneinander und es spielt immer eine Gruppe. Das heißt, Gruppe 1 spielt ein Stück, dann winken die ab, dann haben die maximal 10 Sekunden Zeit. Dann muss die Gruppe 2 spielen, wieder 10 Sekunden Pause, dann die Gruppe 3 und so weiter. Das machen die 90 Minuten. Durchspielen könnte man nicht und nach 90 Minuten tauschen wir dann die Gruppen aus.
0: Okay, also viel Erfolg, gutes Sitzfleisch, das wird sehr anstrengend. Und der Marathon, der startet übrigens am kommenden Donnerstag um 9 Uhr, also sehr früh. Und die Jakobskirche in Nürnberg, die bleibt dann Tag und Nacht geöffnet. Zuschauer sind herzlich willkommen, also schaut euch diesen besonderen Rekord an. Mal gucken, ob das klappt. 72 Stunden am Stück Musik machen mit rund 2000 Musikern aus ganz Bayern. Das wird eine richtig interessante Sache. Wir drücken die Daumen und halten dieses Thema natürlich hier bei Charivari für euch im Auge. Und er macht jetzt auch Musik mit seinen Kollegen. Tears for Fears, Everybody Wants to Rule the World. Ein Klassiker unserer Zeit bei Charivari.

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17: Also falls ihr sie noch nicht dabei haben solltet, dreht nochmal um und packt die Sonnenbrille ein, denn heute Nachmittag werdet ihr die auf jeden Fall brauchen. Teilweise jetzt schon, denn die Sonne hat ordentlich Kraft, bringt uns generell Temperaturen bis zu 28 Grad in der Spitze und da tasten wir uns langsam ran. In Steinfeld im Landkreis Main-Spessart 20 Grad, in Würzburg an der Uniklinik 21. Ansonsten bleibt es ultra heiß, in der Nacht dann leicht bewölkt oder klar und dann fallen die Temperaturen wieder ein. Es wird richtig kalt, 8 bis 12 Grad, aber ist ja manchmal vielleicht auch in der Nacht gar nicht so verkehrt. Kann man das Fenster aufmachen und dann morgen wieder Sonne von früh bis spät bei heißen Werten 33 Grad in der Spitze.
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18: Ich bin Moritz Einzel.
19: Das ist idealerweise der Höhepunkt meiner Karriere, meines Lebens, meines beruflichen Lebens. Ich werde alles da reinlegen, was mir zur Verfügung steht.
18: 26 Tage nach dem frühen Aus bei der Fußball-Weltmeisterschaft hat die deutsche Nationalmannschaft einen neuen Bundestrainer und der heißt wie erwartet Jürgen Klopp. Die Wunschlösung des DFB ist offiziell als Nachfolger von Julian Nagelsmann vorgestellt worden. Klopps Vertrag läuft bis zur WM 2030. Außerdem wird Per Mertesacker ab dem 1. Januar 2027 neuer Geschäftsführer des Verbandes. Großer Umbau im Bundeskabinett. Die bisherige Gesundheitsministerin Warken wird neue Kanzleramtschefin. Das hat Bundeskanzler Merz bestätigt. Das Amt des Gesundheitsministers übernimmt CDU-Generalsekretär Linnemann, kündigte Merz an.
20: Carsten Linnemann hat im Übrigen bereits in den Koalitionsverhandlungen den Gesundheitsbereich verantwortet. Er hat im Koalitionsausschuss die Themen alle mitverhandelt. Er weiß also, wovon er spricht.
18: Auslöser des Kabinettsumbaus war der Rücktritt von Unionsfraktionschef Spahn. Seinen Posten übernimmt der bisherige Chef des Kanzleramtes frei.
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21: Zum Wochenende wird es wieder heiß in der Region. Die Polizei warnt deshalb vor riskanten Sprüngen in den Main. Immer wieder springen Menschen von Brücken ins Wasser, teils sogar bei Schleusen. Das ist verboten und kann auch gefährlich werden. Zu geringe Wassertiefe, Treibgut oder verborgene Gegenstände im Wasser bergen Risiken. Auch beim Schwimmen im Main ist Vorsicht geboten. Besonders dort, wo Schiffe unterwegs sind, kann es gefährlich werden. Das Kiliani-Volksfest in Würzburg ist vorbei, die Fahrgeschäfte sind abgebaut. Zu einem weiten Teil bleibt die Talavera aber gesperrt. Grund ist, dass ein Zirkus kommt. Ab heute sind wieder Bereiche gesperrt. In den nächsten Tagen baut der Zirkus Charles Knie sein Zelt auf. Das Gastspiel mit Vorstellungen geht dann vom kommenden Mittwoch bis zum 3. August. Ab dem 5. August ist die Talavera dann zum ersten

0: ersten Mal seit Ende Juni wieder komplett frei zum Parken.
1: Dankeschön, Christian Haider. 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
1: Und zur Mittagspause, liebe Autofahrer, läuft es relativ entspannt. Ich habe nur eine Meldung aktuell für euch, und zwar von der A7 Fulda in Richtung Würzburg. Da ist sie auch nochmal mit dem Update, hier zwischen dem Dreieck Schweinfurt-Werneck und dem Gramscherzer Wald in beiden Richtungen Menschen auf der Fahrbahn unterwegs. Hier also bitte ganz besonders vorsichtig fahren. Und rüber zu den neuesten Blitzern. Zwei Stück gibt es in Würzburg. Zum einen in der Mainaustraße, hier nach der 30er-Zone stadteinwärts. Nochmal danke an Patrick und auch an Theresa fürs Melden. Und dann der zweite Blitzer in Würzburg, hier in der Frankfurter Straße stadtauswärts. Auch dort nicht zu schnell sein. Und wir haben noch einen Ästenfeld hier für der Tagespflege. Und wer mehr sehen sollte, der ruft immer gerne kostenlos durch. Und zwar unter der 0800 30 80 700 oder einfach WhatsAppen. Alle Infos auf meinscharivari.de.
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1: Und gleich mit Belinda Carlisle, jetzt aber ganz viel Gefühl mit F.R. David und Words. Genießt die Mittagspause.

0: Unsere Mittagspause am Freitag mit Bob Marley hier bei Charivari. Das Radio von hier mit den Klassikern unserer Zeit und vor allem, wenn es tolle Veranstaltungen gibt hier in Mainfranken, sind wir gerne mit dabei und berichten natürlich auch darüber. Und auch bis Montag wird in Waldbrunn im Landkreis Würzburg groß gefeiert, denn es steht ein enormes Jubiläum an. Zum einen haben wir hier den Waldbrunner Karnevalsclub. Dann haben wir auch den Musikverein Waldbrunn und der Sportverein Waldbrunn feiert auch noch mit. Und gemeinsam wollen die begehen 190 Jahre. Das ist ordentlich und dafür haben die insgesamt 5 Tage lang Zeit. Und das Programm ist echt üppig und da kann man feiern. Man kann aber auch die Vereine nochmal richtig gut kennenlernen. Zum Beispiel auch eben den SV Waldbrunn. Und der Felix ist hier aktiv und kann uns nochmal verraten, im Grunde, Felix, euer Sportverein hat noch viel mehr zu bieten als jetzt nur klassischerweise den Fußball. Aber was bietet ihr denn noch so an?
1: Der Sportverein hat natürlich noch deutlich mehr zu bieten. Tennis, Basketball, auch verschiedene Gruppierungen wie Volleyball, Gymnastik.
0: Und so weiter und so fort. Und das kann man eben auch alles bei dem großen Jubiläum in Waldbrunn erleben. Das Schöne ist auch, man soll zusammenkommen und sich auch austauschen. Und heute am Freitag habt ihr ein spezielles Programm auf die Beine gestellt. Und so wie ich es verstanden habe, Felix, wird das ja vor allem sehr musikalisch.
1: Am Freitag geht es dann weiter, der 24.07. mit unserer Sportlerparty. Wir haben den DJ Marco Mora, der bei uns im Ort tatsächlich wohnt, auch mit auf der Bühne. Und dann natürlich die bekannten Stars der Almklausi, Malle Anja und auch der Newcomer Elia Sternhardt. Die werden dann ihre Hits zum Besten geben.
0: Und wollen auch mit euch feiern. Also vielen Dank, Felix. Wir freuen uns darauf. 190 Jahre Waldbrunn, es wird gefeiert. 3 Vereine haben sich zusammengetan. Zum einen der Waldbrunner Karnevalsclub, dann der Musikverein Waldbrunn und auch der Sportverein in Waldbrunn. Also, das wird eine Megaparty, noch bis einschließlich Montag. Das Wochenende, würde ich sagen, ist in Waldbrunn gesichert und wird richtig gut. Wir wünschen euch ganz viel Spaß dabei. Und jetzt geht's auch langsam in Richtung Wochenende. Der Countdown läuft sozusagen bei Charivari gleich mit Kamerad und jetzt mit Vanessa Williams. Genießt diesen Tag.

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11: Und die Temperaturen werden immer wärmer, beispielsweise in Abzwind im Landkreis Kitzingen. 21 Grad in Würzburg, am Käpple schon 22 und maximal heute bis zu 28 Grad möglich. Ansonsten gibt es viel Sonnenschein und dann heute Abend eine entspannte Phase. Ein paar Wölkchen, ansonsten nichts los. Nur die Temperaturen werden deutlich kälter, dann nur noch 8 bis 12 Grad auf dem Thermometer. Ansonsten gibt es dann morgen wieder viel Sonnenschein und es wird noch mal ein bisschen heißer. 33 Grad in der Spitze.
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12: Ich bin Christoph Schmidt. Erneut hat es einen großen Flächenbrand in der Region gegeben. Größerer Schaden ist nicht entstanden. Zwischen Dettelbach, Brück und Schernau geriet gestern Abend ein abgeernteter Stoppelacker in Brand. Durch den starken Wind breiteten sich die Flammen aus und betrafen letzten Endes eine Fläche von rund 3 Fußballfeldern. Trotz der Regenfälle Anfang der Woche ist es in der Region weiter extrem trocken. Weil es auch wieder heiß wird, steigt die Brandgefahr noch weiter. In der Natur wird also zu extremer Vorsicht geraten. In den Landkreisen Würzburg und Main-Spessart hat die anhaltende Trockenheit weitere Konsequenzen. Ab morgen ist es verboten, Wasser aus Flüssen, Bächen, Seen und Teichen zu entnehmen. Einzige Ausnahmen sind der Main und die Tauber. Das Verbot gilt bis mindestens 31. August. Durch die permanente Trockenheit sind die Pegel der Flüsse und Bäche deutlich gesunken. Einige sind auch ausgetrocknet. Hoher Derby-Sieg zum Regionalliga-Auftakt für den TSV Albstadt. 5:1 hat er gestern Abend zu Hause gegen Schweinfurt 05 gewonnen. Für Albstadt ein Auftakt nach Maß. Für Schweinfurt im ersten Punktspiel nach dem Drittliga-Abstieg eine herbe Niederlage. Rund 2.800 Menschen verfolgten das Spiel. Durch Pyrotechnik wurde dabei ein 8 Jahre altes Kind leicht verletzt. Offenbar hatte ein Gästefan einen Feuerwerkskörper gezündet, der das Kind am Bein traf. 26 Tage nach dem frühen Aus bei der Fußball-WM hat die deutsche Nationalmannschaft einen neuen Bundestrainer und der heißt wie erwartet Jürgen Klopp. Die Wunschlösung des DFB ist offiziell als Nachfolger von Julian Nagelsmann vorgestellt worden. Klopps Vertrag läuft bis zur WM 2030.
11: Na, das wird mit Sicherheit richtig gut. Wir drücken ihm halt die Daumen. Dankeschön, Christoph Schmidt. Und weitere Nachrichten für Mainfranken immer zum Nachlesen auf meinscharivari.de.
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11: Mahlzeit, liebe Autofahrer. Wir gucken ganz kurz in das Stadtgebiet von Würzburg. Denn wenn ihr vom Berliner Ring in Richtung Ludwigstraße fahrt,

0: aktuell ein bisschen Stop and Go und zwar braucht ihr gute 5 Minuten länger. Knappe 5 Minuten, auch der Zeitverlust, wenn ihr vom Sandering auf die Ludwigsbrücke fahrt, hier Stop and Go und dann auf der anderen Seite in der Saalgasse in Richtung Mergentheimer Straße auch ein bisschen. Ja, Feierabendverkehr noch nicht, aber Stop and Go, hier dauert es gute 7 Minuten länger aktuell. Ansonsten relativ entspannt, wir haben allerdings noch ein paar Blitzer in Würzburg in der Mainaustraße, hier nach der 30er-Zone stadteinwärts und dann Würzburg-Frankfurter Straße stadtauswärts ebenfalls einen Blitzer. Genauso wie in Estenfeld auf Höhe der Tagespflege und falls wir noch etwas vergessen haben sollten, seid unsere Ohren, seid unsere Augen und meldet alles durch, gerne kostenlos und zwar unter der 0800 30 80 700. Vielen Dank und eine gute Fahrt. In Richtung Wochenende. Lange dauert's ja nicht mehr.
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0: Nur eng, nur echt mit dem Gong am Ende. Alphaville, Big in Japan, da kannst du dich schon mal drin verlieren. Ein Klassiker unserer Zeit hier bei Charivari am Freitag. Und in den nächsten Tagen soll es wieder sehr heiß werden bei uns. Temperaturen deutlich über 30 Grad, zum Beispiel morgen am Samstag. Und da fragen sich dann auch wieder viele Eltern, ja, wohin mit den Kindern, wenn es wieder besonders heiß ist? Und Spielplätze kommen da häufig nicht in Frage, weil es kaum Schatten gibt oder sich die Rutsche zum Beispiel in der Sonne extrem aufheizt. Da möchtest du dann auch nicht runterrutschen. Aber einige Städte und Kommunen versuchen zumindest, die Spielplätze ja besser auf die Hitze auszurichten. Aber ob das möglich ist, tja, muss immer abgewartet werden, denn diese Maßnahmen sind gerne mal mit viel Geld verbunden. Und Simon Müller aus dem Charivari-Team hat sich diese Thematik mal für uns genauer angeschaut. Lieber Simon, naja, welche Probleme gibt es denn jetzt eigentlich bei Spielplätzen, wenn es jetzt draußen wieder richtig heiß wird?
1: Also erstens fehlt es vielen Plätzen schlicht an hohen, schattenspendenden Bäumen und insgesamt Pflanzen, die über Verdunstung die Umgebung kühlen. Auf Spielplätzen gibt es oft versiegelte Böden oder dunkle Gummiböden und die heizen sich besonders auf. Das gilt auch für Spielgeräte, zum Beispiel Metallrutschen können in der prallen Sonne richtig unangenehm oder sogar gefährlich heiß werden.
0: Das leuchtet ein, jetzt ist aber die wichtige Frage, welche Möglichkeiten gibt es denn, Spielplätze so umzubauen, dass die Kinder auch bei der Hitze dort entspannt und vielleicht auch kühlend spielen können?
1: Das ist tatsächlich ziemlich kompliziert, denn es gibt bisher keine einheitlichen Standards, an denen sich Kommunen orientieren können. Anders als zum Beispiel bei der Sicherheit oder der Barrierefreiheit von Spielplätzen, wo klare Vorgaben helfen. Trotzdem gibt es aber schon ein paar Stellschrauben. Zum Beispiel mehr Rasen oder Holzhackschnitzel statt Kunststoffböden. Dazu noch schattige Spielhütten und Rutschen nach Norden statt nach Süden ausrichten. Außerdem können Spielbrunnen oder Sprühnebel für Abkühlung sorgen. Die sind aber recht teuer.
0: Aber zumindest wird sich darüber Gedanken gemacht und die Kommunen und auch die Städte versuchen, das eben möglich zu machen. Spannendes Thema. Vielen Dank, Simon Müller. Und das halten wir weiterhin im Auge, denn die nächsten Tage sollen laut Wetterdienst richtig heiß werden. Und deswegen gibt es ja auch immer wieder die Frage, was machen wir denn mit den Kindern? Wo gehen wir hin? Die Spielplätze, aktuell zumindest, sind vielleicht nicht unbedingt da der beste Ort. Aber es gibt ja auch die Freibäder oder auch das Schwimmbad ganz generell. Oder vielleicht auch der Plunge-Pool zu Hause. Es gibt Möglichkeiten, euch runterzukühlen. Und musikalisch hilft Charivari mit den Klassikern unserer Zeit auch gerne weiter.

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10: Und wir gucken zu euch nach Rüdenhausen in den Landkreis Kitzingen. 22 Grad auf dem Thermometer, genauso wie in Würzburg am Dom. Das geht alles in die richtige Richtung. Der Sommermodus ist auf jeden Fall aktiviert. Heute bis zu 28 Grad. Dazu ein paar harmlose Quellwolken und in der Nacht dann leicht bewölkt oder klar bei 8 bis 12 Grad. Morgen scheint auf und früh bis spät die Sonne. Der Sommer hat noch lange nicht genug. Es wird ordentlich heiß, 33 Grad. Die Eisdielen wird es auf jeden Fall freuen. Am Sonntag auch noch freundlich nach dem neuesten Stand. Aber dann kommen schon mehr Schauer und Gewitter. Vor allem ab Sonntagnachmittag kann es ordentlich krachen. Also habt das im Hinterkopf und habt vielleicht dann, wenn ihr unterwegs sein solltet, auch schon mal den Regenschirm griffbereit.
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11: Ich bin Moritz Einzel. Jürgen Klopp ist neuer Bundestrainer der deutschen Fußballnationalmannschaft. Das hat der DFB heute offiziell bekannt gegeben und seine Wunschlösung bei einer Pressekonferenz vorgestellt. Nach dem frühen Ausscheiden bei der WM soll Klopp den viermaligen Weltmeister wieder zurück an die Weltspitze führen.
12: Ich habe Lust, mit Jungs zusammenzuarbeiten, die einen Fußball spielen wollen, der allen gefällt. Es ist nicht immer sofort erfolgreich, das wissen wir alle. Aber ich möchte, dass die Leute nach dem Spiel nach Hause gehen und denken, wow, das war wirklich cool.
11: Mit dabei in seinem Trainerteam Sven Bender, den kennt Klopp noch aus gemeinsamen BVB-Zeiten. Bundeskanzler Merz hat sein Kabinett umgebildet. Die bisherige Gesundheitsministerin Warken wird Kanzleramtschefin als Nachfolgerin des künftigen Unionsfraktionschefs frei. Neuer Gesundheitsminister wird CDU-Generalsekretär Linnemann. Er gehe mit Demut und Vorfreude an die Aufgabe, sagte er.
13: Weil die Themen Gesundheit und Familie uns doch alle betreffen in den Familien überall. Sie berühren, sie gehen nahe und deshalb ist dieses Thema so wichtig.
11: Es soll weitere Veränderungen geben, die noch nicht offiziell sind. Durchgesickert ist aber, dass Verkehrsminister Schnieder gehen soll. Zehntausende Menschen in Spanien und Frankreich müssen aktuell vor großen Waldbränden fliehen. An der französischen Atlantikküste mussten inzwischen rund 63.000 Menschen in Sicherheit gebracht werden. Mittlerweile brennt es auf einer Fläche fast so groß wie Paris. In Spanien lodern Brände im Großraum Madrid.
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14: Auch wenn es in den letzten Tagen nicht heiß war, war es doch zu trocken. Daher ist auch die Wald- und Wiesenbrandgefahr in der Region nur wenig gesunken. Wiederholt hat es in den letzten Tagen gebrannt. Die Regierung von Unterfranken hat deshalb ab morgen wieder Luftbeobachtungsflüge angeordnet. Mehrere Flugzeuge starten von Hettstadt, Schweinfurt und Haßfurt aus, um die Felder und Wälder aus der Luft im Blick zu behalten. Die Gewerkschaft NGG fordert mehr Kita-Plätze in Mainfranken und Mainrhön. Für rund 10.500 Kinder unter 3 Jahren gibt es dort einen Betreuungsplatz. Die Betreuungsquote liegt je nach Landkreis zwischen 30 und knapp 50%. Mehr Angebote würden Eltern entlasten und dem Fachkräftemangel helfen. Das sei effektiver, als über eine Aufweichung des 8-Stunden-Tages zu diskutieren, wie es die Regierung tue.
10: Dankeschön, Christoph Schmidt. 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
10: Der Freitagnachmittag. Hallo, liebe Autofahrer. Wir starten ganz kurz auf der A70 Bamberg in Richtung Schweinfurt-Werneck. Hier zwischen Schonungen und Goxheim immer noch ein paar Plastikteile auf der Fahrbahn. Dann rüber in das Stadtgebiet von Würzburg. So langsam fängt das an mit dem Feierabendverkehr in Richtung Wochenende. Vor allem aktuell rund um den Berliner Ring. In alle Richtungen Stop and Go. Gute 5 Minuten der Zeitverlust. Und dann rüber zum

0: Sandering hier in Richtung Ludwigsbrücke bzw. auf der Ludwigsbrücke Stop and Go. Da dauert es aktuell gute 6 Minuten länger. Und auch in der Saalgasse in Richtung Mergentheimer Straße immer wieder Stop and Go. Ansonsten relativ entspannt, aber es gibt noch 2 Blitzer in Würzburg. Zum einen in der Mainaustraße, hier nach der 30er-Zone stadteinwärts und in Estenfeld auf Höhe der Tagespflege. Für mehr gerne zum Telefon greifen und immer alles mitgeben, was ihr seht. Und zwar unter der 0800 30 80 700 oder einfach WhatsAppen. Die Infos auf meinscharivari.de.
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0: Und wie wir alle günstiger tanken können aktuell, denn die Spritpreise sind ja wirklich eine absolute Katastrophe, das verraten wir euch gleich nach Nena, Marcone, James Blunt und Culture Club. Ein bunter Mix für unseren Nachmittag.

0: Sie sorgt immer für gute Laune. Unsere Nena, nur geträumt hier bei Charivari am Freitagnachmittag. Und als ich heute Morgen hergefahren bin zum Sender, musste ich wieder mal, wie man das so tut, auch mal an einer Ampel halten. Direkt auf Höhe einer Tankstelle. Und dann gucke ich so rüber und denke mir, nein, auf gar keinen Fall. Denn ich fahre einen Diesel. Und was hat der Diesel in diesem Moment gekostet? 2,18 Euro. Hallo? Komplett verrückt. Gut, auf der anderen Seite, das kennen wir seit vielen Wochen, die Spritpreise unverschämt teuer. Und das ist ein Thema, da kann man nur noch den Kopf schütteln. Viele sind darüber sehr empört, kann ich nachvollziehen, ihr vielleicht auch. Das Gute ist dabei, es gibt durchaus Möglichkeiten, wie man vielleicht ein bisschen sparen kann, kommen wir gleich zu. Denn erst gestern haben Kollegen hier aus dem Team beispielsweise an der Autobahntankstelle Würzburg Nord in der Nähe von Heidingsfeld fast 3 Euro pro Liter Kraftstoff entdeckt. Auch das ist einfach unverschämt. Gleichzeitig eben gibt es aber die Möglichkeit zu sparen, und zwar an manchen Tankstellen des Betreibers N-Life. Und das heißt beispielsweise bei N-Life oder auch bei Agip. Wie das aber genau funktioniert, das kann uns nochmal erklären Katrin Haffinger aus dem Charivari-Team. Und liebe Kadi, was hat jetzt Amazon damit zu tun? Erklär's uns.
1: Ja, Amazon arbeitet mit dem Tankstellenbetreiber AnyLive zusammen. Kunden können an teilnehmenden Tankstellen ihre Amazon-Retoure abgeben und bekommen dafür 5 Cent Rabatt pro Liter. Das Ganze funktioniert auch sehr einfach. Bei der Anmeldung der Retoure über Amazon gebt ihr einfach eine der teilnehmenden Tankstellen als Rückgabeort an. Dazu zählt zum Beispiel die Envy in Höchberg in der Leistenstraße. Dann gebt ihr eure Retoure einfach da ab und schon erhaltet ihr den Gutschein. Wichtig aber, den Gutschein könnt ihr erst ab einer Menge von 30 Litern Benzin oder Diesel einsetzen, bis maximal 80 Litern. Das heißt, ihr könnt bis zu 4 Euro sparen. Außerdem lässt sich der Gutschein nicht mit anderen Aktionen oder Rabatten kombinieren.
0: Aber durchaus eine Möglichkeit, um ein bisschen zu sparen. Vielen Dank, liebe Kadi. Und ansonsten müssen wir einfach durch und diese unverschämten Preise, ich sage es gerne nochmal, ertragen. Auch wenn es nicht schön ist. Eure Erfahrungen könnt ihr uns auch gerne mitteilen. Per WhatsApp-Sprachnachricht zum Beispiel die Telefonnummer wie gewohnt auf meinscharivari.de. Ich bin gespannt, was ihr schon in den letzten Tagen so zahlen musstet. Egal ob für Diesel oder Benzin.

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10: Und heute ist echt das perfekte Sonnenbrillenwetter bei Temperaturen jetzt schon deutlich über 20 Grad. Okay, was heißt deutlich? Aber wir sind drüber. In Helmstedt zum Beispiel im Landkreis Würzburg. 22 Grad in Würzburg am Bürgerbräugelände 23 und heute noch maximal 28 Grad möglich. Also es wird ordentlich heiß. Da passt die Sonnenbrille. Ansonsten begleiten uns ein paar Wölkchen, die sind harmlos und in der Nacht dann leicht bewölkt oder klar. Bei kalten Werten 8 bis 12 Grad. Morgen scheint die Sonne von früh bis spät. Das haben wir übrigens dem Hoch Norbert zu verdanken. Und das ganze Wochenende bringt Norbert uns trockene und vor allem auch am Morgen dann wärmere Luft. Ansonsten 33 Grad maximal auf dem Thermometer. Der Sonntag schaut temperaturmäßig ähnlich aus. Nur dann der Unterschied am Sonntagnachmittag nach dem neuesten Stand. Kann es vermehrt Schauer und Gewitter geben? Habt das also schon mal im Hinterkopf. Und da kann es dann durchaus auch mal wieder ordentlich krachen.
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10: Einen schönen Nachmittag, lieber Autofahrer, gleich in das Stadtgebiet von Würzburg, denn da ist Feierabend verkehrsmäßig schon viel los. Wir starten mal in der Gerberstraße bzw. dann weiter zum Mainkai und auch in der Weiterführung am oberen Mainkai. Stop and go, hier aktuell gute 5 Minuten der Zeitverlust. Immer wieder auch Stop and go rund um den Berliner Ring, zum Beispiel aktuell in der Ludwigstraße. Hier dauert es gute 5 Minuten länger. Und dann auch in der Martin-Luther-Straße Stop-and-Go, 7 Minuten der Zeitverlust. Und sogar ein bisschen Stop-and-Go, wenn ihr von der Bahnhofstraße auf den Röntgenring abbiegt. Hier dauert es gute 10 Minuten länger. Also schon viel los im Würzburger Stadtgebiet. Dann nochmal auf die A70, Bamberg in Richtung Schweinfurt-Werneck. Hier zwischen Schonungen und Goxheim, Gegenstände auf der Fahrbahn und zwar viele Plastikteile. Die neuesten Blitzer, 2 Stück habe ich für euch und zwar in Würzburg, hier in der Mainaustraße, nach der 30er-Zone stadteinwärts. Vielen Dank an Sophia fürs Melden und Estenfeld auf Höhe der Tagespflege hat es sich der Blitzer in der Sonne immer noch gemütlich gemacht. Für mehr gerne kostenlos anrufen und zwar unter der 0800 30 80 700 oder einfach WhatsAppen. Alle Infos bei uns auf der Website.

0: So klingt Charivari am Freitagnachmittag mit Aha. Schön, dass ihr dabei seid. Und diesen Mann lieben wir nicht nur für seinen Fußballverstand, nein, den lieben wir auch für seine flotten Sprüche.
1: Wo ist denn Mario Götze heute?
2: Mario hatte gestern Morgen aufgewacht und hatte eine Verhärtung.
0: Ja, der legendäre Jürgen Klopp, und jetzt ist es offiziell, liebe Freunde, er übernimmt den Neuaufbau sozusagen der deutschen Fußballnationalmannschaft. Der 59-Jährige tritt damit auch die Nachfolge des bei der WM gescheiterten Julian Nagelsmann an. Und es gibt ein schönes Zitat von Jürgen Klopp: Es ist ein sehr, sehr besonderer Tag für mich. Das hat er nämlich bei einer Vorstellung heute Vormittag gesagt. Und der DFB hat ihn jetzt eben bis zur WM 2030 gebunden. Er ist unser neuer Bundestrainer. Und als Vereinstrainer feierte Klopp ja auch schon große Erfolge mit Borussia Dortmund und auch in England beim FC Liverpool. Und deswegen schalten wir jetzt mal rüber nach London zu Philipp Detlefs, der gerne auch nochmal auf Klopps Karriere blickt.
3: Klopp gilt als einer der besten Motivatoren im Weltfußball. Nach vielen Jahren in Mainz und Dortmund feierte er mit dem FC Liverpool seine größten Erfolge. Er gewann die englische Meisterschaft, die Champions League und weitere Pokale und führte den Klub zurück in die Weltspitze. Dass ihm das auch mit der Nationalmannschaft gelingt, ist die Hoffnung beim DFB und den deutschen Fans. Klopp kann begeistern und mitreißen. Er steht für viel Energie und einen klaren Plan, wie seine Mannschaft spielen soll. Klar ist aber auch, selbst ein Hoffnungsträger wie Klopp wird Zeit brauchen, um die Dinge zu ändern.
0: Das stimmt wohl. Dankeschön, Philipp. Grüße nach London. Aber die Zeit werden wir ihm geben, wir als Fans. Und das hat man auch heute gemerkt. Wir waren nämlich unterwegs in Würzburg und haben mal nachgefragt, was ihr so sagt zum neuen Bundestrainer.
4: Ich finde es eine gute Entscheidung, dass Klopp jetzt unser Bundestrainer ist, ja.
5: Ich finde ihn sympathisch. Er hat bis jetzt gute Leistungen gebracht und ich finde es gut.
6: Ist ein super Typ, hat super gute emotionale Bindung zu den Spielern.
7: Ich habe um ehrlich zu sein gar keine Ahnung über Fußball, also kann ich dazu auch nichts sagen.
8: Ist auch eine schwierige Aufgabe, weil du musst dann Spieler holen, die dann viel Geld verdienen in ihre Mannschaften, und dann musst du sie zusammenbinden, damit sie dann eine Mannschaft werden für ein paar Tage.
9: Was braucht man denn bei der Nationalmannschaft? Immer nur jemanden, der ihn anzündet. Und das kann Klopp eher so. Taktik und sowas juckt er so oder so nicht. Ich glaube schon, dass er da was machen kann. Und er ist ja auch ein Typ hier. Dortmund hat man es ja gesehen. Liverpool, der hat ja immer wieder hier den Verein wieder auf die gerade Linie gebracht.
0: Also durchaus positive Stimmen rund um Jürgen Klopp. Er ist unser neuer Bundestrainer. Und mal gucken, was dann bei der nächsten WM passiert. Und jetzt lassen wir Klopp erstmal ankommen. Und dann wird sie das bestimmt alles weisen. Es bleibt spannend und wir freuen uns auf Jürgen Klopp, der neue deutsche Bundestrainer. Freuen uns jetzt aber auch gleich ab 14 Uhr auf Bernd Heisel. Der begleitet euch dann weiterhin in Richtung Wochenende. Und wir hören uns morgen Nachmittag ab 13 Uhr wieder. Hier bei Charivari, das Radio von hier mit den Klassikern unserer Zeit.

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5: Und heute gibt es endlich mal wieder ein bisschen mehr Sonne hier in Mainfranken. Ein paar dünne Wölkchen sind noch unterwegs, aber die bleiben auf jeden Fall erstmal harmlos. Die Temperaturen, da liegen wir im Moment auch schon bei 25 Grad. In Würzburg zum Beispiel, an der Talavera, aber auch bei euch in Esselbach. Ja, und ansonsten haben wir dann heute Nacht wieder ein bisschen was Kälteres vor uns. 12 bis 8 Grad nämlich dazu, leicht bewölkt oder klar. Und morgen gibt es auch nochmal so einen schönen sonnigen Tag, sogar bei bis zu 33 Grad, also richtig ordentlich warm. Sonntag und Montag dann wieder ein paar mehr Wolken und auch am Sonntagnachmittag vor allem Schauer und Gewitter.
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6: Ich bin Moritz Einzel. Jetzt ist es offiziell. Jürgen Klopp ist neuer Bundestrainer. Der Deutsche Fußballbund hat seinen Wunschkandidaten als Nachfolger von Julian Nagelsmann offiziell vorgestellt. Und Klopp hat gleich mal auf den Tisch gehauen mit einer Ansage an die Medien.
7: An dem Tag, an dem ihr das nicht mehr wollt, sagt ihr es und ich bin weg. Ohne Abfindung. Wenn ihr morgen sagt, der ist scheiße, bin ich weg. Also es ist nicht Einzelne, sollen sich schon ein paar mehr. Also einer reicht nicht. Wenn der DFB sagt, so machen wir nicht weiter, bin ich weg. Wenn ihr euch daneben benehmt und meine Familie nicht in Ruhe lasst, bin ich weg.
6: Klopp hat einen Vertrag bis zur WM 2030 unterschrieben. Bekannt wurde außerdem, dass Per Mertesacker zum neuen Jahr neuer Geschäftsführer Sport beim DFB wird. Kanzler Merz baut sein Regierungsteam um. Die bisherige Gesundheitsministerin Warken leitet künftig das Kanzleramt. Dieser Posten wird vakant, weil der bisherige Amtsinhaber Frei an die Spitze der Unionsfraktion wechselt. Neuer Gesundheitsminister wird CDU-Generalsekretär Linnemann. Außerdem soll es weitere Veränderungen geben. Durchgesickert ist, dass wohl Verkehrsminister Schnieder ausgewechselt werden soll. Die EU-Kommission wirft TikTok vor, Kinder und Jugendliche nicht ausreichend zu schützen. Einer der Vorwürfe, Fremde ohne eigenes Konto können die öffentlichen Profile von Minderjährigen sehen und diese kontaktieren. TikTok soll die Einstellungen anpassen, sonst droht eine Geldstrafe von bis zu 6% des Jahresumsatzes. Wegen der Waldbrände bekommt Frankreich Hilfe aus Europa. Präsident Macron erklärte, er erwarte in Kürze Verstärkung durch jeweils 2 Löschflugzeuge aus Kroatien und Portugal sowie Hubschrauber aus Tschechien und der Slowakei. Insgesamt mussten an der Atlantikküste mehr als 60.000 Menschen evakuiert werden. Ein Bauer im Allgäu hat einen großen Polizeieinsatz ausgelöst. Im Streit mit einem Lkw-Fahrer, der Waren für den 79 Jahre alten Hofbesitzer liefern wollte, holte der plötzlich ein Gewehr aus seinem Wohnhaus. Nach dem Notruf umstellten Polizisten das Gebäude im Landkreis Unterallgäu. Per Telefon konnten die Beamten den Senior dazu bewegen, das Haus ohne die Waffe zu verlassen.
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8: Erneut hat es einen großen Flächenbrand in der Region gegeben. Größerer Schaden ist nicht entstanden. Zwischen Dettelbach, Brück und Schernau geriet gestern Abend ein abgeernteter Stoppelacker in Brand. Durch den starken Wind breiteten sich die Flammen aus und betrafen letzten Endes eine Fläche von rund 3 Fußballfeldern. Trotz der Regenfälle Anfang der Woche ist es in der Region weiter extrem trocken. Weil es auch wieder heiß wird, steigt die Brandgefahr noch weiter. In der Natur wird also zu extremer Vorsicht geraten. Hoher Derby-Sieg zum Regionalliga-Auftakt für den TSV Aubstadt. 5:1 hat er gestern Abend zu Hause gegen Schweinfurt 05 gewonnen. Für Aubstadt ein Auftakt nach Maß. Für Schweinfurt im ersten Punktspiel nach dem Drittliga-Abstieg eine herbe Niederlage. Rund 2.800 Menschen verfolgten das Spiel.
5: Dankeschön, Schmidi. 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
5: 14:03 Uhr. Hallo auf die Autobahn, die A3 Würzburg Richtung Nürnberg. Zwischen dem Kreuz Bibelried und Kitzingen-Schwarzach haben wir einen defekten PKW. Linke Spur an dieser Stelle blockiert. Außerdem blitzt es in Würzburg in der Mainaustraße nach der 30er-Zone stadteinwärts. Und falls ihr noch was gesehen habt, dann gerne reinmelden über die 0800 30 80 700.
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0: Charivari mit Walking on Sunshine. Ich glaube, das können wir heute auch machen in Mainfranken. Es ist wunderbares Wetter, viel Sonne und dazu gehen die Temperaturen so langsam auch nach oben. Auch am Wochenende soll es sogar richtig heiß werden, bis zu 32 Grad. Und das passt ja auch wunderbar, denn dort gibt es auch was zu feiern. Ein Jubiläum nämlich in Hausen bei Bad Kissingen am Sonntag. Denn der bekannteste Sohn des 1500 Einwohnerortes ist heute vor genau 50 Jahren gestorben. Der Würzburger Bischof Franz Jung, der kommt deshalb am Sonntag zu Besuch und schaut sich an einem ganz besonderen Ort um, dem Kardinal-Döpfner-Museum nämlich. Und Annalena Ilz hat von Hans-Georg Kessler die Kirche, den Innenhof und das Museum mal gezeigt bekommen.
1: Das ist dieser Bischofsstab, der aus Teilen besteht, zusammengesetzt werden kann für Reisen. Ideal, da konnte zusammengelegt werden.
2: Erklärt der pensionierte Lehrer Hans-Georg Kessler. Der 83-Jährige kümmert sich mit zwei Mitstreitern ehrenamtlich um das Kardinal-Döpfner-Museum im Bad Kissinger Ortsteil Hausen. Der Bischofsstab ist golden und hat viele Ringe. Ein Geschenk von Julius Döpfners Heimatgemeinde. Der war er sehr verbunden. Auch nach seiner Ernennung zum Kardinal in Berlin kam er nach Hausen, zu einem großen Empfang. Das war 1958.
1: Er wurde dann in dem Gasthaus da drüben empfangen, ganz groß. Und der Bürgermeister hat damals auch ihn begrüßt. Die waren natürlich alle per Du damals in dieser Zeit und waren auch in etwa gleichaltrig. Und der Bürgermeister hat aber die Form gewahrt und hat ihn dann richtig angesprochen, ich begrüße Ihre Eminenz und so weiter, wie Sie das gehört. Und da hat aber der Julius Döpfner ihn gleich unterbrochen und gesagt, jetzt hör schon auf, Bürgermeister, ich bin und bleib euer Julius vom Berg.
2: Diese Bezeichnung habe sich damals durchgesetzt.
1: Ja, das ist so der Ausdruck, der von Hausen kommt, Unerkardinal, das ist Unerkardinal.
2: Doch nicht nur Hausen war eine wichtige Station in Döpfners Leben. In der Hausener Kirche ist ein Kunstwerk mit 5 Orten angebracht. Hausen, Würzburg, Berlin, München und Rom. All die Orte, die Döpfner geprägt haben und an denen er gewirkt hat. Trotzdem hat er immer wieder den Weg nach Hausen gefunden.
1: Und bei Gelegenheiten, die sich geboten haben, jetzt wenn Hausen irgendwas Besonderes hatte, zum Beispiel Glockenweihe, Orgelweihe und so weiter, war er natürlich vor Ort, hat sich auch interessiert, was in Hausen abgelaufen ist.
2: Außerdem hat er dort bei seiner Familie Urlaub gemacht. Döpfner ist gerne gewandert. Im Kardinal-Döpfner-Museum steht deshalb auch ein Wanderoutfit. Insgesamt besteht das Museum aus 2 Räumen und einem Flur. Alle Wände sind voll mit Erinnerungsstücken, Auszügen von Predigten und natürlich ganz vielen Fotos.
0: Ja, das Kardinal-Döpfner-Museum hat keine festen Öffnungszeiten, wenn ihr dort vorbeischauen möchtet. Führungen könnt ihr direkt mit Hans-Georg Kessler ausmachen, könnt dann da rumlaufen, euch alles anschauen. Die Infos gibt's unter bad-kissingen@bistum-würzburg.de. Und das war ein Beitrag der Kirchenredaktion.

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23: Ja, und das sieht gar nicht übel aus heute am Freitag. Die Temperaturen haben schon ordentlichen Sprung nach oben hingelegt im Vergleich zu gestern. 25 Grad in Martinsheim und in Würzburg am Berliner Ring. Aber da ist noch mehr drin, zumindest dann spätestens ab morgen, denn am

0: Samstag wird es noch wesentlich wärmer, bis zu 32 Grad könnten es werden. Und am Sonntag und Montag, ja, noch ähnlich, aber sind dann auch ein paar mehr Wolken unterwegs. Das heißt, auch Schauer und Gewitter können sich bilden.
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0: Den gibt's um kurz vor 3:30 und da ist die Lage ganz gut soweit. Auf der A3 Würzburg Richtung Nürnberg haben wir zwischen Kreuz Bibelried und Kitzingen einen defekten PKW. Linke Spur ist blockiert hier, also bitte Vorsicht. Es staut sich auch schon ein bisschen. Ich guck mal gerade drauf.

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1: Und allem voran startet heute natürlich die Spessart-Festwoche in Lohr, die 79. inzwischen schon. Das Ganze läuft dann bis zum 2. August. Zahlreiche Fahrgeschäfte gibt es, zum Beispiel das Spaßhaus Rio Sugar Rush Autoscooter. Unter dem Motto "Es geht hoch hinaus" gibt es auch mit Freak, Big Wave und dem Riesenrad gleich drei große Hochfahrgeschäfte. Für reichlich Action auf jeden Fall ist gesorgt. Heute Start um 17.30 Uhr mit dem Festzug zum Auftakt. Und nach dem Festbieranstich um 18.30 Uhr spielen dann die Oktoberfestkapelle Rainer Herneck und die Ludwig-Thoma-Musikanten. Party könnt ihr heute Abend auch auf der Fusion Party mit den Würzburben haben, auf dem Festplatz in Margetshöchheim. Los geht der Partyabend um 19 Uhr und findet im Vorfeld des Margaretenfestes statt, das morgen am Samstag startet. Und auch in Waldbrunn wird ab heute gefeiert, denn das Jubiläumsfest startet. Heute gibt es die Sportlerparty, feiert hier mit Malle, Anja, Alm, Klausi und Elia Sternhardt und genießt zudem die besten Sounds von DJ Marco Mora. Wichtig, es gibt einen Dresscode, also am besten im Sportler-Outfit dort erscheinen. Ja, natürlich gibt es noch viel mehr Tipps, und zwar auf meinscharivari.de. Schaut gerne mal rein, und zwar in unsere Wochenendtipps, und da wird das auf jeden Fall ein wunderbares Wochenende für euch.

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3: Ja, da sieht's immer besser aus. Bei den Temperaturen schon allein 26 Grad zum Beispiel in Neubrunn und in Würzburg am Juliusspital. Und der Weg kennt auf jeden Fall nur eine Richtung, nämlich nach oben. Vor allem, wenn wir uns den morgigen Samstag noch anschauen, da kann's hochgehen auf bis zu 33 Grad. Wolken und dann auch wieder Schauer und Gewitter haben wir dann vermehrt am Sonntag und am Montag. Aber wie gesagt, bis dahin auf jeden Fall wunderbar und nachts relativ kühl mit 15 bis 13 Grad.
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4: Ich bin Moritz Einzel. Nach der tödlichen Messerattacke in einer Regensburger Bank haben die Ermittler erste Erkenntnisse mitgeteilt. Staatsanwalt Schuck sagte, man gehe davon aus, dass hier ein Mord verwirklicht wurde.
5: Mord in Tateinheit mit versuchter schwerer räuberischer Erpressung.
4: Der 20-jährige Tatverdächtige sei zu einem Mitarbeiter der Bank gegangen, habe ihm einen Zettel gezeigt, auf dem etwas von einem Überfall und einem Bankraub gestanden habe, hieß es. Dann habe er den Mitarbeiter mit einem Messer angegriffen. Der Bankangestellte starb später an seinen Verletzungen. Jürgen Klopp ist neuer Bundestrainer. Der Deutsche Fußballbund hat ihn offiziell als Nachfolger von Julian Nagelsmann vorgestellt. Klopp will viel verändern und er wünscht sich, dass alle dabei an einem Strang ziehen, auch Fans und Medien.
6: Am nächsten Tag wäre der Nachbar nicht mehr so ein Arsch, wie wir im Moment vielleicht denken, er ist. Oder das Wetter wäre nicht so schlecht. Oder Friedrich Merz wird nicht alles falsch machen, obwohl er versucht, alles richtig zu machen und so weiter. Das wäre nicht so. Das ist das, was Fußball verändern kann.
4: Klopp hat einen Vertrag bis zur WM 2030 unterschrieben. Kanzler Merz baut sein Kabinett um. Die bisherige Gesundheitsministerin Warken wird neue Kanzleramtschefin als Nachfolgerin des künftigen Unionsfraktionschefs frei. Neuer Gesundheitsminister wird CDU-Generalsekretär Linnemann. Er soll den Reformkurs beibehalten, so Merz.
7: Und dafür braucht es einen Minister, der standfest und reformwillig zugleich ist, auch im Gegenwind.
4: Merz kündigte weitere personelle Veränderungen an, das brauche aber noch Zeit. TikTok hat Stress mit der EU-Kommission. Die Behörde sagt nämlich, dass die Plattform keine sicheren Konten für Minderjährige bietet und damit gegen EU-Gesetze verstößt. TikTok drohen Geldstrafen von bis zu 6% des weltweiten Jahresumsatzes. Der schwäbische Batteriehersteller Warta hat Insolvenz angemeldet. Das Unternehmen aus Ellwangen mit rund 4000 Beschäftigten hat einen Antrag auf vorläufige Insolvenz in Eigenverwaltung gestellt. Gründe seien unter anderem schlechtere Marktbedingungen und schwächere Nachfrage.
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8: Auch wenn es in den letzten Tagen nicht heiß war, war es doch zu trocken. Daher ist auch die Wald- und Wiesenbrandgefahr in der Region nur wenig gesunken. Wiederholt hat es in den letzten Tagen gebrannt. Die Regierung von Unterfranken hat deshalb ab morgen wieder Luftbeobachtungsflüge angeordnet. Mehrere Flugzeuge starten von Hettstadt, Schweinfurt und Haßfurt aus, um die Felder und Wälder aus der Luft im Blick zu behalten. Die Gewerkschaft NGG fordert mehr Kita-Plätze in Mainfranken und Mainrhön. Für rund 10.500 Kinder unter 3 Jahren gibt es dort einen Betreuungsplatz. Die Betreuungsquote liegt je nach Landkreis zwischen 30 und knapp 50%. Mehr Angebote würden Eltern entlasten und dem Fachkräftemangel helfen. Das sei effektiver, als über eine Aufweichung des 8-Stunden-Tages zu diskutieren, wie es die Regierung tue.
3: Dankeschön, Christoph. Wir schauen jetzt auf die Straßen.
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3: Den gibt's für euch um kurz nach 3 und da geht's auf die A3 Frankfurt Richtung Würzburg zwischen Marktheidenfeld und Wertheim-Lengfurt. Ein Grasbrand, hier herrscht auch Staugefahr. Ein Stück weiter sind wir schon auf der A3 Würzburg Richtung Nürnberg, also weiter eben zwischen Kreuz Biebelried und Kitzingen-Schwarzach. Hier gibt's nämlich schon Stau wegen eines defekten PKWs. Linke Spur ist blockiert und das kostet euch auf jeden Fall 20 Minuten mehr. 5 Kilometer sind's aktuell. Ansonsten sieht's gut aus bei den Blitzern. Wir haben gerade keine im System. Vielleicht habt ihr aber welche gesehen und wenn das so ist, dann gerne reinmelden. Zum Beispiel per WhatsApp. Eine gute Fahrt.
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0: Arivari mit den Klassikern unserer Zeit. Wenn ihr noch was sucht, was ihr am Wochenende unternehmen könnt, da gibt es eine Neueröffnung, zumindest eine saisonale Neueröffnung in Rimpa, nämlich das Maislabyrinth öffnet wieder seine Türen, weiß nicht, ob man Türen sagen darf, aber auf 35.000 Quadratmeter gibt es ein riesiges Labyrinth, weil der Mais jetzt hoch genug ist, funktioniert das Ganze. Insgesamt gibt es da drin auch jede Menge Spiele, 10 Stück, Tic-Tac-Toe ist dabei, Fick, Wind oder Jenga, also für die Kleinen genau das Richtige. Und wir waren letztes Jahr schon mal dort und haben mal die Kinder gefragt, wie es ihnen gefällt.
1: Ich fand alles toll.
2: Also natürlich ist man ein paar Mal im Kreis gelaufen, so wie man sich halt ein Labyrinth vorstellt.
1: Dass so viele Spiele waren, dass man so einzelne Stationen hatte, die man nach der Reihenfolge suchen musste und dann da die Fragen beantworten musste. Ja, es war schön.
3: Es hat mich schon in die Irre geführt, weil es war alles so, man ist im Kreis gelaufen und dann mal in eine Sackgasse rein und dann ist man wieder raus und dann ist man nochmal im Kreis gelaufen. Aber sonst war es eigentlich auch ganz toll.
0: Ja, bei 35.000 Quadratmeter, kein Wunder, ist nicht ganz so einfach. Also auf jeden Fall was zu erleben dort in Rimpa. Und es gibt natürlich noch viel mehr Sachen für euch am Wochenende. Schaut gerne mal in unsere Wochenendtipps, die gibt es auf meinscharivari.de und sucht euch da was Tolles aus. Es gibt wirklich jede Menge.

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20: Mit 27 Grad, die wir im Moment in Würzburg messen, beispielsweise im Alten Kran, bei euch in Olsenheim noch 26 Grad. Wahnsinn, oder? Jetzt geht's richtig nach oben und das deutet auch schon den Trend an für die kommenden Tage. Mindestens mal für morgen bis zu 33 Grad sind dabei. Ansonsten haben wir dann am Wochenende, vor allem am Sonntag, aber auch mal ein paar mehr Wolken unterwegs und da kann es auch mal regnen und gewittern. Das wird dann auch am Montag der Fall sein. Übrigens nachts nicht mehr ganz so kalt. Wir haben dann immerhin noch 8 Grad bis 12 Grad sind sogar diesmal. Also halb so wild.
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21: Ich bin Christoph Schmidt.
0: Damit der Bau der geplanten Multifunktionsarena in Würzburg finanziert werden kann, sollen die Unternehmen in der Stadt mitzahlen. Die Stadtverwaltung will dafür die Gewerbesteuer anheben.
21: Seit 35 Jahren gab es keine Erhöhung mehr. Nun soll der Hebesatz von 420 auf 450% steigen, so Stadtratsunterlagen. Würzburg wäre zwar

damit weiter günstiger als München, Nürnberg oder Augsburg, unter den vergleichbar großen Städten wie Ingolstadt, Regensburg und Fürth, aber am teuersten. Erhoffte Einnahmen rund 6,4 Millionen Euro pro Jahr. Das Geld soll aber nicht nur in die Arena fließen, sondern auch in die Sanierung des Mainfrankentheaters sowie in Schulen,

0: 20.000 Quadratmetern. Gemeinsam löschten Feuerwehr und ein Landwirt die Flammen vor Ort. Weil es noch heißer wird, steigt die Brandgefahr noch. In der Natur wird also zu extremer Vorsicht geraten. In den Landkreisen Würzburg und Main-Spessart hat die anhaltende Trockenheit weitere Konsequenzen. Ab morgen ist es verboten, Wasser aus Flüssen, Bächen, Seen und Teichen zu entnehmen. Einzige Ausnahme sind der Main und die Tauber. Das Verbot gilt bis mindestens Ende August. Durch die permanente Trockenheit sind die Pegel der Flüsse und Bäche deutlich gesunken. Einige sind auch ausgetrocknet. Nach dem tödlichen Messerangriff in einer Regensburger Bank gestern haben die Ermittler erste Erkenntnisse mitgeteilt. Die Staatsanwaltschaft geht davon aus, der 20-jährige Tatverdächtige habe einen Mord begangen. Er sei zu einem Mitarbeiter der Bank gekommen, habe ihm einen Zettel gezeigt, auf dem etwas von einem Überfall und einem Bankraub gestanden habe. Dann habe er den Mitarbeiter mit einem Messer angegriffen. Der Bankangestellte starb an seinen Verletzungen.
1: Dankeschön, Christoph Schmidt. Unsere Nachrichten lest ihr natürlich auch nach auf meinscharivari.de.
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1: Hallo Autofahrer, um kurz nach 3:30 wir schauen auf die A3 Frankfurt Richtung Würzburg zwischen Markt Heidenfeld und Wertheim-Lengfurt ein Grasbrand. Hier herrscht auf jeden Fall Staugefahr, also bitte vorsichtig sein. Und ansonsten, ich gucke gerade mal für euch drauf, ich glaube, den sieht man hier schon auch im System. Ja, 12 Minuten Verzögerung sind es tatsächlich und 5 Kilometer Stau aufgrund dieses Brandes, also bitte Vorsicht. Und ansonsten schauen wir noch auf die Blitzer, da ist einer neu dabei in Gerbrunn, Bertha von Suttner Straße, ortseinwärts hier, Fuß vom Gas. Und sollte euch noch was auffallen, dann meldet es gerne rein zum Beispiel per WhatsApp.
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0: The Verve mit Bittersweet Symphony hier bei Charivari. Das ist der Freitagnachmittag und Mensch, was war das für eine tolle Tour die letzten zwei Wochen, oder? Wir waren unterwegs in Helmstadt, in Rottendorf, in Würzburg und an vielen weiteren Orten in ganz Mainfranken. Das war unsere Charivari Eisparty-Tour. Der Name ist natürlich Programm. Für euch gab es Gratis-Eis von den Frischemärkten Trabold und von Amici di Dodo. Und wir haben euch die Sommerklassiker unserer Zeit mitgebracht. Und das kam bei unserem Finale in Karlstadt gestern richtig gut an.
1: Das ist eine schöne Idee, vor allem wenn es so warm ist.
2: Ganz cool. Wunderbar. Bei dem Wetter bestens. Coole Aktion, danke Charivari.
3: Richtig super, gerade in Karlstadt.
4: Ja, ganz unterhaltsam.
5: Auf jeden Fall sehr lecker und sehr fruchtig.
6: Gut.
1: Vielen Dank Charivari für die tolle Aktion. Es tut sehr gut, bei der Hitze so ein kühles Eis zu bekommen.
0: Kann ich mir vorstellen. Ja, haben wir sehr gerne für euch gemacht. Jetzt ist ja die ganze Sache leider schon vorbei nach zwei Wochen. Aber eine Frage hat uns die ganze Zeit über schon beschäftigt und nicht losgelassen. Wo kommt dann eigentlich dieses Eis her? Wer hat es erfunden? Lea Klein aus dem Charivari-Team hat euch mal gefragt, aus Italien oder eher aus China?
7: Italien. Ich glaube auch in Italien.
8: Auf alle Fälle Italien, na logo.
9: In Italien.
10: Einfach nur, weil es die Frage jetzt gibt, würde ich mal China sagen.
11: Ja Leute, genau so ist es. Das Eis kommt tatsächlich aus dem alten China. Circa 500 vor Christus haben die alten Herrscher dort Eis und Schnee in Lagern gesammelt. Das wurde dann zusammen mit Früchten, Honig, Rosenwasser oder Gewürzen vermischt und schon ist das erste Sorbet entstanden. Sorten wie heute Karamell oder Kaffee gab es leider noch nicht. Ich denke aber, es war trotzdem sehr lecker.
0: Ja, das glaube ich auch. Dankeschön, Lea, für diese Infos. Jetzt wäre die Frage endlich auch geklärt. Und wenn ihr nochmal die Charivari Eispartitur Revue passieren lassen wollt, dann schaut gerne vorbei auf unserer Charivari Facebook und Instagram-Seite.

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2: Prost! Prost! 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
18: Und da schauen wir nochmal aufs Thermometer. Auf 26 Grad haben wir uns schon hochgehangelt. Die messen wir jetzt im Moment bei euch in Astheim im Landkreis Kitzingen, aber auch in Würzburg am Berliner Ring. Und es ist noch kein Ende in Sicht, wenn wir auf den morgigen Samstag schauen. Bis zu 33 Grad kriegen wir da. Also richtig heiß und sommerlich warm für diesen Juli. Nachts zum Glück die Abkühlung bei 12 bis 8 Grad. Und ein bisschen schlechter wird es

0: Dann ab Sonntag, denn da ziehen wieder Wolken auf. Wir haben Schauer und Gewitter und die werden uns auch noch durch den Montag begleiten.
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2: Ich bin Moritz Einzel. Die Polizei hat heute Details genannt zum tödlichen Angriff auf einen Bankangestellten gestern in Regensburg. Ein 20-Jähriger hatte den Mann niedergestochen. Er sitzt seit heute Vormittag in U-Haft. Aus Regensburg, Michael Hegele.
3: Erst hatte der Tatverdächtige einen Zettel vorgezeigt, auf dem Bankraub stand. Dann hat er mit einem 12 cm langen Messer auf den Banker eingestochen. Der hätte gar kein Geld hergeben können, das steckte im Automaten. Bei der Pressekonferenz wurde weiter bekannt, dass gegen den mutmaßlichen Täter ein Waffen- und Messerverbot verhängt war. Er wollte sich am Vorabend der Tat wegen Nichtigkeiten selbst bei einer Polizeiwache anzeigen, wurde aber laufen gelassen.
2: Die bisherige Gesundheitsministerin Warken wird neue Kanzleramtschefin. Das hat Kanzler Merz bestätigt, mit der Begründung, sie habe gezeigt, dass sie ein Ministerium führen und Reformen durchsetzen könne.
4: Und dass sie auch vielfältige Themen in ihrer ganzen Komplexität beherrscht. Nina Warken ist zudem eine harte Verhandlerin.
2: Neuer Gesundheitsminister wird CDU-Generalsekretär Linnemann. Kanzler Merz wollte eigentlich auch seinen Verkehrsminister Schnieder entlassen, doch dann hat der geplante Nachfolger mitten in der Nacht abgesagt. Der Finanzpolitiker Günzler sollte eigentlich übernehmen. Schnieder bleibt jetzt erstmal im Amt, obwohl er nach eigenen Worten gestern Nachmittag schon über seine Entlassung informiert wurde. Wegen schwerer Waldbrände hat Spanien rund um die Hauptstadt Madrid und in Avila den Notstand ausgerufen. Mehr als 11.500 Menschen mussten ihre Häuser verlassen, die meisten im Großraum Madrid. Die Feuer sind weiter außer Kontrolle, weitere Evakuierungen werden wohl noch folgen. Größere Brände gibt es auch in Frankreich und in Italien. Jetzt ist er da. Jürgen Klopp ist als neuer Fußball-Bundestrainer vorgestellt worden. Seine Devise unter anderem:
5: Erfolg ist Leistung in Relation zur Erwartungshaltung. Wir brauchen eine realistische Erwartungshaltung.
2: Am 24. September legt Klopp erstmal mit dem Nations League-Spiel in den Niederlanden los.
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6: Noch immer häufen sich die Fälle von Telefontrickbetrug in der Region. Schon in den letzten Tagen waren Senioren wiederholt zum Opfer geworden. Gestern kam es zu zwei weiteren Fällen, unter anderem in Bergtheim im Kreis Würzburg. Die Täter erbeuteten in Summe mehrere 10.000 Euro. Als falsche Polizisten hatten sie sich bei ihren Opfern gemeldet und sie dann abgezockt. Die Polizei bittet daher auch Angehörige erneut, ältere Verwandte zu sensibilisieren. Die Würzburger Tafel kann derzeit deutlich mehr Menschen mit Lebensmitteln unterstützen als noch vor einem Jahr. Rund 2000 Bedürftige bekommen dort aktuell ihre Lebensmittel. Das sind rund 400 mehr. Laut Tafel liegt das an verbesserten Abläufen. So werden nicht genutzte Ausweise schneller neu vergeben. Aktuell sind 900 Haushaltsausweise ausgegeben. Unterstützt werden vor allem Empfänger von Grundsicherung und Menschen mit kleiner Rente.
0: Dankeschön, Schmiddi. Alle Nachrichten von uns gibt's nochmal zum Nachlesen auf meinscharivari.de.
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0: Um kurz nach vier, servus Autofahrer, und da geht's auf die A3 Frankfurt Richtung Würzburg. Die Ausfahrt zum Rastplatz Rötenwald, hier steht ein defekter LKW, also bitte Vorsicht. Ansonsten sieht's aber tatsächlich ziemlich ruhig aus in der Region. Einen Blitzer haben wir noch, der steht in Gerbrunn. Bertha von Suttner Straße, ortseinwärts, hier also bitte Fuß vom Gas. Und sollte euch noch was auffallen, egal ob es ein Stau ist oder ein Blitzer, dann meldet es gerne rein, wie immer kostenlos, über die 0800 30 80 700.
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0: Und ganz entspannt geht's so langsam in den Feierabend rein oder zumindest Richtung Feierabend mit Chris Rea, I Can Hear Your Heartbeat. Das sind die 80er hier bei Charivari.

0: Die Klassiker unserer Zeit und der hier kommt von Queen am Freitagnachmittag bei Charivari. Da läuft wahrscheinlich jetzt schon die Wochenendplanung auf Hochtouren. Und für alle, die am Samstag noch was erleben möchten, morgen in Marktbreit gibt es ein Entenrennen. Ja, jetzt nicht mit echten Enten, ist schon klar, aber mit rund 200 gelben Quietschenten. Damit möchte das Montessori Kinderhaus Geld für eine neue Gartenspielanlage sammeln. Vorstand Nicole Schröder erklärt uns das mal.
1: Direkt vor unserem Montessori Kinderhaus Mühlenkinder wird der Breitbach zur Rennstrecke. Circa 220 gelbe Rennenten gehen gleichzeitig in den Start und jeder kann hier mitmachen. Unser Entenrennen feiert in diesem Jahr sein großes Comeback. Zum ersten Mal haben wir die Aktion 2013 zur Neueröffnung unseres Montessori-Kinderhauses veranstaltet. Eine ehemalige Mühlenkinderfamilie hat sich gewünscht, dass wir diese schöne Tradition noch einmal aufleben lassen. Und dann mussten wir natürlich nicht lange überlegen.
0: Ja, wirklich eine schöne Idee. Für 5 Euro könnt ihr mitmachen pro Ente, die könnt ihr euch leihen. Oder wie sieht's aus? Darf ich auch selber eine Ente mitbringen?
1: Falls jetzt jemand überlegt, seine eigene Turbo-Ente mitzubringen, die muss leider zu Hause bleiben. Für uns starten ausschließlich unsere offiziellen Rennenten. Unsere Rennenten haben in den letzten heißen Wochen natürlich fleißig im Planschbecken trainiert und freuen sich jetzt auf ihren großen Auftritt. Und wir freuen uns auf ganz, ganz viele Besucher. Und keine Sorge, der Breitbach mündet zwar in den Main, aber unsere Rennenten werden kurz vor dem Marktbreiter Maler Winkelhaus wieder aus dem Wasser gefischt, bevor sie sich vielleicht auf eigene Faust in Richtung Nordsee verabschieden.
0: Na, dann ist doch auf jeden Fall alles in Ordnung. Wenn ihr mitmachen wollt, ab 11 Uhr geht's los.

Da gibt es auch die Entenausgabe und auch interessant die Bratwurstausgabe. Da lohnt es sich auf jeden Fall vorbeizuschauen. Und wenn ihr noch mehr Tipps möchtet vor euer Wochenende, kein Problem, schaut gern vorbei auf meinscharivari.de. In unseren Wochenendtipps werdet ihr auf jeden Fall fündig.

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21: Den Pullover können wir wieder in den Schrank hängen, aber die Sonnenbrille, die sollten wir auf jeden Fall behalten, denn es ist richtig schön in Mainfranken. Im Moment bei 26 Grad in Würzburg an der Talavera, genauso bei euch in Eusenheim im Landkreis Mainz-Spessart. Morgen noch heißer, bis zu 33 Grad bringt uns der Samstag. Ein paar Wolken sind auch unterwegs, die werden aber erst am Sonntag gefährlich. Da kann es mal gewittern und auch regnen, das gleiche dann aber auch am Montag.
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22: Ich bin Christoph Schmidt. Es ist nach wie vor viel zu trocken in der Region und jetzt kommt der Hochsommer zurück.

0: Damit steigt die Gefahr von Bränden in der Natur weiter.
1: Deswegen schickt die Regierung von Unterfranken am Wochenende wieder Luftbeobachter per Flugzeug los. Sie sollen Brände in der Natur möglichst frühzeitig entdecken, ehe sie sich großflächig ausbreiten. Vor allem die extrem trockenen Grasflächen sorgen aktuell

0: Erstmals drehen sich auf der Mainlände das 40 Meter hohe Karussell Sugar Rush und das Fahrgeschäft Freak mit Geschwindigkeiten von bis zu 110 Stundenkilometern. Los geht's ab 18.30 Uhr mit dem Bieranstich durch Bürgermeister Dirk Rieb. Die Mass kostet in diesem Jahr 11,10 Euro. Erwartet werden rund 100.000 Besucher. Die Partien für die zweite Runde im bayerischen Toto-Pokal stehen fest. Drittligist Würzburger Kickers muss zu Landesligist ab Zwind. Bayernligist Großbadorf empfängt in einem Main-Rhön-Derby Regionalligist Schweinfurt 05 und Regionalligist Aubstadt spielt bei Bayernligist Viktoria Aschaffenburg. Ausgetragen werden die Partien am Dienstag, den 4. August. Die bisherige Gesundheitsministerin Warken wird neue Kanzleramtschefin. Das hat Kanzler Merz bestätigt mit der Begründung, sie habe gezeigt, dass sie ein Ministerium führen und Reformen durchsetzen könne. Neuer Gesundheitsminister wird CDU-Generalsekretär Linnemann. Ausgetauscht werden soll auch Verkehrsminister Schnieder. Der war gestern von Merz informiert worden und hatte sich bereits per Mail von seinen Mitarbeitenden verabschiedet. Weil der Wunschkandidat von Merz über Nacht absagte, bleibt Schnieder vorerst aber Minister auf Abruf.
1: Dankeschön, Christoph, für die Schlagzeilen und alles aus Mainfranken. 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
1: 16.32 Uhr. Hallo Autofahrer, es geht auf die A3 Frankfurt Richtung Würzburg. Auf Höhe Wertheim-Lengfurt haben wir einen defekten PKW. Der Beschleunigungsstreifen ist blockiert. Und weiter die A3 Würzburg Richtung Nürnberg zwischen Geiselwind und Schlüsselfeld. Reifenteile auf der Fahrbahn, also bitte Achtung. Und die Blitzer in der Region, die stehen in Kürnach an der Kräuterwiese. 30 erlaubt, ja malerisch. Gerbrunn, Bertha von Suttner Straße ortseinwärts. Und sonst ist im Moment nichts los. Wenn ihr noch was gesehen habt, immer her damit, gerne reinmelden. Das geht über die 0800 30 80 700.
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0: Was für ein schöner sonniger Freitagnachmittag mit Charivari und den Klassikern unserer Zeit. Und wird's noch besser? Ja, was das Wetter angeht, würde ich schon sagen. Morgen bis zu 33 Grad. Der Sommer ist endlich wieder zurück und dementsprechend viel gibt's auch zu unternehmen. Christina Deininger aus dem Charivari-Team. Was ist los am Samstag?
1: Wer durch die Stadt Würzburg bummelt, der kann das direkt mit einem Bummel durch die Höfe in der Sanderau verbinden. Da verkaufen nämlich die Anwohner im eigenen Hof oder Garten das ein oder andere Schnäppchen. In Ochsenfurt gibt's am Nachmittag wieder Musik an der Furt in der Altstadt. Bei den Scherenburg-Festspielen in Gemünden, da ermittelt Sherlock Holmes. In Würzburg könnt ihr Theater unter freiem Himmel im Zobelhof mit dem Schambinski und Stolz und Vorurteil erleben. Bei den Weinerlebnistagen in Eibelstadt, da spielt am Abend Donny Vox. Ja, der hat uns ja beim Charivari-Abend letztes Jahr schon ordentlich eingeheizt und wird sicher wieder für viel Stimmung sorgen. Im Radlersaal in Heidingsfeld gibt es am Abend ein besonderes A Cappella-Konzert unter dem Motto Mach das Radio an. Der Eintritt ist frei.
0: Na, das klingt doch schon mal wunderbar. Und noch mehr Tipps gibt's auf meinscharivari.de in unseren Wochenendtipps. Da erfahrt ihr auch, was am Sonntag los ist.

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20: Und da wird's immer heißer in Mainfranken. 27 Grad zeigt uns das Thermometer schon an. Hier in Würzburg am Funkhaus in der Semmelstraße und bei euch in Sommerach ist es ähnlich. Da sind es noch 26 Grad, aber es wird noch weitergehen. Zumindest dann morgen am Samstag. Ein schöner, toller Wochenendtag bei bis zu 33 Grad. Paar mehr Wolken haben wir dann auch wieder. Die sind dann aber erst am Sonntag unterwegs und auch am Montag. Nachts kühlt's immerhin wieder ab bei 12 bis 8 Grad zum Beispiel heute.
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21: Ich bin Moritz Einzel. Nach dem tödlichen Messerangriff auf einen Bankmitarbeiter in Regensburg sitzt der 20-jährige Tatverdächtige in Untersuchungshaft. Die Ermittler haben Details zum Tatablauf mitgeteilt. Laut Robert Fuchs von der Kripo Regensburg kam der Mann gestern Nachmittag kurz vor drei in die Bank.
22: Dann ist er zum Empfangsschalter gegangen und hat dort einem Bankmitarbeiter einen Zettel vorgezeigt. Auf diesem Zettel ist unter anderem was von einem Überfall und einem Bankraub draufgestanden.
21: Im Anschluss griff der 20-jährige

0: den Bankmitarbeiter mit einem Messer an. Der Mann starb. Kanzler Merz baut sein Kabinett um. Die bisherige Gesundheitsministerin Warken wird neue Kanzleramtschefin. Ihr soll CDU-Generalsekretär Linnemann nachfolgen. Für kommende Woche ist die Wahl des bisherigen Kanzleramtschefs frei, zum neuen Fraktionschef der Union geplant. TikTok droht eine Strafe von der EU. Die Kommission kritisiert mangelnde Schutzstandards für Kinder und Jugendliche. Unter anderem könnten Fremde die öffentlichen Benutzerkonten von Minderjährigen sehen. TikTok wurde aufgefordert, die Einstellungen anzupassen. Die Sprit- und Lebensmittelpreise könnten wegen der Kriege im Nahen Osten und in der Ukraine weiter steigen. E10-Benzin lag gestern mit 2,17 Euro pro Liter nur knapp unter dem Allzeithoch. Auch bei Lebensmitteln wächst der Druck, weil Russland und die Ukraine zusammen bis zu 30% der weltweiten Weizenexporte liefern. Der Deutsche Fußballbund hat Jürgen Klopp als neuen Bundestrainer vorgestellt. Der 59-Jährige erhält einen 4-Jahres-Vertrag als Nachfolger von Julian Nagelsmann. Klopp machte Mut für die nächsten Jahre.
1: Wenn wir darüber sprechen, dass wir in Deutschland, Brandt wird gefragt, sind wir so gut wie Frankreich? Und die Antwort lautet nein, dann stimmt das nicht. Die Frage müsste lauten, haben wir Spieler wie Dembele, Mbappé, Doué, Barcola, haben wir das alles in der gleichen Anzahl? Nein, aber schlagen kann man sie natürlich trotzdem.
0: Neuer DFB-Geschäftsführer wird ab Januar Per Mertesacker.
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3: Bei einem schweren Unfall auf der Staatsstraße bei Riedenheim sind am Nachmittag 4 Personen verletzt worden. Aus bislang unbekannter Ursache war ein Auto auf die Gegenfahrbahn geraten und mit einem anderen Auto zusammengestoßen. In diesem anderen Auto saßen unter anderem 2 Kinder im Alter von 11 und 9 Jahren. Alle 4 Unfallbeteiligten kamen teilweise per Hubschrauber in Krankenhäuser. Lebensgefahr besteht aber bei niemand. Die Gewerkschaft NGG fordert mehr Kita-Plätze in Mainfranken und Main-Rhön. Für rund 10.500 Kinder unter 3 Jahren gibt es dort einen Betreuungsplatz. Die Betreuungsquote liegt je nach Landkreis zwischen 30% und knapp 50%. Mehr Angebote würden Eltern entlasten und dem Fachkräftemangel helfen. Das sei effektiver, als über eine Aufweichung des 8-Stunden-Tages zu diskutieren, wie es die Regierung tue.
4: Vielen Dank, Christoph Schmidt, für die Nachrichten aus Mainfranken. 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
4: 17:03 Uhr. Es geht auf die Straßen und auf die A3 in erster Linie. Würzburg Richtung Nürnberg zwischen Geiselwind und Schlüsselfeld. Gegenstände auf der Fahrbahn, Reifenteile sind's. Und dann schauen wir noch auf die A7. Würzburg Richtung Ulm. Zwischen Würzburg-Essenfeld und Kreuz-Biebelried gibt's ein Pannenfahrzeug und es liegen auch hier Reifenteile auf der Fahrbahn. Ansonsten die Blitze in der Region Kürnach-Kräuterwiese 30 erlaubt und Gerbrunn-Bertha von Suttner Straße ortseinwärts. Und falls ihr noch was gesehen habt, dann immer her damit. Reinmelden über die 0800 30 80 700 und das natürlich kostenlos.
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4: Schönen Freitag.

aus Dirty Dancing, das ist Charivari. Am Freitagnachmittag mit den Klassikern unserer Zeit. Und so langsam haben wir ja Autofahrer uns ja schon fast dran gewöhnt, oder? Wobei, jetzt sind sie wieder nach oben gegangen, die Spritpreise natürlich. Ja, so ein bisschen ärgerlich ist es immer noch, ne? Auch wenn man sich dran gewöhnt. An der

0: Autobahntankstelle Würzburg-Nord in der Nähe von Heidingsfeld hat es jetzt gestern fast 3 Euro pro Liter Kraftstoff gekostet. Wahnsinn. Gleichzeitig könnt ihr momentan aber auch sparen. Und zwar an manchen Tankstellen von Anylife, und das heißt Anylife und Archip. Wie genau das funktioniert, erklärt euch Kadi aus dem Charivari-Team.
1: Ja, Amazon arbeitet mit dem Tankstellenbetreiber Anylife zusammen. Kunden können an teilnehmenden Tankstellen ihre Amazon-Retoure abgeben und bekommen dafür 5 Cent Rabatt pro Liter. Das Ganze funktioniert auch sehr einfach. Bei der Anmeldung der Retoure über Amazon gibt ihr einfach eine der teilnehmenden Tankstellen als Rückgabeort an. Dazu zählt zum Beispiel die Envy in Höchberg in der Leistenstraße. Dann gebt ihr eure Retoure einfach da ab und schon erhaltet ihr den Gutschein. Wichtig aber, den Gutschein könnt ihr erst ab einer Menge von 30 Litern Benzin oder Diesel einsetzen, bis maximal 80 Litern. Das heißt, ihr könnt bis zu 4 Euro sparen. Außerdem lässt sich der Gutschein nicht mit anderen Aktionen oder Rabatten kombinieren.
0: Ja gut, aber immerhin, wenn wir das ein paar Mal machen und 4 Euro sparen, dann tun wir zumindest im Gewissen mal was Gutes, denn die Preise sind natürlich nach wie vor hoch. Eine Idee, probiert es gerne mal aus am Wochenende, und wenn ihr sonst noch was unternehmen wollt, schaut gerne vorbei auf meinscharivari.de in unsere Tipps.

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17: Es ist warm in Mainfranken und es wird sogar immer wärmer. Die Temperaturen, die steigen. Wir haben jetzt immerhin 27 Grad in Würzburg an der Talavera und bei euch in Güntersleben. Morgen noch wärmer, auf bis zu 33 Grad schafft es der Samstag dazu. Ganz viel Sonne. Am Sonntag sind auch mal ein paar Wolken unterwegs. Die können auch mal ein bisschen Regen abwerfen. Das wird dann auch am Montag wieder der Fall sein.
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18: Ich bin Christoph Schmidt. Damit der Bau der geplanten Multifunktionsarena in Würzburg finanziert werden kann, sollen die Unternehmen in der Stadt mitzahlen. Die Stadtverwaltung will dafür die Gewerbesteuer anheben.
19: Seit 35 Jahren gab es keine Erhöhung mehr. Nun soll der Hebesatz von 420 auf 450% steigen, so Stadtratsunterlagen. Würzburg wäre zwar damit weiter günstiger als München, Nürnberg oder Augsburg. Unter den vergleichbar großen Städten wie

Ingolstadt, Regensburg und Fürth, aber am teuersten. Erhoffte Einnahmen rund 6,4 Millionen Euro pro Jahr. Das Geld soll aber nicht nur in die Arena fließen, sondern auch in die Sanierung des Mainfrankentheaters sowie in Schulen, Kitas und die Verkehrsinfrastruktur. Alex Mader, Nachrichtenredaktion.

0: die Flammen vor Ort. Weil es noch heißer wird, steigt die Brandgefahr noch. In der Natur wird also zu extremer Vorsicht geraten. In den Landkreisen Würzburg und Main-Spessart hat die anhaltende Trockenheit weitere Konsequenzen. Ab morgen ist es verboten, Wasser aus Flüssen, Bächen, Seen und Teichen zu entnehmen. Einzige Ausnahme sind der Main und die Tauber. Das Verbot gilt bis mindestens Ende August. Durch die permanente Trockenheit sind die Pegel der Flüsse und Bäche deutlich gesunken. Einige sind auch ausgetrocknet. Nach dem tödlichen Messerangriff in einer Regensburger Bank gestern haben die Ermittler erste Erkenntnisse mitgeteilt. Die Staatsanwaltschaft geht davon aus, der 20-jährige Tatverdächtige habe einen Mord begangen. Er sei zu einem Mitarbeiter der Bank gekommen, habe ihm einen Zettel gezeigt, auf dem etwas von einem Überfall und einem Bankraub gestanden habe. Dann habe er den Mitarbeiter mit einem Messer angegriffen. Der Bankangestellte starb an seinen Verletzungen.
1: Dankeschön, Christoph Schmidt, für diese Meldungen. Mehr aus der Region gibt's auf meinscharivari.de.
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1: 17.32 Uhr und es geht auf die A3 Würzburg Richtung Nürnberg zwischen Geiselwind und Schlüsselfeld. Reifenteile auf der Fahrbahn. Ansonsten noch Blitzer in der Region. Kürnach, Kräuterwiese 30 erlaubt. Gerbrunn, Bertha von Suttner Straße ortseinwärts.
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0: Aerosmith hier bei Charivari. Das ist der Freitagnachmittag, der so langsam in den Feierabend mündet. Naja, viele werden heute schon was Schönes unternehmen. Das Wetter hat sich noch richtig schön gewandelt heute. Viel Sonne und die gibt's auch morgen. Ich werde morgen mal gucken, ob ich es nicht vielleicht mal ins Freibad schaffe. Und Inge Wollschläger aus dem Charivari-Team sitzt mir schon gegenüber. Sie ist ja gleich nach mir dran. Ab 18 Uhr begleitet sie euch durch den Freitagabend. Hast du auch schon Pläne fürs Wochenende?
1: Aber ja, ich habe schon Pläne fürs Wochenende. Ein Teil werde ich hier bei Charivari natürlich verbringen, und zwar den Sonntagvormittag.
0: Ja.
1: Und den Samstagabend, da bin ich ja im wahren Leben, also sozusagen, wenn ich hier nicht meinem Hobby nachgehe, im Radio machen, bin ich ja im wahren Leben bei der St. Johanneskirche in Würzburg angestellt. Und die wird ja hier im Volksmund die Batman-Kirche genannt. Und am Samstagabend gibt es tatsächlich einen Gottesdienst, den ich auch mache, mit Batman-Filmen, Ausschnitten und danach noch, dass wir uns den ganzen Film anschauen. Das wird stark. Da bin ich jetzt schon überzeugt.
0: Klingt tatsächlich spannend. Also nur kurz zur Einordnung. Das heißt, es ist in sich ein normaler Gottesdienst, in Anführungszeichen, aber vermixt mit Batman.
1: Genau.
0: Es geht rund um Batman. Hat es einen Bezug zueinander? Oder ist es einfach?
1: Natürlich hat es einen Bezug
0: zueinander. Magst du uns den vielleicht kurz noch verraten?
1: Naja, es gibt ganz, ganz viele Geschichten aus den Batman-Filmen, die natürlich auch in der Bibel vorkommen. Also es ist ja nichts Neues unter der Sonne, wie die Propheten und die anderen da schon gesagt haben. Und es gibt ganz, ganz viel. Also eins meiner Lieblingssätze ist zum Beispiel, als Rachel irgendwann mal sagt, du kannst sein, wie du bist, aber wenn du nicht deine Taten sprechen lässt für dich, dann ist es halt so ein bisschen schwierig. Und ähnliche Aussagen finden wir tatsächlich auch im Evangelium und auch im Alten Testament.
0: Das klingt richtig spannend. Hätte ich jetzt auch nicht gedacht, dass man die Bibel und Batman zusammenbekommt. Inge Wollschläger schafft's. Also am Wochenende dort gerne vorbeischauen. Schon in der Batman-Kirche natürlich.
1: Um 18 Uhr.
0: Um 18 Uhr, am Samstag hast du gesagt, ne? Richtig, also morgen. Und ansonsten begleitet sie euch jetzt wie versprochen durch den Abend. Einen schönen Freitag.

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12: Das wird so ein richtig schöner, sonniger Abend. Genau das Richtige hoffentlich für euren Feierabend. Schöne Temperaturen aktuell in Margetshöchheim im Landkreis Würzburg. 27 Grad in Würzburg. Am Sternplatz sind es ebenfalls 27 Grad. Und dann schließt sich eine sternenklare Nacht an. Temperaturen sinken auf 12 bis 8 Grad. Und morgen scheint dann neben wenigen harmlosen Wolken die Sonne. Höchstwerte erreichen 30 bis 33 Grad.
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13: Ich bin Moritz Einzel. Nach dem tödlichen Überfall gestern in einer Regensburger Bankfiliale haben Polizei und Staatsanwaltschaft ihre ersten Erkenntnisse bekannt gegeben. Der 20-jährige Tatverdächtige ging demnach in der Bank zu einem Mitarbeiter, zeigte ihm einen Zettel, auf dem von einem Bankraub die Rede war. Danach griff er den Bankangestellten mit einem Messer an. Dieser starb später an seinen Verletzungen. Der Tatverdächtige sitzt mittlerweile in Untersuchungshaft. Er war seit dem Aus für Julian Nagelsmann die Wunschlösung des Deutschen Fußballbundes. Jetzt ist Jürgen Klopp als neuer Bundestrainer vorgestellt worden. Pia Wegner berichtet.
14: Bei seiner ersten Pressekonferenz als Bundestrainer sprach der 59-Jährige von einer großen Ehre und erklärte:
15: Das ist idealerweise der Höhepunkt meiner Karriere, meines Lebens, meines beruflichen Lebens.
14: Unterschrieben hat er einen Vertrag bis zur WM 2030. An seinen alten Arbeitgeber Red Bull wird der DFB keine

0: Ablöse zahlen, sondern stattdessen 1 Million Euro an die Red Bull Stiftung Wings for Life spenden.
1: Kanzler Merz nutzt den Rücktritt von Unionsfraktionschef Spahn für einen größeren Kabinettsumbau. Die bisherige Gesundheitsministerin Warken wird neue Kanzleramtschefin. An die Spitze des Gesundheitsressorts tritt CDU-Generalsekretär Linnemann. Auch Verkehrsminister Schnieder steht nach Medienberichten vor der Ablösung. Merz' Nachfolgekandidat, der CDU-Abgeordnete Günzler, hat ihm aber abgesagt. Eine Schule in Nürnberg ist nach Starkregen so schwer beschädigt, dass dort kein Unterricht mehr stattfinden kann. Die Stadt sucht jetzt nach einer Lösung, wo und wie die Grund- und Mittelschüler der Friedrich-Städtler-Schule ab Mitte September unterrichtet werden können. Auf der Schul-Homepage ist zu lesen, dass es bis zum Ferienstart Ausflüge und andere Angebote außerhalb des Schulgebäudes geben soll. Für Radprofi Tadej Pogacar ist der nächste Gesamtsieg bei der Tour de France zum Greifen nah. Der Titelverteidiger aus Slowenien hat erstmals die legendäre Bergankunft in Alpe d'Huez gewonnen und seine Führung auf der 19. Etappe weiter ausgebaut. Pogacar hat jetzt mehr als 7 Minuten Vorsprung in der Gesamtwertung.
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3: Noch immer häufen sich die Fälle von Telefontrickbetrug in der Region. Schon in den letzten Tagen waren Senioren wiederholt zum Opfer geworden. Gestern kam es zu 2 weiteren Fällen, unter anderem in Bergtheim im Kreis Würzburg. Die Täter erbeuteten in Summe mehrere 10.000 Euro. Als falsche Polizisten hatten sie sich bei ihren Opfern gemeldet und sie dann abgezockt. Die Polizei bittet daher auch Angehörige erneut, ältere Verwandte zu sensibilisieren. Die Würzburger Tafel kann derzeit deutlich mehr Menschen mit Lebensmitteln unterstützen als noch vor einem Jahr. Rund 2000 Bedürftige bekommen dort aktuell ihre Lebensmittel. Das sind rund 400 mehr. Laut Tafel liegt das an verbesserten Abläufen. So werden nicht genutzte Ausweise schneller neu vergeben. Aktuell sind 900 Haushaltsausweise ausgegeben. Unterstützt werden vor allem Empfänger von Grundsicherung und Menschen mit kleiner Rente.
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4: Haben wir momentan keine Störungsmeldung, das ist schön, aber wir haben Blitzer, das habt ihr selbst in der Hand, ob ihr ein Foto wollt oder nicht. Zum Beispiel in Kürnach stehen sie, in der Kräuterwiese in der 30er-Zone und in Gerbrunn in der Bertha-von-Suttner-Straße ortseinwärts. Wenn ihr sonst noch was habt, ruft gerne einmal durch, kostenfrei 0800 30 80 700 oder ihr schickt eine WhatsApp, die Nummer findet ihr auch auf meinscharivari.de. Gute Fahrt euch!
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4: Einen schönen Feierabend euch.

0: Ein Klassiker für euch am Freitagabend hier bei Charivari, eurem Radio von hier und der war von Depeche Mode aus den 90er Jahren. Ja, wieder eine Woche geschafft für viele von euch und auch für den Stefan Eich. Und der hat diese Woche ja einen etwas anderen Kinobesuch gehabt. Aber hört mal rein.
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2: In dieser Woche war ich seit langer Zeit wieder mal im Kino und da arbeitet ein Kumpel von mir an der Kasse und da stand ich auch und vor mir war noch ein junges Pärchen, habe ich gleich gesehen, so Generation Z, so Modell Dinkeldörte mit ihrem Tofu-Torben. Und die standen schon ein paar Minuten an der Kasse, haben sich die Tafel mit den Filmen angeschaut, ein wenig zu lang für meinen Geschmack, bis er mein Kumpel an der Kasse schon leicht genervt gefragt hat und habt ihr was gefunden, wo wollt ihr nein? Und der Tofu-Torben, ja, wissen wir noch nicht. Welcher Film ist denn nachhaltig? Und mein Kumpel, hä? Und ich, hä? Naja, wenn der Film gut ist, halt er immer noch ein wenig nach, hat mein Kumpel gesagt. Und die Dörte so, nein, das meinen wir nicht. Wir meinen nachhaltig produziert, da legen wir großen Wert drauf. Mein Kumpel wieder, hä? Ich hab dann nimmer gehört, ich hab mich dann gleich eingemischt. Was ist denn bitte ein nachhaltiger Film? Zelluloid-neutral oder musste im Bioreservat aufgenommen sein oder was denn? Ja, klimaschonend und es dürfen auf keinen Fall Tiere eingesetzt werden oder gar sterben und auch keine tierischen Produkte. Dreimal dürft ihr raten, was mein Kumpel an der Kasse gesagt hat. Hä? Hab ich dazu gezwinkert, hab gesagt, na, du wirst doch wohl was Vegetarisches oder Veganes im Angebot haben, hä? Vielleicht was Actionreiches von Quentin Tarantino, Kill Dill. Oder was Gruseliges, Graf Rucola. Oder wie wär's mit einem Erotikfilm, Drei Stängel für Charlie. Oder vielleicht einen Oldie-But-Goldie-Film mit Bud Spencer und Terence Hill. Vier Fenchel für ein Halleluja. Oder ein Zeichentrickklassiker, Chico Rinocchio. Oder, falls ihr gern Spinat esst, empfehle ich euch das vegetarische Remake von Der Name der Rose. Hä, wie heißt denn der? Der Rahm in der

Dose, der mit dem Blub. Mein Kumpel hat's an der Kasse zerrissen. Der hat gegrinnert vor Lachen und gesagt, na, es tut mir leid, die Larven alle nicht mehr bei uns. Es tut mir leid, du müsstest wohl haben und auf Netflix Angriff der Killertomaten ausschauen. So einen Film gibt's nicht, hab ich gesagt. Oh doch, freilich. Horrorfilm 1978. Auf Deutsch kam der 1983. Da verwandeln sich Tomaten in Monster und fressen in Supermärkten Menschen auf. Und dann hat's er ihren Torben gepackt und ist rausgerannt. Ich hab keinen Bock mehr auf Kino, wir gehen heim. Und ich esse nie mehr Tomaten. Dann hat mein Kumpel mich so angeschaut und gesagt, Eich, ich glaub, den Film schauerst du daheim auch nicht. Ich sag, na, ich tipp da auch eher auf einen ganz romantischen Klassiker. Müsli bei Tiffany. Und dann hat's uns beide zerrissen. Bis gleich. Das Eich.

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12: 26 Grad sind es da bei euch in Anstein im Landkreis Main-Spessart. 28 Grad am Stift Haug in Würzburg. Richtig schöner, sonniger, ja, Nachmittag ist es jetzt nicht mehr, aber ein schöner Abend. Anschließend gibt es eine sternklare Nacht. Temperaturen sinken dann auf 12 bis 8 Grad. Morgen gibt es Sonne und ein paar harmlose Wolken. Temperaturen erreichen da 33 Grad. Und am Sonntag und am Montag, da ist es windig mit Wolken, Sonne und vereinzelt Schauern und Gewittern. Vor allen Dingen am Sonntagnachmittag. Und ab Montagnachmittag, da setzt sich dann wieder strahlender Sonnenschein durch. Ab Dienstag scheint die Sonne und es wird zunehmend richtig heiß.
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13: Ich bin Christoph Schmidt. Es ist nach wie vor viel zu trocken in der Region und jetzt kommt der Hochsommer zurück. Damit steigt die Gefahr von Bränden in der Natur weiter.
14: Deswegen schickt die Regierung von Unterfranken am Wochenende wieder Luftbeobachter per Flugzeug los. Sie sollen Brände in der Natur möglichst frühzeitig entdecken, ehe sie sich großflächig ausbreiten. Vor allem die extrem trockenen Grasflächen sorgen aktuell für Sorgenfalten. Unterwegs sind die Flugzeuge auf zwei Schleifen, eine über dem westlichen, die andere über dem östlichen Unterfranken. Gestartet wird bei Aschaffenburg und Hettstadt sowie in Schweinfurt und Haßfurt. Leon Wagner, Nachrichtenredaktion.
13: Mit neuen Fahrgeschäften und einem besonderen Jubiläum startet heute die 79. Spessart-Festwoche in Lohr. Erstmals drehen sich auf der Mainlände das 40 Meter hohe Karussell Sugar Rush und das Fahrgeschäft Freak mit Geschwindigkeiten von bis zu 110 Stundenkilometern. Los geht's ab 18.30 Uhr mit dem Bieranstich durch Bürgermeister Dirk Rieb. Die Mass kostet in diesem Jahr 11,10 Euro. Erwartet werden rund 100.000 Besucher. Die Partien für die zweite Runde im bayerischen Toto-Pokal stehen fest. Drittligist Würzburger Kickers muss zu Landesligist ab Zwind. Bayernligist Großbadorf empfängt in einem Main-Rhön-Derby Regionalligist Schweinfurt 05 und Regionalligist Aubstadt spielt bei Bayernligist Viktoria Aschaffenburg. Ausgetragen werden die Partien am Dienstag, den 4. August. Die bisherige Gesundheitsministerin Warken wird neue Kanzleramtschefin. Das hat Kanzler Merz bestätigt mit der Begründung, sie habe gezeigt, dass sie ein Ministerium führen und Reformen durchsetzen könne. Neuer Gesundheitsminister wird CDU-Generalsekretär Linnemann. Ausgetauscht werden soll auch Verkehrsminister Schnieder. Der war gestern von Merz informiert worden und hatte sich bereits

0: per Mail von seinen Mitarbeitenden verabschiedet, weil der Wunschkandidat von Merz über Nacht absagte, bleibt Schnieder vorerst aber Minister auf Abruf.
1: Und weitere Nachrichten aus der Region, die gibt's unter meinscharivari.de. Schaut da mal rein.
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1: Aktuell haben wir da keine Störungsmeldungen, aber einen Blitzer haben wir in Künnach, Kräuterwiese in der 30er-Zone. Da stehen sie. Wenn ihr noch was habt, ruft gerne einmal durch, kostenfrei.

0: So klingt der Freitagabend für euch hier bei Charivari und das ist hier neu auf Charivari Homewrecker von Somba. Ja, heute wird in Würzburg wieder festgemacht, allerdings nicht von Schiffen, sondern von Musik und jeder Menge Kultur, denn der Hafensommer startet und der verwandelt den alten Hafen am Kulturspeicher jetzt für 2 Wochen wieder in eine ganz besondere Bühne unter freiem Himmel. Was das Festival jedes Jahr so besonders macht, das hat uns der Projektleiter Ingolf Stöcker erzählt.
1: Der Hafensommer ist ein ganz besonderes Festival, weil er auf einer schwimmenden Bühne in einem Hafenbecken stattfindet. Das Publikum sitzt auf einer Betontreppe, die zum Wasser führt, überdacht von einer Hohlkehle und blickt auf die Weinberge. Also wir haben rein optisch beim Hafensommer eigentlich alles, was Würzburg ausmacht.
0: Und das ist besonders schön. Ja, und wer am Sonntag mit Kindern oder Enkeln unterwegs ist, der kann sich vielleicht den Termin hier gleich mal vormerken, denn dann gehört das Festivalgelände ganz euch, den Familien, nämlich mit Mitmachaktion, Musik und jeder Menge Programm zum Ausprobieren. Ingolf Stöcker, was gibt's da alles dann?
1: Genau, also es gibt beim Familiensonntag einmal das Konzert hier auf der Hafenbühne mit der Dennis und Jesko Band. Und dann später, nach dem Konzert, geht's draußen vor dem Museum weiter beim Kinderkulturfest. Und da haben wir auch wieder ganz viele Mitmachangebote im Bereich der kulturellen Bildung und einfach das Erleben von Kunst und Kultur in den verschiedenen Sparten, sei es musikalisch, Angebote der Sing- und Musikschule, aber eben auch im Bereich Bildhauerei, im Bereich Malen. Also es sind wirklich hochkarätige Künstlerinnen und Künstler hier aus der lokalen Szene vor Ort.
0: Ja, und die könnt ihr euch alle angucken. Der Hafensommer läuft ab heute noch bis Anfang August am Alten Hafen in Würzburg. Und die Tickets dafür, die könnt ihr auch auf meinscharivari.de finden.

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13: Schön ist es da überall bei euch, zum Beispiel in Buchbrunn. 27 Grad messen wir da noch, in Würzburg auf dem Marktplatz ebenfalls. Und in der Nacht, da sinken die Temperaturen gut zum Schlafen auf 12 bis 8 Grad. Morgen scheint neben wenigen harmlosen Wolken die Sonne bei bis zu 33 Grad. Am Sonntag und am Montag, da ist es dann windig mit Sonne, Wolken und vereinzelt aber auch Schauern und Gewitter, die vor allen Dingen am Sonntagnachmittag runterkommen. Ab Montagnachmittag setzt sich dann wieder strahlender Sonnenschein durch und dann wird's heiß.
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14: Ich bin Oliver Urbanke. Nach dem tödlichen Messerangriff auf einen Bankmitarbeiter in Regensburg sitzt der 20-jährige Tatverdächtige in Untersuchungshaft. Die Ermittler haben Details zum Tatablauf mitgeteilt. Laut Robert Fuchs von der Kripo Regensburg kam der Mann gestern Nachmittag kurz vor drei in die Bank.
15: Dann ist er zum Empfangsschalter gegangen und hat dort einem Bankmitarbeiter einen Zettel vorgezeigt. Auf diesem Zettel ist unter anderem was von einem Überfall und einem Bankraub draufgestanden.
14: Im Anschluss griff der 20-Jährige den Bankmitarbeiter mit einem Messer an. Der Mann starb. Dass er es wird, war ja ein offenes Geheimnis. Jetzt ist es aber auch offiziell. Der Deutsche Fußballbund hat Jürgen Klopp als neuen Bundestrainer vorgestellt. Der Nachfolger von Julian Nagelsmann will vieles anders machen.
16: Weil wir wollen tatsächlich jeden Stein umdrehen. Und wenn an dem Stein was Gutes ist, dann legen wir den Stein gerade wieder drauf und ist alles gut, machen es wie vorher. Und wenn am Stein was ist, was angepasst werden muss, dann machen wir das.
14: Klopp hat einen Vertrag bis zur WM 2030 unterschrieben. Außerdem wird ab Januar Per Mertesacker neuer Sportgeschäftsführer beim DFB. Eine Schule in Nürnberg ist nach Starkregen so schwer beschädigt, dass dort kein Unterricht mehr stattfinden kann. Die Stadt sucht jetzt nach einer Lösung, wo und wie die Grund- und Mittelschüler der Friedrich-Städtler-Schule ab Mitte September unterrichtet werden können. Auf der Schulhomepage ist zu lesen, dass es bis zum Ferienstart Ausflüge und andere Angebote außerhalb des Gebäudes geben soll. Für Radprofi Tadej Pogacar ist der nächste Gesamtsieg bei der Tour de France zum Greifen nah. Der Titelverteidiger aus Slowenien hat erstmals die legendäre Bergankunft in Alpe d'Huez gewonnen und seine Führung auf der 19. Etappe wieder ausgebaut. Pogacar hat jetzt mehr als 7 Minuten Vorsprung in der Gesamtwertung.
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17: Bei einem schweren Unfall auf der Staatsstraße bei Riedenheim sind am Nachmittag 4 Personen verletzt worden. Aus bislang unbekannter Ursache war ein Auto auf die Gegenfahrbahn geraten und mit einem anderen Auto zusammengestoßen. In diesem anderen Auto saßen unter anderem 2 Kinder im Alter von 11 und 9.

0: Jahren. Alle vier Unfallbeteiligten kamen teilweise per Hubschrauber in Krankenhäuser. Lebensgefahr besteht aber bei niemand. Die Gewerkschaft NGG fordert mehr Kita-Plätze in Mainfranken und Main-Rhön. Für rund 10.500 Kinder unter 3 Jahren gibt es dort einen Betreuungsplatz. Die Betreuungsquote liegt je nach Landkreis zwischen 30 und knapp 50%. Mehr Angebote würden Eltern entlasten und dem Fachkräftemangel helfen. Das sei effektiver, als über eine Aufweichung des 8-Stunden-Tages zu diskutieren, wie es die Regierung tue.
1: Und mehr Nachrichten, vor allen Dingen aus der Region, die findet ihr auf meinscharivari.de. Schaut da mal rein.
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1: Da haben wir keine Störungsmeldungen im Sendegebiet, das ist die gute Nachricht. Eine andere Nachricht ist, dass es einen Blitzer gibt in Kürnach in der Kräuterwiese in der 30er-Zone. Und wenn ihr sonst noch was seht, dann teilt es uns gerne mit. Kostenfrei für euch 0800 30 80 700. Das ist die Nummer hier direkt ins Studio. Und allen, die gerade unterwegs sind, eine gute Fahrt.
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1: Einen schönen guten Abend.

So schwungvoll klingt euer Freitagabend, hoffentlich euer Feierabend hier bei Charivari. Die Bartsch war das mit dem Klassiker aus den 80er Jahren. Ja, und als ich ungefähr 12 Jahre alt war, muss ich euch mal erzählen, da habe ich so ein kleines Notizbuch gehabt und da habe ich nicht Tagebuch reingeschrieben, sondern da habe ich mir so richtig gute Sätze aus dem Fernsehen gesammelt, aus den ganzen Filmen. Und ich sag's euch, es war nicht ganz so einfach, denn damals war Fernsehen ja noch Fernsehen, nichts mit Pausetaste, kein Zurückspulen. Also habe ich da immer höllisch aufpassen müssen, damit ich ja keinen dieser besonderen Sätze verpasst habe, wo vielleicht ja Heinz Erhardt oder Evelyn Hamann irgendwas besonders Lustiges oder Kluges gesagt haben. Der Stift, der lag immer griffbereit. Und dann habe ich mitgeschrieben. Ich war damals felsenfest überzeugt, irgendwann werde ich mir mal all diese ganzen klugen Zitate einfach aus dem Ärmel schütteln und alle Welt damit verblüffen. Ja, und warum mir das gerade einfällt? Haha, weil Tanita Tikaram im Grunde genau das Gleiche gemacht hat. Nur hat sie es halt zu Ende gebracht, im Gegensatz zu mir. Sie war damals 19 Jahre alt, als sie Twist in My Sobriety geschrieben hat. Und sie hat später mal erzählt, dass sie beim Lesen immer wieder Formulierungen, Gedanken und Bilder notiert hat, die sie eben berührt haben. Also im Prinzip die gleiche Idee wie ich. Aber sie hat Sprache gesammelt, wie andere Leute Briefmarken. Und aus diesem Schatz ist schließlich dieser Klassiker entstanden. Und deshalb rätseln auch noch viel über den Text. Geht es denn da eigentlich um Religion? Geht es um Politik? Geht es um Erwachsenwerden? Und Tanita Tikaram hat irgendwann mal auch erzählt, irgendwie ist es auch eigentlich egal. Sie wollte gar keine Geschichte erzählen. Es ging ja mehr so um Bilder, Stimmungen und Gefühle. Und vielleicht ist das ja auch das Geheimnis dieses Songs und dieses Klassikers. Jeder hört was anderes und deshalb begleitet er auch uns seit fast 40 Jahren. Hier ist Tanita Tikaram mit Twist in My Sobriety am Freitagabend hier bei Charivari. Schönen Abend noch.

0: Prost. 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
13: 26 Grad messen wir bei euch in Güntersleben. 27 Grad sind es noch auf dem Würzburger Marktplatz. Richtig schöner, klarer Abend. Dem schließt sich eine sternklare Nacht an. Temperaturen sinken auf 12 bis 8 Grad. Und morgen scheint neben wenigen harmlosen Wolken den ganzen Tag die Sonne. Die Höchstwerte erreichen 30 bis 33 Grad. Und am Sonntag, da können wir uns dann ein bisschen abkühlen. Zumindest vielleicht auch mal drinnen bleiben, je nachdem, wie wir das wollen. Denn da erwarten wir Schauer und Gewitter, vor allen Dingen am Sonntag. Nachmittag.
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13: Da mal eine Meldung von der A3 Frankfurt Richtung Würzburg zwischen Wertheim, Lenkfurt und Helmstadt. Gefahr durch Gegenstände auf der Fahrbahn. Sonst haben wir gerade momentan keine Meldungen. Wenn ihr was habt, dann ruft gerne einmal durch. Kostenfrei ist die Nummer für euch 0800 30 80 700. Und ansonsten kommt gut durch und eine gute Fahrt.

0: Das wird ein Klassiker hier bei Charivari. Loi war das mit Get Lucky am Freitagabend. Ja, und das Wochenende, das steht ja sozusagen schon fast in den Startlöchern morgen am Samstag. Was können wir denn da alles so Schönes an diesem Tag unternehmen? Christina Deininger aus dem Charivari-Team.
1: Wer durch die Stadt Würzburg bummelt, der kann das direkt mit einem Bummel durch die Höfe in der Sanderau verbinden. Da verkaufen nämlich die Anwohner im eigenen Hof oder Garten das ein oder andere Schnäppchen. In Ochsenfurt gibt es am Nachmittag wieder Musik an der Furt in der Altstadt. Bei den Scherenburg-Festspielen in Gemünden, da ermittelt Sherlock Holmes. In Würzburg könnt ihr Theater unter freiem Himmel im Zobelhof mit dem Schambinski und Stolz und Vorurteil erleben. Bei den Weinerlebnistagen in Eibelstadt, da spielt am Abend Donny Vox. Ja, der hat uns ja beim Charivari-Abend letztes Jahr schon ordentlich eingeheizt und wird sicher wieder für viel Stimmung sorgen. Im Radlersaal in Heidingsfeld gibt es am Abend ein besonderes A Cappella-Konzert unter dem Motto Mach das Radio an. Der Eintritt ist frei.
0: Das klingt doch gut. Herzlichen Dank, Christina. Und wenn ihr das nochmal nachlesen wollt, weil euch das jetzt vielleicht ein bisschen zu schnell ging, gar kein Problem. Schaut einfach mal auf unserer Homepage nach, auf meincharivari.de. Da findet ihr alles. Und wenn ihr auch eine Veranstaltung habt, wo ihr sagt, Mensch, das muss doch die Welt wissen, weil das so gut ist, dann könnt ihr da auch eure Veranstaltungen einschreiben auf meincharivari.de. Schönes Wochenende euch.

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8: Um kurz vor 20 Uhr sehen wir über Mainfranken einen blauen Himmel und hier und da zarte, aber harmlose Wölkchen. In Himmelstadt im Landkreis Main-Spessart messen wir aktuell 26 Grad. Auf Gut Heuchelhof in Würzburg sind es 27 Grad. Der Abend bleibt klar, die Nacht wird sternenklar. Die Temperaturen sinken auf 12 bis 8 Grad. Morgen am Samstag wieder viel Sonne bei Höchstwerten zwischen 30 und 33 Grad. Am Sonntag und Montag wird es dann eher windig werden. Wolken und Sonne wechseln sich fröhlich ab und hier und da wird es schauern oder auch gewittern.
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9: Ich bin Oliver Urbanke. Die Zahl der unerlaubten Einreisen an den deutschen Grenzen ist stark zurückgegangen und mit ihr auch die Machenschaften krimineller Schlepper. Das zeigt ein neues Lagebild des Bundeskriminalamts und der Bundespolizei. Dirk Zeitler berichtet.
10: Es gibt zwei Gründe für den starken Rückgang. Der eine ist, dass Reisen insgesamt viel weniger Menschen unerlaubt ein als in den Jahren zuvor. Zum anderen gibt es mehr Kontrollen. Mit der vorübergehenden Wiedereinführung der Binnengrenzkontrollen ging eine erhöhte Kontrollintensität einher, heißt es im Fazit von BKA und Bundespolizei.
9: Wegen schwerer Waldbrände hat Spanien rund um die Hauptstadt Madrid und in Avila den Notstand ausgerufen. Mehr als 11.500 Menschen mussten ihre Häuser verlassen, die meisten im Großraum Madrid. Die Feuer sind weiter außer Kontrolle, weitere Evakuierungen werden wohl noch folgen. Größere Brände gibt es derzeit auch in Frankreich und Italien. Die EU-Kommission wirft TikTok vor, Kinder und Jugendliche nicht ausreichend zu schützen. Einer der Vorwürfe, Fremde ohne eigenes Konto können die öffentlichen Profile von Minderjährigen sehen und diese kontaktieren. TikTok soll die Einstellungen anpassen, sonst droht eine Geldstrafe von bis zu 6% des Jahresumsatzes. Der Deutsche Fußballbund hat Jürgen Klopp als neuen Bundestrainer vorgestellt. Der 59-Jährige erhält einen 4-Jahres-Vertrag als Nachfolger von Julian Nagelsmann. Bei seiner Vorstellung versprach er, alles für den Job des Bundestrainers geben zu wollen. Eine Karriere nach dem DFB werde es für ihn nicht geben, so Klopp. Und auch auf einem weiteren Posten gibt es eine Änderung. Neuer DFB-Geschäftsführer wird ab Januar Per Mertesacker.
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8: Einen wunderschönen guten Abend auf die Straßen in Mainfranken. Aktuell liegen uns hier keine Störungsmeldungen vor. Wo auch immer ihr seid, kommt gut durch und passt aufeinander auf. Und wenn ihr Neuigkeiten habt für uns, zum Beispiel Blitzer oder andere Freundlichkeiten oder Unfreundlichkeiten, dann meldet das gerne entweder über unsere kostenfreie Verkehrshotline unter 0800 30 80 700 oder schreibt uns auch gerne eine kurze WhatsApp.
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8: Mit Adela Živakovic, wunderschönen guten Abend. Ich freue mich auf die nächsten zwei Stunden mit euch.

Don't Leave Me This Way, The Communards aus dem Jahr 1986, 81er ab 8 hier bei Charivari am Freitagabend. Don't Leave Me This Way in der Communards-Version, die wir eben gehört haben, ist bis heute eine der Hymnen der sexuellen Selbstbestimmung. Und das lag hauptsächlich an dem Leadsänger mit der Stupsnase, Jimmy Somerville. Schon als junger Musiker hat er sich ganz offen zu seiner eigenen Homosexualität bekannt und in einem Interview hat er mal verraten, dass er deshalb so offen und ehrlich war, weil ihm der Kampf gegen Diskriminierung und für Menschenrechte viel, viel wichtiger war als seine eigene Karriere. Und dass er mit seiner Musik so erfolgreich war, das habe dann zusätzlich ein ganz, ganz wichtiges Zeichen gesetzt. Mutiger junger Mann, damals und heute mutiger älterer Mann. Mit unserem nächsten Charivari 80er hier ab 8 springen wir ein bisschen zurück in den 80ern und zwar ins Jahr 1983. Ein Disco-Kracher, ein One-Hit-Wonder. Hier ist I.O.U. mit Freeze.

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13: Um kurz vor 8:30 meldet Kastel im Landkreis Kitzingen 26 Grad. In Würzburg an der Adalberokirche sind es 28 Grad. Da haben nur die Nacht bleiben. Klar, die Temperaturen werden sinken auf 12 bis 8 Grad. Morgen und am Samstag wieder ganz viel Sonne. Die Höchstwerte werden sich so bei 30 und 33 Grad einpendeln. Am Sonntag und Montag dann wird es windig werden. Wolken und Sonne werden sich abwechseln und vereinzelt kann es hier und da regnen oder gewittern.
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13: Einen wunderschönen guten Abend auf die Straßen in Mainfranken. Es liegen keine Störungsmeldungen vor. Wo auch immer ihr seid, kommt gut durch, passt aufeinander auf. Und wie immer, wenn ihr Neuigkeiten habt für uns von den Straßen, dann meldet euch gerne. Entweder über unsere kostenfreie Verkehrshotline 0800 30 80 700 oder schreibt uns auch gerne einfach eine kurze WhatsApp.
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Cherish, Cool and the Gang. Ein schön schmusiger 80er ab 8 hier. Verzeihung. Hier bei Charivari am Freitagabend. Die Gründungsmannschaft von Cool and the Gang, die bestand aus den beiden Brüdern Bell, Robert und Ronald und richtig guten langjährigen Freunden. Denn Mama Bell hat ihnen das Wichtigste beigebracht im Leben und das ist Zusammenhalt, zusammen Spaß haben und die Liebe. Ob es die freundschaftliche ist, die romantische oder einfach die Liebe zu den Menschen und ganz besonders die zu ihren Fans. Und das kann man ja eigentlich schon auch in jedem Cool and the Gang Hit hören. Auch unser nächster Charivari 80er ab 8, der handelt vom schönsten oder auch schlimmsten, je nachdem, Gefühl der Welt, der Liebe. Wir ersetzen allerdings das Kuschliche von Cherish und Cool and the Gang mit ein bisschen mehr Temperament und ordentlich Disco-Fieber aus dem Jahr 1982, The Flirts und

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7: 22 Grad messen wir um kurz vor 9 in Kleinrinderfeld im Landkreis Würzburg. Ebenfalls 22 Grad sind es an der Adalbero-Kirche im Würzburger Stadtteil Sanderau. Der Abend und die Nacht, die bleiben klar. Die Temperaturen sinken auf 12 bis 8 Grad. Morgen am Samstag wieder viel Sonne bei Höchstwerten zwischen 30 und 33 Grad. Ab Sonntag dann wird es eher windig werden. Wolken und Sonne werden sich fröhlich abwechseln und hier und da kann es regnen oder sogar gewittern.
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8: Ich bin Oliver Urbanke. Schwere Waldbrände halten Frankreich und Spanien weiter in Atem. Bei Madrid und in einer anderen spanischen Region wurde bereits der Notstand ausgerufen. Michael Evers berichtet aus Frankreich.
9: Schwierige Wetterbedingungen mit kräftigen Windböen erschweren für die Feuerwehr in beiden Ländern die Löscharbeiten. Über Tage wurden in Frankreich weitere Orte und tausende Urlauber evakuiert, teils auch per Schiff. In den Messehallen der Großstadt Bordeaux rüstet man sich auf die Aufnahme von bis zu 10.000 Evakuierten. Auch in Spanien wird mit weiteren Evakuierungen gerechnet, während Tausende bereits in Notunterkünften bei Angehörigen oder Freunden darauf warten, wann sie zurück können.
8: Kanzler Merz baut sein Kabinett um. Die bisherige Gesundheitsministerin Wagen wird neue Kanzleramtschefin. Ihr soll CDU-Generalsekretär Linnemann nachfolgen. Für kommende Woche ist außerdem die Wahl des bisherigen Kanzleramtschefs frei, zum neuen Fraktionschef der Union geplant. Eine Schule in Nürnberg ist nach Starkregen so schwer beschädigt, dass dort kein Unterricht mehr stattfinden kann. Die Stadt sucht jetzt nach einer Lösung, wo und wie die Grund- und Mittelschüler der Friedrich-Städtler-Schule ab Mitte September unterrichtet werden können. Auf der Schulhomepage ist zu lesen, dass es bis zum Ferienstart Ausflüge und andere Angebote außerhalb des Gebäudes geben soll. Für Radprofi Tadej Pogacar ist der nächste Gesamtsieg bei der Tour de France zum Greifen nah. Der Titelverteidiger aus Slowenien hat erstmals die legendäre Bergankunft in Alpe d'Huez gewonnen und seine Führung auf der 19. Etappe wieder ausgebaut. Pogacar hat jetzt mehr als 7 Minuten Vorsprung in der Gesamtwertung.
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7: Hallo, schönen guten Abend auf die Straßen in Mainfranken. Es liegen uns keine Störungsmeldungen vor, wo auch immer ihr seid. Kommt gut durch, passt aufeinander auf. Falls ihr Neuigkeiten habt für uns von den Straßen, dann meldet euch gerne entweder über unsere kostenfreie Verkehrshotline unter 0800 30 80 700 oder schreibt uns einfach eine kleine, aber feine WhatsApp.
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7: Und Adila Živakovic, wunderschönen guten Abend.

Sophie, wie er so schön singt. Alvaro Soler, ein Charivari-Klassiker hier am Freitagabend. Es ist Wochenende endlich und mal wieder findet in der Region so viel statt. Man kann so viel erleben. Das Wetter wird auch toll bleiben.

0: bleiben, bis auf vielleicht Sonntag, wo es ein bisschen regnet und schauert. Aber wir kümmern uns jetzt erstmal um morgen Samstag. Christina Deininger aus der Charivari-Redaktion. Christina, sag mal, was kann man denn morgen so alles erleben, somit ohne Regen?
1: Wer durch die Stadt Würzburg bummelt, der kann das direkt mit einem Bummel durch die Höfe in der Sanderau verbinden. Da verkaufen nämlich die Anwohner im eigenen Hof oder Garten das ein oder andere Schnäppchen. In Ochsenfurt gibt es am Nachmittag wieder Musik an der Furt in der Altstadt. Bei den Scherenburg-Festspielen in Gemünden, da ermittelt Sherlock Holmes. In Würzburg könnt ihr Theater unter freiem Himmel im Zobelhof mit dem Schambinski und Stolz und Vorurteil erleben. Bei den Weinerlebnistagen in Eibelstadt, da spielt am Abend Donny Vox. Ja, der hat uns ja beim Charivari-Abend letztes Jahr schon ordentlich eingeheizt und wird sicher wieder für viel Stimmung sorgen. Im Radlersaal in Heidingsfeld gibt es am Abend ein besonderes A Cappella-Konzert unter dem Motto Mach das Radio an. Der Eintritt ist frei.
0: 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Das ist doch immer eine gute Idee, besonders wenn es Charivari ist, ne? Weil wir freuen uns ja immer über euch und ihr über uns, habe ich mir so sagen lassen.

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11: Um kurz vor 9:30 meldet Lohr Main im Landkreis Main-Spessart. Angenehme 21 Grad. Am Berliner Ring in Würzburg sind es 23 Grad. Die Nacht wird sternenklar werden. Die Temperaturen sinken auf 12 bis 8 Grad. Der Samstagmorgen, der wird wieder sehr sonnig. Die Temperaturen steigen auf bis zu 33 Grad. Ab Sonntag dann wird es windiger, wolkiger und vereinzelt kann es schauern und auch gewittern. Und es wird ein bisschen kühler werden zum Wochenanfang. Morgen am Sonntag sind es noch 29 Grad, am Montag dann 26.
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11: Hallo, wunderschönen guten Abend auf die Straße in Mainfranken. Es liegen uns keine Störungsmeldungen vor, wo auch immer ihr seid. Kommt gut durch, passt aufeinander auf und wie immer, falls ihr Neuigkeiten habt für uns von den Straßen, dann meldet euch gerne entweder über unsere kostenfreie Verkehrshotline unter 0800 30 80 700 oder schreibt uns eine kleine WhatsApp.

0: Elton John und Kiki Dee, Don't Go Breaking My Heart. Ein Charivari-Klassiker hier am Freitagabend. Ein Teil des Charivari-Teams, das hat letzte Woche ganz, ganz tolle Sachen erlebt. Und zwar waren wir in ganz Mainfranken unterwegs und haben Eis verschenkt. Und dazu hat Markus Braun, unser Charivari-Redakteur, Moderator und auch DJ, noch gute, super Musik serviert. Wir waren in Helmstadt, in Kitzingen, Zellingen, Rottendorf, Gemünden, Eisingen, Würzburg und auch Karlstadt. Das Team hat einiges erlebt und natürlich wollten wir mal von unseren Besuchern wissen, ob es ihnen Spaß gemacht hat.
1: Super, finde ich echt stark. Naja, dass mal was los ist in Gemünden.
2: Das ist das erste Mal, dass ich das in Gemünden erlebe. Ich bin eine alte Gemündnerin, aber das habe ich hier noch nie erlebt. Und wir sind eigentlich per Zufall hierher gekommen, weil meine Enkeltochter beim Zahnarzt war und ich sagte, wir gehen jetzt schnell noch was einkaufen.
1: Das ist eine schöne Idee, vor allem wenn es so warm ist.
3: Ganz cool, wunderbar. Bei dem Wetter bestens. Coole Aktion, danke Charivari.
4: Richtig super, gerade in Karlstadt.
5: Auf jeden Fall sehr lecker und sehr fruchtig.
1: Gut. Vielen Dank Charivari für die tolle Aktion. Es tut sehr gut, bei der Hitze so ein kühles Eis zu bekommen.
0: Ach, das ist schön zu hören. Und ich habe ja noch gehört, dass nicht nur das Eis super lecker war, die Musik super gut, sondern dass Markus Braun auch ziemlich, also da gab es Leute, die fanden ihn ziemlich lecker, das sagen wir mal so. Aber Markus, ich darf dir nicht sagen, wer, aber sprich mich mal an, vielleicht kriegst du was raus.

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8: Um 10 Uhr ist es Nacht geworden in Mainfranken. In Volkach im Landkreis Kitzingen sind es aktuell 19 Grad. 21 Grad messen wir in Würzburg am Vierröhrenbrunnen. Morgen am Samstag wird es wieder sonnig bei bis zu 33 Grad. Ab Sonntag dann wird es windiger, wolkiger. Es wird hier und da regnen und es wird ein bisschen kühler, aber nur kurz.
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9: Ich bin Oliver Urbanke. Schwere Waldbrände halten Frankreich und Spanien weiter in Atem. Bei Madrid und in einer anderen spanischen Region wurde bereits der Notstand ausgerufen. Michael Evers berichtet aus Frankreich.
10: Schwierige Wetterbedingungen mit kräftigen Windböen erschweren für die Feuerwehr in beiden Ländern die Löscharbeiten. Über Tage wurden in Frankreich weitere Orte und tausende Urlauber evakuiert, teils auch per Schiff. In den Messehallen der Großstadt Bordeaux rüstet man sich auf die Aufnahme von bis zu 10.000 Evakuierten. Auch in Spanien wird mit weiteren Evakuierungen gerechnet, während Tausende bereits in Notunterkünften bei Angehörigen oder Freunden darauf warten, wann sie zurück können.
9: Kanzler Merz baut sein Kabinett um. Die bisherige Gesundheitsministerin Wagen wird neue Kanzleramtschefin. Ihr soll CDU-Generalsekretär Linnemann nachfolgen. Für kommende Woche ist außerdem die Wahl des bisherigen Kanzleramtschefs frei zum neuen Fraktionschef der Union geplant. Eine Schule in Nürnberg ist nach Starkregen so schwer beschädigt, dass dort kein Unterricht mehr stattfinden kann. Die Stadt sucht jetzt nach einer Lösung, wo und wie die Grund- und Mittelschüler der Friedrich-Städtler-Schule ab Mitte September unterrichtet werden können. Auf der Schulhomepage ist zu lesen, dass es bis zum Ferienstart Ausflüge und andere Angebote außerhalb des Gebäudes geben soll. Für Radprofi Tadej Pogacar ist der nächste Gesamtsieg bei der Tour de France zum Greifen nah. Der Titelverteidiger aus Slowenien hat erstmals die legendäre Bergankunft in Alpe d'Huez gewonnen und seine Führung auf der 19. Etappe wieder ausgebaut. Pogacar hat jetzt mehr als 7 Minuten Vorsprung in der Gesamtwertung.
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5: Ich bin Hendrik Daum. Nach dem tödlichen Angriff auf einen Bankmitarbeiter in Regensburg sitzt der mutmaßliche Täter in Untersuchungshaft. Der 20-Jährige werde dringend des Mordes und der schweren räuberischen Erpressung verdächtigt, teilten Polizei und Staatsanwaltschaft mit. Thomas Brockt mit den Einzelheiten.
6: Der getötete Bankmitarbeiter war wohl ein Zufallsopfer. Der 20-Jährige soll einen Zettel dabei gehabt haben, auf dem etwas von einem Überfall und einem Bankraub stand. Dann soll er plötzlich mit einem Messer auf den Bankangestellten eingestochen haben. Der 20-Jährige soll der Polizei auch wegen kleinerer Delikte schon bekannt gewesen sein.
5: Die Waldbrandsituation in Südeuropa spitzt sich weiter zu. Allein in Frankreich wurden bereits etwa 60.000 Menschen aus bei Touristen beliebten Gegenden an der Atlantikküste in Sicherheit gebracht. Spaniens Ministerpräsident Sanchez nannte die Lage in seinem Land dramatisch. Die EU hat zur Unterstützung Löschflugzeuge in die betroffenen Regionen geschickt. US-Präsident Trump hat der EU wegen einer Wettbewerbsstrafe gegen den Google-Konzern mit Vergeltung gedroht. Trump erklärte, weil die EU amerikanische Unternehmen so wörtlich ausraube, müsse sie jetzt mit zusätzlichen Zöllen rechnen. Die Europäische Union hatte gegen Google eine Rekordstrafe von 890 Millionen Euro verhängt. Nach Ansicht der EU-Kommission hat das Unternehmen mit seiner Suchmaschine Wettbewerbsregeln verletzt und die Konkurrenz benachteiligt. Der Deutsche Fußballbund hat Jürgen Klopp als neuen Bundestrainer vorgestellt. Der 59-Jährige erhält einen 4-Jahres-Vertrag als Nachfolger von Julian Nagelsmann. Bei seiner Vorstellung versprach er, alles für den Job des Bundestrainers zu geben. Eine Karriere nach dem DFB werde es für ihn nicht geben, so Klopp. Und auch auf einem weiteren Posten gibt es eine Änderung. Neuer DFB-Geschäftsführer wird ab Januar Per Mertesacker.
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16: Ich bin Hendrik Daum. Nach dem tödlichen Angriff auf einen Bankmitarbeiter in Regensburg sitzt der mutmaßliche Täter in Untersuchungshaft. Der 20-Jährige werde dringend des Mordes und der schweren räuberischen Erpressung verdächtigt, das teilten Polizei und Staatsanwaltschaft mit. Thomas Brock mit den Einzelheiten.
17: Der getötete Bankmitarbeiter war wohl ein Zufallsopfer. Der 20-Jährige soll einen Zettel dabei gehabt haben, auf dem etwas von einem Überfall und einem Bankraub stand. Dann soll er plötzlich mit einem Messer auf den Bankangestellten eingestochen haben.

0: Der 20-Jährige soll der Polizei auch wegen kleinerer Delikte schon bekannt gewesen sein.
1: Bundeskanzler Merz nutzt den Rücktritt von Unionsfraktionschef Spahn für einen größeren Kabinettsumbau. Die bisherige Gesundheitsministerin Warken wird neue Kanzleramtschefin. An die Spitze des Gesundheitsressorts tritt CDU-Generalsekretär Linnemann. Auch Verkehrsminister Schnieder steht nach Medienberichten vor der Ablösung. Merz' Nachfolgekandidat, der CDU-Abgeordnete Günzler, hat ihm allerdings abgesagt. Eine Schule in Nürnberg ist nach dem Starkregen vergangene Woche so schwer beschädigt, dass dort kein Unterricht mehr stattfinden kann. Die Stadt sucht jetzt nach einer Lösung, wo und wie die Grund- und Mittelschüler der Friedrich-Städtler-Schule ab Mitte September unterrichtet werden können. Bis zum Ferienstart soll es jetzt Ausflüge und andere Angebote außerhalb des Schulgebäudes geben. Der neue Bundestrainer Jürgen Klopp hat sich so einiges vorgenommen. Er will eine neue Mannschaft formen, die die Fans wieder mitreißt, sagte Klopp bei seiner Vorstellung. Er selbst habe großen Respekt vor der Aufgabe, freue sich aber riesig auf die kommende Zeit.
2: Jürgen Klopp hat keine Karriere nach der Nationalmannschaft. Das ist idealerweise der Höhepunkt meiner Karriere, meines Lebens, meines beruflichen Lebens. Ich werde alles da reinlegen, was mir zur Verfügung steht.
1: Klopp unterschrieb einen 4-Jahres-Vertrag. Zum neuen Trainerteam gehört auch Sven Bender, der zuletzt die Spielvereinigung Unterhaching trainierte. Neuer DFB-Geschäftsführer wird ab Januar Per Mertesacker.
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19: Ich bin Hendrik Daum. Die schweren Waldbrände, sie halten Frankreich und Spanien weiter in Atem. Bei Madrid wurde der Notstand ausgerufen. In Frankreich mussten mittlerweile über 140.000 Menschen aus ihren Häusern in Sicherheit gebracht werden. Michael Evers berichtet.
20: In den Messehallen der Großstadt Bordeaux rüstet man sich auf die Aufnahme von bis zu 10.000 Evakuierten. Die Einsatzkräfte versuchen vor allem mit Löschflugzeugen dem Feuer Herr zu werden. Auch in Spanien wird mit weiteren Evakuierungen gerechnet, während Tausende bereits in Notunterkünften bei Angehörigen oder Freunden darauf warten, wann sie zurück können.
19: Nach dem tödlichen Angriff auf einen Bankmitarbeiter in Regensburg sitzt der mutmaßliche Täter in Untersuchungshaft. Er werde dringend des Mordes und der schweren räuberischen Erpressung verdächtigt, das teilten Polizei und Staatsanwaltschaft mit. Der 20-jährige Deutsche hat in einer Filiale der Hypovereinsbank im Regensburger Stadtteil Prüfening einen Mitarbeiter mit einem Messer tödlich verletzt. Gegen den Angreifer lag ein Waffenbesitzverbot vor. Er war in der Vergangenheit durch das Mitführen von Messern und Elektroschockern aufgefallen. Bundeskanzler Merz nutzt den Rücktritt von Unionsfraktionschef Spahn für einen größeren Kabinettsumbau. Die bisherige Gesundheitsministerin Wargen wird neue Kanzleramtschefin. An die Spitze des Gesundheitsressorts tritt CDU-Generalsekretär Linnemann. Auch Verkehrsminister Schnieder steht nach Medienberichten vor der Ablösung. Merz' Nachfolgekandidat, der CDU-Abgeordnete Günzler, hat ihm allerdings abgesagt. Der neue Bundestrainer Jürgen Klopp hat sich so einiges vorgenommen. Er will eine neue Mannschaft formen, die die Fans wieder mitreißt, sagte Klopp bei seiner Vorstellung. Er selbst habe großen Respekt vor der Aufgabe, freue sich aber riesig auf die kommende Zeit.
21: Jürgen Klopp hat keine Karriere nach der Nationalmannschaft. Das ist idealerweise der Höhepunkt meiner Karriere, meines Lebens, meines beruflichen Lebens. Ich werde alles da reinlegen, was mir zur Verfügung steht.
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18: Ich bin Hendrik Daum. In Frankreich und in Spanien breiten sich die großen Waldbrände weiter unkontrolliert aus. An der französischen Atlantikküste mussten mittlerweile schon über 100.000 Menschen ihre Wohnungen oder Ferienunterkünfte verlassen. Da der Wind gedreht hat, bewegen sich die Flammen inzwischen in Richtung Bordeaux. Präsident Macron hat angekündigt, dass die Armee die Löscharbeiten unterstützen soll. Auch in Spanien sind Zehntausende Menschen von Evakuierungen betroffen. Durch die Straßen von Berlin zieht heute wieder die Parade zum Christopher Street Day. Ziel ist das Brandenburger Tor, wo eine Abschlusskundgebung mit Bühnenprogramm geplant ist. Auch in anderen Städten wie Stuttgart und Mainz gibt es heute CSD-Umzüge. Mehr von Jan-Henner Reitze.
19: Tanzen auf der Straße, schräge Kostüme, gern auch mal freizügig in allen Farben des Regenbogens. Gleichberechtigung, sexuelle Vielfalt, aber auch Party. Zurück geht das alles auf den Aufstand von Schwulen gegen Polizeigewalt in der Christopher Street in New York. In Berlin steht die Parade in diesem Jahr unter dem Motto Haltung ist hot. Bei der Abschlusskundgebung am Brandenburger Tor singt unter anderem Sarah Connor.
18: Eine Schule in Nürnberg ist nach dem Unwetter der vergangenen Woche so schwer beschädigt, dass dort kein Unterricht mehr stattfinden kann. Die Stadt sucht jetzt nach einer Lösung, wo und wie die Grund- und Mittelschüler der Friedrich-Städtler-Schule ab Mitte September unterrichtet werden können. Bis zum Ferienstart soll es jetzt Ausflüge und andere Angebote außerhalb des Schulgebäudes geben. Bei der Tour de France hat Titelverteidiger Tadej Pogacar die spektakuläre 19. Etappe gewonnen mit der Bergankunft im legendären Skiort Alpe d'Huez. Damit konnte der Slowene seine Gesamtführung weiter ausbauen und steht vor seinem 5. Gesamtsieg. Das Radrennen endet morgen wie immer in Paris.
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